0: sogenannte Wegwerfagenten angeheuert haben, also Helfer, die für wenig Geld einzelne Aufträge übernehmen. Zoe Tassovali, Nachrichtenredaktion.
1: Das Bundeskabinett will heute die geplante Reform der Einkommensteuer auf den Weg bringen. Sie soll vor allem Familien mit Kindern und Menschen mit kleinen und mittleren Einkommen entlasten. Zur Gegenfinanzierung soll unter anderem die Reichensteuer früher greifen. Weiteres Thema im Kabinett ist der Entwurf eines neuen Kita-Gesetzes, das die Qualität von frühkindlicher Bildung stärken soll. Zentraler Punkt sind Sprachtests für alle Vierjährigen. Viele Menschen sind im Alltag auf Bus und Bahn angewiesen, aber rund 21 Millionen Menschen in Deutschland und damit rund ein Viertel der Bevölkerung sind schlecht oder gar nicht vom öffentlichen Nahverkehr versorgt. Das geht aus Daten der Denkfabrik Agora Verkehrswende hervor.
2: Schlechte Karten haben alle, die auf dem Land wohnen, egal ob nun in Schleswig-Holstein oder Bayern. Wochentags gibt's da nämlich keinen Bus, der alle 30 Minuten fährt und doch keine Haltestelle, die in der Nähe der Wohnung liegt. Für rund 30 Millionen sieht's aber gut aus in Sachen Bus und Bahn. In Frankfurt zum Beispiel oder den Ballungszentren in NRW. Dennoch laut einer TÜV-Studie bleibt das eigene Auto für die allermeisten die erste Wahl. Claudia Wächter, Nachrichtenredaktion.
1: Hausaufgaben, Referate oder zum Lernen. Ältere Schüler nutzen fast ohne Ausnahme künstliche Intelligenz. Das zeigt eine Civi-Umfrage für Vodafone. Viele von ihnen greifen sogar täglich oder mehrmals pro Woche auf die KI zurück. Nur 2% der Befragten nutzen ChatGPT und Co. demnach nie bei der Recherche und nur 4% verzichten auf KI bei den Hausaufgaben.
3: Das Wetter. Wenn die Sicht bei euch ein bisschen schlechter ist, das kann in dieser Nacht an ein bisschen Nebel liegen. Den gibt es gerade örtlich in dieser Nacht. Also, ja, wenn ihr gerade draußen seid, richtet euch darauf ein. Ansonsten bleibt es meistens niederschlagsfrei. Auch nachher, wenn die Sonne aufgegangen ist, ja, dann wird es ein bisschen wolkiger zwar sein. Hier und da gibt es ein paar Sonnenstrahlen auch. Und erst so ab dem späten Nachmittag müssen wir dann mit Regen rechnen. Temperaturen so bis 23 Grad. Und in etwa das Wetter bekommen wir dann auch am Donnerstag. Und am Freitag, da ist es dann richtig bewölkt und es gibt mehr Regen.
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5: A40 Dortmund-Essen zwischen Dortmund-Hombruch und Dortmund-Barob. 1 Kilometer Stau. Wir wünschen allen unterwegs gute Fahrt.
3: Kurz nach 2, eigentlich noch zu früh für Michael Schulte. Der singt ja 5 a.m., also 5 Uhr morgens. Da müssen, ich sag mal so, auf dem Dorf die Schülerinnen und Schüler müssen da schon langsam wach werden, wenn sie einen Bus noch haben wollen zur Schule. Da fährt man ja stellenweise ein bisschen länger. Michael Schulte, 5 a.m., 5 Uhr morgens, jetzt bei uns.

0: Ich weiß gar nicht, wie ich sagen soll. Ich entschuldige mich schon mal jetzt vorab für das, was jetzt kommen wird. Es könnte etwas schlüpfrig werden bei uns. Ich sag's nur vorher zur Sicherheit. Und dann sage ich mal vorsichtshalber den Namen der Kollegin, die das alles zu verantworten hat.
1: Das stimmt überhaupt nicht.
0: Beschwerden bitte an Laura Potting.
1: Nein.
0: Ja? Alle Beschwerde-E-Mails bitte an Laura Potting. Nein. Du bist in Umzugsstress. So.
1: Das ist richtig.
0: Und hast gestern Möbel aufgebaut.
1: So sieht's aus. Mit meinem Freund zusammen ein Schrank. So weit, so unspektakulär.
0: Wo ist das Schlüpfrige? Wo kommt das Schlüpfrige her, frage ich mich jetzt wirklich.
1: Ja, also man muss sagen, mein Freund und ich, wir haben beide einen sehr stumpfen Humor. So im Teenager-Alter stehen geblieben. Und uns ist beim Aufbauen des Schrankes aufgefallen, dass du dabei sehr oft Dinge sagst, die man genauso gut beim Sex sagen könnte. Aber vielleicht sind wir auch einfach wirklich nur stumm.
0: Vielleicht. Ich bin mir da sehr sicher übrigens. Schieß los. Dinge, die man beim Möbel aufbauen und auch im Bett sagen kann. Ich bin gespannt.
1: Entschuldigung, das passt da nicht rein. Das muss ins andere Loch.
0: Das musst du erst umdrehen.
1: Die dreht total durch.
0: Moment, ich hätte nie gedacht, dass das so lange dauert. Wäre auch so ein Satz.
1: Pass auf deine Finger auf.
0: Je billiger, desto länger dauert's.
1: Nie wieder bei IKEA.
0: Drück mal fester von der anderen Seite.
1: Ist das anstrengend.
0: So langsam werde ich aggro.
1: Das geht zu zweit einfach schneller.
0: Kannst du das nicht leiser reinhauen?
1: Und jetzt musst du das ganz vorsichtig reinstecken.
0: Wo ist denn deine Mutter jetzt?
2: Radio
0: so, Schluss jetzt. Jetzt, ich fühle mich irgendwie schmutzig
1: ich mich
0: jetzt.
1: Auch.
0: Aber du hast dieses Thema angeschleppt.
1: Gar nicht, du wolltest es doch auch.
0: Hör auf mit Möbel aufbauen. Wir brauchen was zum Beruhigen jetzt.
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0: Das Wetter.
1: Eine Nacht mit, ja, stellenweise sehr viel Nebel. Also wenn ihr im Auto unterwegs seid, fahrt bitte vorsichtig. Das ist nicht überall in NRW so, aber hier und da kann das mal auftreten. Stellt euch am besten drauf ein. Ansonsten relativ wolkig, aber niederschlagsfrei in dieser Nacht. Nachher, wenn die Sonne aufgegangen ist, wird es ein bisschen besser. Da wechseln sich Wolken und Sonne immer mal so ein bisschen ab. Erst so ab dem späten Nachmittag kommt neuer Regen zu uns rein, aber das auch mehr so tröpfelig. Ja? Also ein paar Regenschauer, nichts Wildes, Temperaturen so bis 23 Grad. Der Donnerstag wird dann ähnlich und am Freitag bekommen wir dann wieder mehr Regen.
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2: A40 Dortmund-Essen zwischen Dortmund-Hombruch und Dortmund-Barup. Ein Kilometer Stau. Wir wünschen allen unterwegs gute Fahrt.
1: Neue Musik gleich von Tiffany Harris und Vertigo. Direkt nach David Guetta, When Love Takes Over. Ich wünsche euch eine schöne Nacht.

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0: Wir kommen ein bisschen mehr in Sommerstimmung nochmal am meteorologischen Herbstanfang. Warum nicht? Ja, wenn wir Gentleman schon mal zu Gast hatten, ja. Ich sag mal so, der hat ja Reggae made in NRW wieder mal so auf die Karte gesetzt. Ja, dieses Jamaika-Feeling. Aktuell hat er eine Single draußen featuring Michael Patrick Kelly. Wildfire heißt die. Die spielen wir aktuell rauf und runter, weil sie gut ist. Dazu wollten wir natürlich mehr von ihm wissen. Die haben sich ja 2017 schon bei Sing Mein Song kennengelernt.
1: Wir haben uns in Südafrika, ich glaube,

0: 2017 war es, das erste Mal getroffen und haben direkt bis morgens um 4 über Gott und die Welt philosophiert. Und es ist einfach ein unglaublicher Mensch, der sehr in sich ruht. So. Also wir können auch gut zusammen lachen. So. Aber er hat so eine, ja, der ist so rein innerlich. So, immer wenn ich neben dem stehe, will ich mich von innen waschen.
1: Und ach komm, Gentleman, der ist da auch so innerlich so rein. Finde ich zumindest. Also hier war super freundlich. Und in dem Song geht es ja auch um, hey, Harmonie finden, Frieden finden, Liebe. Also klassische Botschaften, die einfach auch nicht alt werden, oder?
0: Weil das jeder auch kann, glaube ich. Ne? Das ist ja einfach nur irgendwie in einem Aufzug stehen irgendwie und einfach jemanden zu fragen, wie es dir geht. So, ne? Oder diese Sachen, da war jemand, eine alte Dame an der Kasse, die nicht bezahlen konnte und dann ist der Typ hinter ihr, der gibt ihr dann halt die Karte und so. Ne? Es sind so ganz kleine Gesten, die einen riesengroßen Unterschied machen.
1: Dann würde ich mal vorschlagen, hören wir uns den Song jetzt an.
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1: Ich bin Ursula Winkler. Der Kreml hat Deutschland einen Eskalationskurs vorgeworfen. Hintergrund sind angedrohte Sanktionen im Fall der nicht gezündeten Sprengstoffdrohne am Flughafen Leipzig-Halle. Zuvor hatten Innenminister Dobrindt und Außenminister Wadefuhl Russland für den Drohnenvorfall verantwortlich gemacht. Wadefuhl kündigte einige Strafmaßnahmen an.
2: Das russische Generalkonsulat in Bonn wird zum 18. September geschlossen. Der Vertrag über das russische Haus in Berlin wird gekündigt. Wir werden in der Europäischen Union neue Listungen von Personen aus Russland im Kontext hybrider Angriffe vorschlagen. Wir verschärfen die Einreisekontrollen für russische Staatsangehörige. Wir erhöhen den Druck auf die russische Schattenflotte.
1: Außenminister Wadefuhl. Das Bundeskabinett will heute die geplante Reform der Einkommensteuer auf den Weg bringen. Sie soll vor allem Familien mit Kindern und Menschen mit kleinen und mittleren Einkommen entlasten. Zur Gegenfinanzierung soll unter anderem die Reichensteuer früher greifen. Weiteres Thema im Kabinett ist der Entwurf eines neuen Kita-Gesetzes, das die Qualität von frühkindlicher Bildung stärken soll. Zentraler Punkt sind Sprachtests für alle 4-Jährigen.

0: 20-Jährigen. Am Umspannwerk nahe dem Kraftwerk Jenschwalde in Brandenburg sind selbstgebaute Flugkörper gefunden worden. Brandenburgs Ministerpräsident Woidke spricht von einem Anschlagsversuch.
1: Einige dieser Flugkörper wurden offenbar schon abgeschossen. Die Polizei prüft, ob damit gezielt Leitungen am Umspannwerk getroffen werden sollten. Das Landeskriminalamt hat den Fall übernommen und sichert aktuell umfassend Spuren. Für die Menschen in der Region hatte das keine Folgen. Der Strom lief ganz normal weiter. Im Kraftwerk fiel allerdings ein Block technisch aus. Der Betreiber prüft jetzt, ob das mit dem Vorfall zusammenhängt. Wer dahinter steckt und welches Motiv es gibt, ist aktuell noch völlig offen. Zoe Tassovali, Nachrichtenredaktion.
0: Mit der Ehrung des Hollywood-Stars George Clooney starten am Abend die Filmfestspiele Venedig. Clooney erhält den Goldenen Löwen für sein Lebenswerk. 21 Filme konkurrieren bei dem Festival um den Hauptpreis. Zu den angekündigten Stars gehört auch die Band Oasis. Über die britischen Musiker läuft eine Doku im Nebenprogramm. Außerdem werden unter anderem Robert Pattinson, Pamela Anderson und Orlando Bloom erwartet.
2: Das Wetter.
3: Jetzt in der Nacht nur wenige Wolken. Es ist die meiste Zeit trocken. Örtlich ist Nebel möglich und die Temperaturen, die liegen irgendwo zwischen 13 und 7 Grad. Der Mittwoch selbst wird dann wechselnd bewölkt, die meiste Zeit trocken. Erst am Nachmittag und Abend sind ganz vereinzelt mal Schauer möglich. Das Ganze bei bis zu 23 Grad.
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5: A30 Osnabrück-Bad Oeynhausen, zwischen Bad Oeynhausen-Ost und Kreuz Bad Oeynhausen, 2 Kilometer Stau. Und A40 Dortmund-Essen, zwischen Dortmund-Hombruch und Dortmund-Barup, 1 Kilometer stockender Verkehr. Wir wünschen allen unterwegs gute Fahrt.
3: 3 Uhr ist durch und ja, hier bin ich wieder. Robert Janssens am Start und gemeinsam machen wir uns jetzt eine entspannte Nacht und steuern den Kahn hier in Richtung Mittwochmorgen. Also, schön, dass ihr mit am Start seid. Jetzt erstmal für euch 3 Hits am Stück und den Anfang macht Sarah Larsson. Und ja, die zeigt gerade wirklich, dass so ein Hit offenbar auch nach 10 Jahren nochmal ein zweites Leben haben kann. Ich spiele euch Lush Life, ist dieses Jahr wieder in die britischen Charts zurückgekehrt. Ende August war der Song immer noch mit am Start. Also, ziemlich langlebiges Lush Life. Hier ist Sarah Larsson.

0: So geht's hier durch die Nacht. Das waren The Police mit Every Breath You Take aus dem Jahr 1983. Und der Song klingt ja erstmal so romantisch, ist laut Sting aber eigentlich deutlich düsterer. Es geht um Eifersucht, Besitzdenken und ständige Kontrolle. Naja,
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0: Ich würde sagen, schnell rüber zu was ganz Neuem.
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1: In der Nacht jetzt gerade nur wenige Wolken. Es ist die meiste Zeit trocken. Örtlich ist Nebel möglich. Tiefstwerte haben wir zwischen 13 und 7 Grad. Der Tag wird dann wechselnd bewölkt. Die meiste Zeit trocken. Am Nachmittag und Abend sind ganz vereinzelt Schauer möglich. Das Ganze bei bis zu 23 Grad.
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1: Hier die aktuelle Verkehrslage. A1 Münster-Dortmund zwischen Carmen-Zentrum und Unna 1 Kilometer Stau. Weiterhin auf der A4 Aachen-Köln zwischen Kreuz Köln-West und Köln-Eiffeltor 1 Kilometer stockender Verkehr. Zusätzlich auf der A30 Osnabrück-Bad Oeynhausen zwischen Bad Oeynhausen-Ost und Kreuz Bad Oeynhausen 2 Kilometer zähfließender Verkehr. Und darüber hinaus auf der A40 Dortmund-Essen zwischen Dortmund-Hombruch und Dortmund-Barup 1 Kilometer Stau. Wir wünschen allen unterwegs gute Fahrt.
2: Robert Jantz ist hier und weil der nächste Song Hello heißt, denke ich mir, kann ich mir das Reden auch sparen. Also direkt hier, komm, ich drück aufs Knöpfchen. Musik, bitte.

0: Kato featuring John habe ich nicht gespielt. Turn the lights off. Na, ist vielleicht um diese Uhrzeit jetzt noch nicht die beste Idee. Aber ich sag mal so, mit Blick auf den Kalender, was haben wir? Mittwoch, der 2. September. Heute ist der erste Schultag für alle Schülerinnen und Schüler. Und das Gute nach der Urlaubszeit ist doch eigentlich, wenn man es mal positiv sehen möchte, dass man sich nicht mehr so viel Gedanken um den Strandbody machen muss. So, ist ein Thema für viele vielleicht. Ne? Comedian Mea Regensburg, die ist auf jeden Fall, was dieses Thema angeht, das beschäftigt sich schon. Das sieht und hört ihr dann auch bei unserem Comedy Camp, bei unserer Comedy Camp Tour im Herbst. 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
3: Oder als ich ein Kilo abgenommen hatte, das war auch so krass. Das war so krass. Jeder, der ein Kilo abgenommen hat,

0: hat, weiß, was das für eine Challenge ja war. Ne? Das war viel Arbeit. Wasserhaushalt die ganze Woche drauf abgestimmt. Nicht zu viel trinken, lagerst du ein. Nicht zu wenig trinken, ja, lagerst du auch ein. Bilden sich kleine Wasserreservoire. Ist keine Zellulite. Nein, nein, das sind kleine Wasserreservoire. Ja, falls was ist, Notsituation. So, 1 Kilo, das war Arbeit. 1 Kilo. Das heißt ganz klar, vor dem Wiegen rasieren, aber erst nach dem Wiegen eincremen. Geil, Klaus, ich kann es in deinem Gesicht sehen. Du denkst gerade, hä?
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0: 1 Kilo einmal kacken, fertig!
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1: Ich bin Ursula Winkler. Deutschland bekommt nach dem versuchten Drohnenanschlag in Leipzig Rückendeckung von NATO und EU. NATO-Chef Rutte sagt, die Beweise gegen Russland seien eindeutig. Auch EU-Kommissionspräsidentin von der Leyen sichert Unterstützung zu.
2: Beide machen klar, Moskau soll mit solchen Aktionen weder Deutschland einschüchtern, noch die Hilfe für die Ukraine schwächen. Rutte hat darüber bereits mit Bundeskanzler Merz gesprochen. Als nächstes berät er auch mit Kommissionspräsidentin von der Leyen. Dann geht es darum, wie Europa weiter reagieren kann. Auch die EU-Außenminister wollen über den Fall und mögliche Sanktionen sprechen. Moskau kündigte dagegen eine Reaktion auf die deutschen Maßnahmen an. Was genau das heißt, lässt das Außenministerium offen. Dr. Zeitler, Berlin.
1: Fast jeder dritte Mieter in Deutschland macht sich Sorgen, seine Miete künftig nicht mehr bezahlen zu können. Das zeigt eine Forsa-Studie im Auftrag des Deutschen Mieterbunds. Die Mietenkrise habe sich verfestigt, hieß es von dem Verband. Viele Mieter lebten in Angst vor Wohnungsverlust. Der aktuelle Mietenreport zeigt auch, dass jeder zweite befürchtet, in dem Fall keine bezahlbare Ersatzwohnung zu finden. Laut Mieterbund fehlen in Deutschland aktuell rund 1,4 Millionen Wohnungen. Die Bundesregierung will heute die Reform der Einkommensteuer auf den Weg bringen. Die Reform soll besonders Familien mit Kindern und Steuerpflichtige mit niedrigen und mittleren Einkommen entlasten.
3: Kern der Reform: ein höherer Grundfreibetrag, ab dem überhaupt erst Einkommenssteuer gezahlt werden muss, ein später greifender Spitzensteuersatz und die Erhöhung des Kindergelds bis 2028 auf 272 Euro pro Monat und Kind. Die Entlastungen summieren sich dann auf 10 Milliarden Euro jährlich. Wie wird das Ganze bezahlt? Die Reichensteuer soll etwas früher greifen und es wird eine zweite Stufe, die sogenannte Superreichensteuer, eingeführt. Der Industrieverband sagt, dass Unternehmen durch diese Reform nicht entlastet, sondern zusätzlich

0: letztlich belastet werden. Uli Reitinger, Berlin.
1: Hausaufgaben, Referate oder zum Lernen. Ältere Schüler nutzen fast ohne Ausnahme künstliche Intelligenz. Das zeigt eine Civi-Umfrage für Vodafone. Viele von ihnen greifen sogar täglich oder mehrmals pro Woche auf die KI zurück. Nur 2% der Befragten nutzen ChatGPT und Co. demnach nie bei der Recherche und nur 4% verzichten auf KI bei den Hausaufgaben.
2: Das Wetter.
3: Heute mal mehr, mal weniger Wolken. Die meiste Zeit ist es trocken, erst am Abend und vielleicht schon am frühen Nachmittag kann es ganz vereinzelt mal einen Schauer geben. Bis 23 Grad sind drin. Auch morgen am Donnerstag geht es so ähnlich weiter. Viele Wolken und es kann immer mal wieder einen Schauer geben.
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5: A30 Osnabrück Bad Oeynhausen zwischen Bad Oeynhausen Ost und Kreuz Bad Oeynhausen. 2 Kilometer Stau und A40 Dortmund-Essen zwischen Dortmund-Hombruch und Dortmund-Barob. 1 Kilometer stockender Verkehr. Wir wünschen allen unterwegs gute Fahrt.
3: Fio ist durch. Mein Name ist Robert Janz. Ich wünsche euch einen schönen guten Morgen. Kommt ganz entspannt rein in diesen Mittwoch. Und jetzt spiele ich euch Savage Love von Jason Derulo.

0: Mit Musik von Bon Jovi, Always, geht's rein in diesen ganz frühen Mittwochmorgen. Ja, ich muss sagen, Leute, wie es ist, die Sommerferien sind rum. Und das bedeutet, die Schülerinnen und Schüler im Land müssen so langsam, muss man jetzt akzeptieren, noch schlafen sie ja hoffentlich. Aber ja, die Schule geht wieder los und das bedeutet auch, eine ganz bestimmte Sache muss jetzt heute wieder aus den Tiefen des Kinderzimmers hervorgezogen werden. Eine Sache, die da vor 6 Wochen hineingepfeffert wurde, in die 6 Wochen lang niemand reingeschaut hat. Und es graut uns auch schon ein bisschen davor, was wir wohl dort drin finden. Ich rede vom Schulranzen.
1: Ja, Mann, lässt da rein.
2: Wir hatten ihn schon fast vergessen. Doch jetzt ist er zurück. Wobei eigentlich war er niemals weg. 6 lange Wochen hat er gewartet, still, geduldig und mit bunten Schmetterlingen bedruckt. Doch jetzt ist es soweit.
3: Er ist wieder da.
2: Ganz genau. Und wir müssen ihn öffnen.
4: Ich kann da nicht reinfassen.
5: Doch, du kannst es. Du musst reinfassen.
2: Erleben Sie jetzt ein neues Kapitel des Klassikers. Ranzig kommt von Schulranzen. In den Hauptrollen der zerbrochene Bleistift.
6: Ich spüre meine Beine nicht. Ich kann meine Beine nicht spüren.
2: Die Kulis ohne Miene.
7: Für mich Lernen verbraucht. Alles tut weh.
2: Das vergessene Butterbrot.
8: Was ist das?
9: Eine Larve? Was denn sonst?
8: Bläh.
9: Das schmeckt wie Hühnchen.
2: Und last but not least, etwas, das einst ein Gummibärchen war.
10: Schleimige, doch vitaminreich.
2: Ranzig kommt von Ranzen. Schulranzen Report Reloaded. Erleben Sie jetzt in Ihrem Kinderzimmer das Ende der Sommerferien. Bei Risiken und Nebenwirkungen verbrennen Sie Ihren Schulranzen und bestellen Sie bei Oma einen neuen.

0: Das Wetter.
1: Heute mal mehr, mal weniger Wolken, aber Regen ist die Ausnahme. Erst am Nachmittag und am Abend kann es mal ein paar Tropfen geben. Bis 23 Grad sind in der Spitze drin. Schauen wir schon mal auf morgen. Der Donnerstag, der ist dann eigentlich so ähnlich. Also es sind wieder viele Wolken unterwegs. Und ganz vereinzelt kann es auch mal nass werden.
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2: A30 Osnabrück-Bad Oeynhausen. Zwischen Bad Oeynhausen-Ost und Kreuz Bad Oeynhausen 2 Kilometer Stau. Und A40 Dortmund-Essen zwischen Dortmund-Hombruch und Dortmund-Barup. 1 Kilometer stockender Verkehr. Wir wünschen allen unterwegs gute Fahrt.
1: Ja, wenn ich hier auf die Uhr schaue, dann ja, stelle ich fest, 5 Uhr ist schon in Sichtweite. Also wenn ihr schon wach seid, dann lasst euch den ersten Kaffee des Tages schmecken. Ist ja noch verdammt früh, ne? Mein Name ist Robert Jans. Schön, dass ihr schon am Start seid.

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0: mit dem Sound, da wird man noch dreimal schneller wach. Das war Bebe Rexha mit A New Religion. Die politische Sommerpause, die ist jetzt auch nochmal um, ne? Genauso wie die Sommerferien heute. Alles ist vorbei. Und ich stelle jetzt mal die Frage in den Raum, die uns alle beschäftigt. Was ist denn jetzt mit dieser Zuckersteuer auf Getränke und so weiter? Ne? Das ist ja so ein Sommerpausenthema eigentlich auch gewesen. Das will nicht nur ich wissen, ich habe da prominente Unterstützung.
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2: Ja, nee, ist klar. Macht ihr noch Zucker in Kaffee? Nee, ne? Sieht man auch nur noch selten. Und demnächst gar nicht mehr. Weil, wenn's nach Lars Klingbeil geht, kostet die Tasse Kaffee dann 17 Euro. Denkt dran, draußen gibt's nur Kindchen. Zuckersteuer! Der Aufreger in den letzten Tagen. Selbst die Benzinpreise regen uns nicht so auf. Kann ich aber auch verstehen. Ich meine, wer schüttet sich schon Benzin in den Kaffee? Überhaupt, so ein Tankstellenbesuch wird unbezahlbar. Ey, in der Tankstelle, da gibt's ja wirklich nichts ohne Zucker. Okay, eine Bockwurst. Der gute alte Tankstellenfasan für 8,30 Euro. Ja, das Ding ist aber zuckerfrei. Solange du kein Ketchup Bochum hast, dann kommt die Klingbeilsteuer. Was ein Reim

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1: Bis zu 38 Cent pro Liter sollen auf zuckerhaltige Getränke kommen. Wie schnell kann man sich beim Volk unbeliebt machen, wa? Lars Klingbeil, ja, sein Hobby ist ja wirklich Kickboxen. Das wird er wohl bald brauchen, wenn die Cola unbezahlbar wird. Und ja, Fanta ist auch betroffen. Aber so ist die SPD. Das Hanf geben sie frei, aber Zucker ist die neue harte Droge. Die Steuer ist da nur der erste Schritt. Ihr wartet mal ab, in 2 Jahren fällt Zucker und das Betäubungsmittelgesetz. Dann wird Koppenrath und Wies über Nacht zum Drogenkartell. Und Ferrero verlegt seinen Firmensitz wieder zurück nach Sizilien. Mehr sage ich jetzt nicht mehr dazu. Ich weiß schon zu viel.
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1: Ich bin Ursula Winkler. Deutschland reagiert auf den versuchten Drohnenanschlag am Flughafen Leipzig-Halle. Laut der Bundesregierung steckt Russland dahinter. Außenminister Wadefuhl kündigt deshalb mehrere Maßnahmen an, darunter die Schließung des russischen Generalkonsulats in Bonn.
2: Auch das russische Haus in Berlin muss sich auf Konsequenzen einstellen. Deutschland kündigt den Vertrag mit dem Kulturinstitut. Außerdem sollen russische Staatsbürger bei der Einreise ab sofort strenger kontrolliert werden. Innenminister Dobrindt sagte, die Technik an der Drohne in Leipzig passe zu anderen russischen Aktionen und sei professionell eingesetzt worden. Für die eigentliche Tat soll Moskau allerdings sogenannte Wegwerfagenten angeheuert haben, also Helfer, die für wenig Geld einzelne Aufträge übernehmen. Zoe Tassovali, Nachrichtenredaktion.
1: Die deutsche Marine will die Reichweite ihrer Raketen deutlich vergrößern. Eine Fregatte hat im Atlantik einen zuvor geheim gehaltenen Test des Raketensystems LoRa erfolgreich abgeschlossen. Das teilte ein Sprecher mit. Die Waffen haben eine Reichweite von mehr als 500 Kilometern. Nun sollen Pläne für eine Beschaffung vorangebracht werden. LoRa ist eine ballistische Rakete, die in Israel entwickelt und produziert wurde. Die Bundesregierung bringt heute ein Gesetz auf den Weg, das vor allem den ganz kleinen Kindern zugutekommen soll. Im Kern geht es um verpflichtende Sprachtests für alle Vierjährigen und um eine gezieltere Förderung der Kinder in den Kitas.
3: Das Gesetz soll den Kleinkindern den Übergang zur Grundschule erleichtern. Experten sagen, im Moment schleppen die Kinder und Jugendlichen Bildungsdefizite oft durch ihre gesamte Bildungslaufbahn. Das soll sich mit dem neuen Gesetz ändern. Mit den verpflichtenden, bundesweit einheitlichen Sprachtests, auch für Kinder, die nicht in die Kita gehen, sollen Probleme früh erkannt und direkt mit individuell passenden Hilfen entgegengewirkt werden. Mehr als 9 Milliarden Euro steckt der Bund bis 2034 in diese Bildungsoffensive. Uli Reitinger, Berlin.
1: Finanzminister Klingbeil sitzt wegen eines Schadens an seinem Regierungsflieger in den USA fest. Ein technisches Problem verhindere den Start der Maschine, hieß es. Klingbeil muss die Nacht im Hotel verbringen und wird damit auch die heutige Kabinettssitzung in Berlin verpassen, bei der sein Steuergesetz auf den Weg gebracht werden soll. Er hatte in den USA unter anderem am Treffen der G20-Finanzminister teilgenommen.
4: Das Wetter.
5: Die meiste Zeit ist es heute an diesem Mittwoch trocken. Erst zum Nachmittag hin oder zum Abend kann es dann ganz vereinzelt mal einen Schauer geben. Bis 23 Grad bekommen wir in der Spitze. Auch morgen am Donnerstag geht es so ähnlich weiter.

0: Wetter, da sind wieder viele Wolken unterwegs und es kann auch hier und da noch mal ein paar Tropfen geben.
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2: A4 Aachen-Köln zwischen Kreuz Köln-West und Köln-Eiffeltor. 1 Kilometer Stau. Wir wünschen allen unterwegs gute Fahrt.
0: Kurz nach 5, mein Name ist Robert Janz. Ich begleite euch schon mal durch diesen ganz frühen Mittwochmorgen. Jetzt mit Musik von Nico Santos. Quasi schon mal so ein kleiner Lichtblick für diese Uhrzeit. Hier ist er mit Ray of Light.

0: an diesem noch ganz frühen Mittwoch.
1: Was ist heute wichtig?
0: Ja, ich sag mal so, das wird gleich spaßig für alle Eltern, ne? Wenn sie da gleich die Kinder irgendwie nach 6 Wochen Sommerferien wieder aus dem Bett holen müssen. Warte, ich hab da was für euch.
2: Guten Morgen, guten Morgen.
0: Na?
2: Guten Morgen,
0: ja, Laura Potting ist da. Herrlich. Ich sag mal so, das auf Lautstärke 1000 im Kinderzimmer gleich. Ne, da sind alle wach und werden auch nie wieder mit euch reden, die Kinder.
3: Das kann Vor- und Nachteile haben.
0: Ja. Nein, Quatsch. Wir halten fest, die Schule geht wieder los. Darum reden wir drüber.
3: So sieht's aus und wir haben euch mal gefragt, welche Lehrer von früher sind euch denn noch so in Erinnerung geblieben?
4: Ich hatte einen Lehrer, von dem ich angenommen habe, dass er mein Opa wäre. Der war sehr alt, aber sehr liebenswert, weil der immer sehr viele Witze gemacht hat.
5: Und meine Biologielehrerin. Frau Thielken, ich küsse dein Herz wirklich. Ich weiß nicht, was Meiosemitose ist, aber du hast mir 3+ auf ein Zeugnis gegeben.
3: Ich küsse dein Herz. Ich liebe alles daran.
0: Ja, ich auch. Ich will an dieser Stelle vielleicht einfach mal Herr Winneke grüßen. Mit dem bin ich nämlich auch ein Lehrer von mir gewesen. Mit dem bin ich in Hamburg bei der Abschlussfahrt im Aufzug stecken geblieben. War für uns beide eine besondere Erfahrung.
3: Oha, warum?
0: Ja, sagen wir mal so, ein Satz, der mir da jetzt in Erinnerung bleibt, ist: Robert, sei doch jetzt in dieser Situation wenigstens einmal ruhig.
3: Was der wohl gesagt hat, als du beim Radio gelandet bist, naja. Ich möchte gerne Herr Wirz grüßen, das ist mein früherer Mathelehrer. Wir haben heute noch Kontakt tatsächlich. Er wünscht mir jedes Jahr frohe Weihnachten und frohes neues Jahr, mega herzig. Und Herr Wirz und ich, wir hatten früher in der Schule so einen Deal, ja. Es gab nämlich so richtig guten Kaffee, aber nur im Lehrerzimmer. Und deswegen habe ich den guten Kaffee aus dem Lehrerzimmer von ihm bekommen. Und ich habe ihm dafür Butterbrote von zu Hause mitgebracht, die ich ihm geschmiert habe, weil er hat seine eigenen immer vergessen. War ein guter Deal.
0: Wahnsinn.
3: Bester Mann.
0: Ja, ich finde, der könnte ruhig jetzt auch mal hier zum Kaffee irgendwie vorbeikommen.
3: Der ist im Ruhestand, der pennt hoffentlich noch um diese Uhrzeit.
0: Ja, wir nicht, wir sind wach und die Schülerinnen und Schüler im Land hoffentlich gleich auch. Wir wünschen euch allen auf jeden Fall einen guten Start ins neue Schuljahr.
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3: Heute mal mehr, mal weniger Wolken. Die meiste Zeit ist es aber trocken. Erst am Nachmittag und Abend kann es ganz vereinzelt mal einen kleinen Schauer geben. Bis 23 Grad sind drin. Auch morgen am Donnerstag geht es so ähnlich weiter. Viele Wolken und es kann immer mal wieder einen kurzen Schauer geben.
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4: A52 Essen-Düsseldorf zwischen Essen-Harzopf und Breitscheid, 1 Kilometer Stau, 10 Minuten Zeitverlust. Wir wünschen allen unterwegs gute Fahrt.
3: Schönen guten Morgen wünsche ich euch. Robert Jans ist hier. Und ja, wenn ihr einverstanden seid, würde ich sagen, gehen wir jetzt mal zurück in die 2000er.

denn 25 Jahre später funktioniert dieses Ding hier immer noch ganz hervorragend. Ich spiele euch It's Raining Men. Schön, dass ihr schon am Start seid und kommt gut rein in diesen Mittwoch.

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0: Die Radio Bochum Morgenmacher hier mit Nicole Dreisbach. Kommt gut mit uns in diesen Mittwoch. Erster Schultag heute nach den großen Ferien. Manche haben da schon ein Kribbeln im Bauch. Sarah Wetscherer von der Evangelischen Kirche wünscht im Augenblick mal allen Kindern da draußen heute einen schönen Schulstart und sagt, Noten sind nicht alles im Leben. Du bist gut genug.
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2: Anfang September, erster Schultag. Vor der Grundschule stehen die Kleinen mit Schultüten, die fast größer sind als sie selbst. Der Ranzen drückt, der Bauch kribbelt. Die Eltern machen Fotos und schlucken heimlich. Für manche fängt die Schule ganz neu an, andere wechseln. Mein eigenes Kind hat den ersten Tag an der weiterführenden Schule. Ein großes Gebäude, überall Ältere, die schon wissen, wo alles ist. Kein Elternteil, das mit rein darf. Die Aufregung. Und mein Kind, schon so groß und doch irgendwie noch klein. Ich spüre ihr Kribbeln und die Vorfreude gleichermaßen. Ich kann mich noch gut daran erinnern, wie aufgeregt ich früher nach den großen Ferien war. Diese Mischung aus Stolz und Angst. Werde ich mithalten? Bin ich gut genug? Und gerade deshalb ist es mir so wichtig, meinem Kind mitzugeben, du bist wertvoll, bevor du irgendetwas leistest. Deine 1 ändert daran nichts und deine erste 6 auch nicht. Noten messen, was du in dem Moment kannst. Sie messen nicht, wer du bist. Ich wünsche jedem Kind einen ersten Schultag ohne Druck im Bauch. Und Erwachsene, die sich freuen, dass es da ist und nicht sofort wissen wollen, was es schon kann. Ich wünsche mir, dass wir das nicht vergessen, wenn die Kinder größer werden und das Zeugnis wichtiger scheint als das Kind. Du bist wunderbar. Auch an einem ganz normalen Mittwoch, an dem du gar nichts beweisen musst. Sarah Wetscherer von der Evangelischen Kirche für Augenblick mal.
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0: Radio Bochum hier am Mittwochmorgen. Die Sommerferien sind rum und das bedeutet, unsere Kinder, die gehen heute den ersten Tag wieder in die Schule. Und das bedeutet auch, eine ganz bestimmte Sache wieder aus den Tiefen des Kinderzimmers hervorzuziehen. Nämlich eine Sache, die da vor 6 Wochen hingepfeffert wurde, in die 6 Wochen lang niemand reingeschaut hat. Ja, also ich würde sagen, vielen graut davor, was sie da heute Morgen drin vorfinden im Tornister.
1: Ja, Mann, Blister.
2: Wir hatten ihn schon fast vergessen. Doch jetzt ist er zurück. Wobei eigentlich war er niemals weg. 6 lange Wochen hat er gewartet, still, geduldig und mit bunten Schmetterlingen bedruckt. Doch jetzt ist es soweit.
3: Er ist wieder da.
2: Ganz genau. Und wir müssen ihn öffnen.
4: Ich kann da nicht reinpassen.
5: Doch, du kannst es. Du musst reinpassen.
2: Erleben Sie jetzt ein neues Kapitel des Klassikers Ranzig kommt von Schulranzen. In den Hauptrollen der zerbrochene Bleistift.
6: Ich spüre meine Beine nicht. Ich kann meine Beine nicht spüren.
2: Die Kulis ohne Miene.
7: Für mich Lärm verbraucht. Alles tut weh.
2: Das vergessene Butterbrot.
8: Was ist das?
9: Eine Larve? Was denn sonst?
8: Bläh.
9: Das schmeckt wie Hühnchen.
2: Und last but not least, etwas, das einst ein Gummibärchen war.
10: Schleimige doch Vitamin.
2: Ranzig kommt von Ranzen. Schulranzen Report Reloaded. Erleben Sie jetzt in Ihrem Kinderzimmer das Ende der Sommerferien. Und Nebenwirkungen, verbrennen Sie Ihren Schulranzen und bestellen Sie bei Oma einen neuen.

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1: Mit Danny Hoppe. Guten Morgen. Zwischen Berlin und Moskau kracht es nach dem Drohnenvorfall am Leipziger Flughafen gewaltig. Die Bundesregierung zieht deutliche Konsequenzen. Thorsten Adolfs aus dem News-Team, Bundesinnenminister Dobrindt und Außenminister Wadephul haben die Maßnahmen vorgestellt. Was genau plant die Regierung?
2: Ja, Deutschland setzt auf ein dickes Paket an Gegenmaßnahmen, weil die Regierung sicher ist, dass Russland hinter dem Angriff am Leipziger Flughafen steckt. Werden das russische Haus in Berlin und das Generalkonsulat in Bonn dicht gemacht. Außerdem müssen einige russische Diplomaten das Land verlassen. Die Regierung will auch die Einreisekontrollen für Russen verschärfen und gegen die sogenannte Schattenflotte vorgehen. Wie genau ist aber noch nicht bekannt. Innenminister Dobrindt hat gesagt, dass wir zwar nicht im Krieg sind, uns aber täglich gegen hybride Angriffe verteidigen müssen, also gegen eine Mischung aus Cyberattacken, Spionage und Desinformation.
1: Ja, Moskau hat inzwischen auch reagiert und ist alles andere als begeistert.
2: Kreml-Chef Putin ist natürlich sauer. Er nennt die deutschen Strafen einen schweren Fehler. Das russische Außenministerium hat schon eine Reaktion angekündigt, und zwar auch die NATO hat sich geäußert. Generalsekretär Rutte sagte, das Verteidigungsbündnis stehe voll hinter Deutschland. Rutte sagt, die Beweise seien eindeutig. Und in Irland berät heute die EU über das weitere Vorgehen. Man will sich darüber austauschen, wie der Druck auf Moskau gemeinsam weiter erhöht werden kann.
1: Danke, Thorsten. Und jetzt weitere Meldungen im Überblick. In Bergheim, Niederaußem im Rhein-Erft-Kreis läuft seit dem Abend ein Großeinsatz der Polizei. Dort hat es eine Störung in einem Umspannwerk gegeben. Die Ermittler prüfen offenbar auch einen möglichen Anschlag. Die Lage in den Kitas bleibt weiter angespannt. Das zeigt der neue Bericht des Paritätischen Gesamtverbands. Knapp 3.300 Kitas wurden dafür befragt. Zwei Drittel von ihnen klagen über zu wenig Personal. Rechnerisch fehlten 107.000 pädagogische Beschäftigte, heißt es. Der BVB steht in der nächsten Runde des DFB-Pokals. Am Abend setzten sich die Dortmunder mit 5:0 beim Oberligisten Hamburg-Eimsbütteler Ballspielclub durch. Heute muss dann auch noch Titelverteidiger Bayern ran. Die Münchner spielen beim Zweitliga-Aufsteiger VfL Osnabrück. 6,5 Wochen konnten die fast 2,5 Millionen Schülerinnen und Schüler in NRW ausschlafen und im Bett liegen bleiben. Damit ist es ab heute wieder vorbei. Für viele klingelt gleich der Wecker oder er hat schon geklingelt, denn die Schule geht wieder los. Auch für rund 170.000 neue Erstklässlerinnen und Erstklässler. Sie starten heute oder morgen ins Schulleben. An den Grundschulen soll in diesem Schuljahr wieder mehr mit dem Stift geschrieben werden. Das hat NRW-Schulministerin Feller angekündigt. Sie sagt, immer mehr Kinder könnten zwar auf Handys oder Tablets tippen und wischen, aber keinen Stift halten.
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4: Los geht's heute Morgen mit Temperaturen um die 15 Grad. Später sind 20 bis 22 Grad drin. Es soll heute weitgehend trocken bleiben und es gibt eine Mischung aus Sonne und Wolken dazu.
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4: Da ist im Moment noch nichts los und sind keine

0: raus und keine Störungen gemeldet worden. Wenn ihr was habt, könnt ihr natürlich sehr gerne Bescheid geben. Das ist kostenfrei unter der 0800 98 5 98 50. Ich weiß gar nicht, ob der VfL jemals einen Belgier im Kader hatte. Jetzt ist es auf jeden Fall soweit. Unser VfL hat nämlich kurz bevor sich das Transferfenster gestern geschlossen hat, Offensivtalent Jane Scheukers verpflichtet. Der 24-jährige Linksfuß kommt auf Leihbasis vom KRC Genk an die Castropper. Er soll den Sturm beim VfL variabler machen. Ob er schon gegen Dresden auswärts am Samstag dabei sein wird, werden wir sehen. Radio Bochum ist wie immer live dabei beim Spiel gegen Dresden im Radio Bochum Sport. Ich bin Nicole Dreisbach, wünsche euch einen guten Start in diesen Mittwoch. Guten Morgen.
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0: Guten Morgen, 6:10. 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

6 Wochen Sommerferien sind rum. Heute geht's auch bei uns in Bochum wieder in die Schule. Und wir wollen alle Schülerinnen und Schüler gut ins neue Schuljahr begleiten. Heute früh, aber auch online bei uns auf radiobochum.de. Da findet ihr nämlich einen Stundenplan mit unserem Radioelch Emil. Den Plan könnt ihr einfach ganz bequem ausdrucken und später ausfüllen. Und dann starten eure Kinder perfekt organisiert ins neue Schuljahr mit Radio Bochum. Ich wünsche einen schönen und entspannten Schulstart. 6:18 Uhr. Guten Morgen.

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1: Guten Morgen. Große Erleichterung für alle, die regelmäßig mit der U35 in Richtung Hustadt fahren. Die Bauarbeiten sind erledigt, die U-Bahn fährt ab heute wieder bis zur Endhaltestelle. An der Ruhr-Universität könnt ihr aber erstmal trotzdem nicht ein- oder aussteigen, da laufen noch Gerüstarbeiten. Die sollen noch bis einschließlich Sonntag dauern. Bis dahin müsst ihr mit dem Bus zur Rupp fahren. Welche Busse fahren, lest ihr auf radiobochum.de. Eigentlich solltet ihr ab heute wieder über die Brücke an der Wasserstraße fahren können, doch daraus wird nichts. Der Grund, ein wichtiges Bauteil muss nochmal nachgebessert werden. Das Teil verbindet die Brücke mit der Fahrbahn. Der Übergang passte nicht, jetzt muss es im Werk neu gemacht und dann eingebaut werden, heißt es von der Stadt. Neuer Termin für die Öffnung der Brücke im Laufe der nächsten Woche. Und jetzt das Wichtigste aus Deutschland und der Welt. Die schweren Spannungen zwischen Berlin und Moskau haben sich infolge des gescheiterten Angriffs mit einer Sprengstoffdrohne am Flughafen Leipzig-Halle nochmals deutlich verschärft. Russlands Präsident Wladimir Putin bezeichnete die deutschen Strafmaßnahmen gegen sein Land als schweren Fehler und sprach von Beweisfälschung. Das Außenministerium in Moskau kündigte Gegenmaßnahmen an. Die USA und der Iran haben sich im Kampf um die Kontrolle über die Straße von Hormuz erneut gegenseitig angegriffen und damit die Ölpreise weiter nach oben getrieben. Das US-Militär attackierte nach eigenen Angaben in der Nacht Luftabwehrstellungen und Radarsysteme der iranischen Revolutionsgarden sowie Gerät zum Verlegen von Seeminen. Der Iran reagierte mit Raketen- und Drohnenangriffen auf Jordanien, Kuwait und Bahrain. Und zum Sport. Der VfL Bochum ist noch einmal auf dem Transfermarkt aktiv geworden und hat sich die Dienste von Jane Stöckers gesichert. Der 24-jährige Belgier ist in der Offensive flexibel einsetzbar und steht beim belgischen Erstligisten KRC Genk unter Vertrag. Vom letztjährigen Europapokalteilnehmer und jetzigem Tabellensiebten der belgischen Liga wird er 1,80 Meter

0: große Linksfuß bis zum Saisonende ausgeliehen, wobei sich der VfL eine Kaufoption gesichert hat. Beim VfL wird er die Rückennummer 14 tragen. 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
2: Ja, freut euch heute auf einen ganz schönen Tag. Wir haben nämlich eine Mischung aus Sonne und Wolken heute im Programm. Das Ganze bei aktuell 15 Grad und später sogar bei bis zu 22 Grad. Und es soll heute mal nicht regnen. Hoffen wir mal, dass es klappt.
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2: Das sieht gut aus. Im Moment sind uns keine Staus und keine Störungen gemeldet worden. Ihr könnt aber gerne Bescheid geben, zum Beispiel über unsere Radio Bochum App. Guten Start mit uns in diesen Mittwoch. Ich bin Nicole Dreisbach. Guten Morgen zusammen.
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0: So, es ist erstmal vorbei, was die Personalplanung beim VfL Bochum angeht. Seit gestern ist das Transferfenster ja geschlossen und der VfL hat auf den letzten Metern nochmal neue Transfers verkündet, unter anderem Verteidiger Sean Kleiber und Mittelfeldspieler Charlie Patinho. Wie genau deren Rolle beim VfL zukünftig aussehen könnte, haben wir in der neuen Folge von Inside VfL, dem Stadtwerke Bochum Talk von der WAZ und Radio Bochum im Podcast besprochen, unter anderem mit Sportreporter Ralf Ritter.
1: Ich bin jetzt Kleiber, Patinho morgen, übermorgen einsteigen, werden sie auf jeden Fall im Kader sein, wenn sie denn diese Fitness auch mitbringen, wie es die Verantwortlichen im Vorfeld geprüft und gecheckt haben. Waren beide im Training. Patinho hat auch in der Vorbereitung, zum Beispiel im Testspiel gegen St. Pauli gespielt und wurde da übrigens auch nochmal vom VfL beobachtet und hat da überzeugt. Insofern kann ich mir gut vorstellen, dass Patinho vielleicht sogar schon eine Option ist für die Startelf, wenn er denn sofort einschlägt.
0: Und gestern Abend, kurz vor Transferschluss, kam noch ein weiterer Spieler dazu, nämlich der Belgier Janis Doikas. Er soll noch für zusätzliche Verstärkung im Mittelfeld sorgen. Ich bin auf jeden Fall gespannt, ob die letzten Neuverpflichtungen beim VfL einschlagen werden. Vielleicht sehen wir ja dann schon, ob sie am Samstag dabei sind. Dann geht es für den VfL nach Dresden. Bis dahin könnt ihr die neue Folge von Inside VfL überall anhören, wo es Podcasts gibt und natürlich auch bei uns auf radiobochum.de. 6:40 Uhr. Guten Morgen.

0: Kay Maru sind das und natürlich Sängerin Nancy Martinez, Femme Like You, hier bei uns bei Radio Bochum um 6.48 Uhr. Guten Morgen. Und zack, sind 6 Wochen Sommerferien wieder rum. Ich hoffe, das Aufstehen heute früh wird nicht allzu hart für euch. Die Schule geht wieder los heute. Habt ihr vielleicht ein paar Tipps für unsere Schülerinnen und Schüler im Land zum Schulstart? Könnt ihr uns gerne eine WhatsApp schicken unter 0800 98 5
1: 98 50. Sehr offen sein mit Leuten und halt allen eine Chance geben.
2: Macht euch einfach nicht so viel Stress, was die Noten angeht. Bleibt einfach locker. Probiert einfach einen guten Abschluss am Ende zu bekommen, womit ihr dann auch weiter was anfangen könnt.
3: Immer offen zu sein und nicht zu negativ eingestellt sein und einfach Spaß haben.
0: Genau, das kann ich nur unterschreiben. Habt einfach Spaß und macht euch vor allem nicht zu viel Stress. Guten Morgen am ersten Schultag, 6.49 Uhr.

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0: Ja, die Beamten wurden gestern Abend gegen 20 Uhr alarmiert, weil es in dem Umspannwerk im Ortsteil Reith, das ist ungefähr 2 Kilometer vom Kraftwerk Niederaußem entfernt, plötzlich ein Problem gab. Durch einen Kurzschluss sind dort mehrere Leitungen ausgefallen. Die Ermittler sprechen von einer vorsätzlichen Tat, das heißt, irgendjemand hat sich daran offenbar zu schaffen gemacht. Die Polizei in Essen hat den Fall mittlerweile übernommen. Sie steht in engem Kontakt mit dem Energieversorger Amprion und dem Netzbetreiber RWE, um mehr zu dem Fall herauszufinden.
1: Ja, in letzter Zeit gab es ja schon mehr solcher Vorfälle.
0: Das stimmt. Das Thema ist kein Einzelfall. Der letzte Vorfall ist noch gar nicht lange her. Gestern Morgen gab es in Brandenburg in der Nähe eines Kraftwerks Versuche, Kurzschlüsse an wichtigen Leitungen auszulösen. Das ist teilweise auch gelungen. Dort wurden Vorrichtungen gefunden, von denen aus leitfähiges Material in die Stromleitungen ja quasi hineingeschossen wurde. Und in 2 Fällen wurden so Kurzschlüsse ausgelöst. Die Behörden ermitteln deshalb wegen Sabotage. Auch in Berlin gab es in diesem Jahr schon Sabotageaktionen an Starkstromleitungen. Dort hatten die Täter die Leitungen angezündet. Die Ermittler vermuten, dass in diesen Fällen Linksextremisten dahinter steckten.
1: Danke, Thorsten. Und jetzt weitere Meldungen im Überblick. Kreml-Chef Putin hat sauer auf die neuen deutschen Sanktionen wegen des Drohnenvorfalls am Leipziger Flughafen reagiert. Er spricht von einem schweren Fehler und Beweisfälschungen. Heute befassen sich auch die NATO und die EU mit dem Drohnenvorfall. Das Bundeskabinett will am Vormittag die geplante Reform der Einkommensteuer auf den Weg bringen. Vor allem Familien mit Kindern und Menschen mit kleinen und mittleren Einkommen sollen entlastet werden. Finanzminister Klingbeil wird die Sitzung verpassen. Wegen einer Panne am Regierungsflieger sitzt er in den USA fest. Der BVB ist ohne Probleme in die 2. Runde des DFB-Pokals eingezogen. Beim Oberligisten Hamburg-Eimsbütteler Ballspielclub gab es einen 5:0-Sieg. Heute Abend müssen noch die Bayern ran. Sie spielen bei Zweitliga-Aufsteiger Osnabrück. In diesen Minuten quälen sich wohl viele Kinder und Jugendliche aus dem Bett oder haben das schon getan, denn nach 6,5 Wochen ist wieder frühes Aufstehen angesagt. In NRW geht für rund 2,5 Millionen Schülerinnen und Schüler die Schule wieder los. An den Grundschulen soll in diesem Schuljahr verstärkt wieder mit der Hand geschrieben werden. Außerdem soll mehr auf die Rechtschreibung geachtet werden. Das hat NRW-Schulministerin Feller angekündigt. Sie sagt, dass immer mehr Kinder zwar auf Handys oder Tablets tippen und wischen könnten, aber Probleme hätten, einen Stift richtig zu halten.
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3: Los geht's heute Morgen mit Temperaturen um die 15 Grad. Später sind bis zu 22 Grad drin. Und dazu gibt's heute eine Mischung aus Sonne und Wolken. Und es soll weitgehend trocken bleiben. Das ist doch mal ein ganz gutes Wetter zum Schulstart nach den Sommerferien.
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3: Da habe ich 2 Staus für euch. Einmal A40 Dortmund Richtung Duisburg zwischen Dreieck Bochum West und Dreieck Essen Ost. 5 Kilometer stockend, 10 Minuten plus. Und A42 Kamp-Lintfort Dortmund zwischen Herne-Krange und Kreuzherne. 1 Kilometer stockend. Gute und sichere Fahrt euch weiter. Ein leckeres Brot mit Käse oder Wurst und dazu ein Apfel oder anderes leckeres Obst. Das haben meine Jungs auf jeden Fall sehr geliebt als Schulfrühstück, zumindest in der Grundschule. Leider kriegen das nicht alle Kinder und deswegen gibt es solche Vereine wie Brotzeit, die helfen, dass Kinder morgens keinen leeren Magen haben. Darüber sprechen wir jetzt gleich in gut 7 Minuten hier bei uns bei Radio Bochum. Kommt gut raus mit uns.
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3: Mit Nicole Dreisbach. Guten Morgen.

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1: Mit Danny Hoppe. Guten Morgen. In Bergheim sorgt ein Vorfall an einem Umspannwerk momentan für ziemlichen Wirbel. Seit dem Abend läuft dort ein Großeinsatz der Polizei. Die Ermittler haben am Morgen schon ziemlich klar gesagt, dass sie nicht von einem technischen Fehler ausgehen. Thorsten Adolfs aus dem News-Team. Was genau weiß man inzwischen?

Guten Morgen, 10 nach 7, die Radio Bochum Morgenmacher hier mit Juri Niephaus und Nicole Dreisbach. Ich kann mir vorstellen, dass es heute Morgen ganz schön stressig ist bei vielen Familien. Heute geht die Schule wieder los nach den Sommerferien. Nur die mehr als 3000 i-Dötzchen bei uns in Bochum.

0: warum. Die starten erst morgen. Und die müssen sich natürlich erstmal an so einen Schultag gewöhnen. Der kann ja ein bisschen dauern. Wichtig ist natürlich, dass die Schulanfänger auch gut gestärkt in den Tag starten. Vor dem Lernen ausreichend frühstücken. Für viele Kinder ist das zu Hause aus den unterschiedlichsten Gründen nicht möglich. Juri Nipos.
1: Ja, deshalb gibt es ja den Verein Brotzeit. Der will Kinder morgens vor dem Unterricht stärken mit einem kostenlosen Frühstück an der Schule. In Bochum gibt es das Angebot an neuen Grund- und Förderschulen. Und Brotzeit bekommt Essen angeliefert von einem deutschen Discounter unter anderem. Und das wird dann an die Schulen geliefert. Und die Frühstückshelferinnen und Helfer vor Ort, die machen daraus dann so eine Art Buffet, wo die Schülerinnen und Schüler sich ein Frühstück holen können.
0: Und wenn ihr überhaupt nichts mit Schule am Hut habt, gibt es aber jetzt auch eine wichtige Info. Zum Schulstart werden nämlich noch Helferinnen und Helfer gesucht.
1: Ja, richtig. Aktuell insbesondere für die Felsiper-Schule in Bochum-Mitte, aber auch an den weiteren Bochumer Brotzeitschulen freuen die sich über Menschen, die das Team da unterstützen, sich ehrenamtlich für die Schülerinnen und Schüler einsetzen möchten. Brotzeit sagt aber auch, dass es dabei nicht nur darum geht, dieses Frühstück zuzubereiten, sondern auch ein offenes Ohr für die Schüler zu haben und ihnen einfach Aufmerksamkeit und Zeit zu schenken.
0: Das ist eine richtig schöne Aktion, wenn ihr Lust und Zeit habt, Schülerinnen und Schülern morgens an Bochumer Schulen ein gutes Frühstück zu machen, dann meldet euch sehr gerne beim Verein Brotzeit. Die Kontaktdaten findet ihr auf radiobochum.de in unserer Linkbox. Guten Morgen, 6:55.

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0: zwei aktuellen Verkehrsmeldungen. Und zwar einmal gibt es einen Ampelausfall an der Kreuzung Hattinger Straße, Wuppertaler Straße und Mundscheider Damm in Linden. Danke an Mareike und Tanja fürs Melden. Und der Marvin hat uns noch einen Potzblitz durchgegeben. Der steht auf der von Waldhausen Straße in der 30-Zone. Und der blitzt in beide Richtungen. Gute und sichere Fahrt euch weiter. Guten Morgen, 7.23 Uhr.
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2: Die Hälfte ist schon wieder rum. 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
3: Das war richtig, richtig gut. 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
2: Also die Stimmung ist gut, die Säle sind voll und das Publikum, das ist an jedem Abend so richtig schön durchgemischt. 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
4: Ich bin heute das allererste Mal hier. Ich freue mich tierisch.
5: Ich hatte es immer wieder auf dem Schirm gehabt und immer kam irgendwas anderes dazwischen. Und jetzt habe ich gesagt, jetzt oder nie.
2: Und andere sind jedes Jahr hier, wie Hiltrud zum Beispiel.
6: Hier kann man wirklich anspruchsvolle Kultur genießen. Das Drumherum, die Menschen stehen draußen, hier kann Begegnung stattfinden.
2: Und alle sind sich definitiv einig.
7: Diese außergewöhnlichen Sachen erlebt man ja nur hier.
2: Dieses Wochenende gibt sich Lady Lisha in der Jahrhunderthalle mit einem Konzert die Ehre. Sie gilt als die Queen of British Rap und zwar zu Recht. Ihre Texte sind extrem wortgewandt und witzig und ihre Shows schnell und energiegeladen. Im Landschaftspark Duisburg-Nord wird es unterdessen episch. Performance-Ikone Marina Abramović präsentiert ihr vierstündiges Balkan-Erotic-Epic.
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0: Nochmal ein bisschen Sommerfeeling hier mit Shakira und Dai Dai bei Radio Bochum. Um 7.30 Uhr Zeit für unsere Radio Bochum Nachrichten mit Tom Gerdmann.
1: Guten Morgen. Über 6 Wochen seid ihr mit der U35 nicht bis zur Hustadt gekommen. Die Burgestra hatte an den Gleisen gearbeitet. Ab heute fahren die Bahnen wieder, aber eine kleine Einschränkung gibt es noch. Anna Fier aus den Radio Bochum Nachrichten.
2: Ja, die U35, die fährt zwar wieder zwischen den Haltestellen Gesundheitscampus und Hustadt, aber an der Ruhr-Uni könnt ihr trotzdem nicht ein- und aussteigen. Da laufen nämlich noch Gerüstarbeiten, heißt es von der Bugestra. Die sollen noch bis einschließlich Sonntag dauern. Bis dahin müsst ihr mit dem Bus zur RUB fahren. Der 344er und der 346er werden dafür extra umgeleitet. Die genauen Infos findet ihr auf radiobochum.de.
1: Eigentlich solltet ihr ab heute wieder über die Brücke an der Wasserstraße fahren können, doch daraus wird nichts. Der Grund: ein wichtiges Bauteil muss nochmal nachgebessert werden. Das Teil verbindet die Brücke mit der Fahrbahn. Der Übergang passte nicht, jetzt muss er im Werk neu gemacht und dann eingebaut werden, heißt es von der Stadt. Neuer Termin für die Öffnung der Brücke im Laufe der nächsten Woche. Und jetzt das Wichtigste aus Deutschland und der Welt. Die schweren Spannungen zwischen Berlin und Moskau haben sich infolge des gescheiterten Angriffs mit einer Sprengstoffdrohne am Flughafen Leipzig-Hallig noch einmal deutlich verschärft. Russlands Präsident Wladimir Putin bezeichnete die deutschen Strafmaßnahmen gegen sein Land als schweren Fehler und sprach von Beweisfälschung. Das Außenministerium in Moskau kündigte Gegenmaßnahmen an. Die USA und der Iran haben sich im Kampf um die Kontrolle über die Straße von Hormuz erneut gegenseitig angegriffen und damit die Ölpreise weiter nach oben getrieben. Das US-Militär attackierte nach eigenen Angaben in der Nacht Luftabwehrstellungen und Radarsysteme der iranischen Revolutionsgarden sowie Gerät zum Verlegen von Seeminen. Der Iran reagierte mit Raketen- und Drohnenangriffen auf Jordanien, Kuwait und Bahrain. Zum Sport. Der VfL Bochum ist noch einmal auf dem Transfermarkt aktiv geworden und hat sich die Dienste von Jane Stöckers gesichert. Der 24-jährige Belgier ist in der Offensive flexibel einsetzbar und steht beim belgischen Erstligisten KRC Genk unter Vertrag. Vom letztjährigen Europapokalteilnehmer und jetzigem Tabellensiebten der belgischen Liga wird der 1,80 Meter große Linksfuß bis zum Saisonende ausgeliehen, wobei sich der VfL Bochum eine Kaufoption gesichert hat. Beim VfL wird er die Rückennummer 14 tragen.
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1: Die Bochumer Kickboxerin Lynn Panzer hat sich für die WKO US Open in Columbus im US-Bundesstaat Ohio qualifiziert. Das Turnier läuft vom 4. bis zum 7. März im nächsten Jahr. Die Wettkämpfe gehören zum Arnold Sports Festival, einer internationalen Veranstaltung für Fitness, Kampf und Kraftsport, gegründet von Arnold Schwarzenegger. Für Kampfsportler ist dieses Festival eine gigantische Bühne. Die Turniere finden vor mehreren tausend Zuschauern auf einem riesigen Hallenboden statt. 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
0: Das ist heute erstmal ziemlich wolkig zum Start in diesem Mittwoch, aber im Laufe des Tages, da soll auch immer mal wieder die Sonne rauskommen. Das Ganze bei aktuell 15 Grad und später bei 20 bis 22 Grad in der Spitze. Und das Gute, heute soll es weitgehend trocken bleiben.
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0: Hier staut es sich. A40 Duisburg Richtung Essen, zwischen Mülheim-Heißen und Essen-Holsterhausen 5 Kilometer. Stockend, da braucht ihr 10 Minuten länger. A40 Essen-Dortmund, zwischen Dreieck Bochum-West und Bochum-Zentrum 1 Kilometer stockend. Dann Gegenrichtung A40 Dortmund-Duisburg, zwischen Hamme und Dreieck Essen-Ost 8 Kilometer stockend, eine Viertelstunde plus. A42 Kamp-Lindfort-Dortmund, zwischen Herne-Wanne und Kreuzherne 2 Kilometer Stau. In der Gegenrichtung A42 Dortmund-Kamp-Lindfort, zwischen Kreuzherne und Herne-Krange 1 Kilometer Stau. Dann A43 Recklinghausen-Wuppertal zwischen Kreuz Recklinghausen und Recklinghausen-Hochlamark 1 Kilometer stockend und noch etwas weiter zwischen Kreuz Herne und Riemke nochmal 1 Kilometer Stau. Dann gibt es einen Ampelausfall und zwar an der Kreuzung Hattinger Straße, Wuppertaler Straße und Mundscheider Damm in Linden. Dankeschön fürs Bescheidgeben an Mareike und Tanja. Und Radio Bochum-Hörer Marvin hat uns noch einen Potzblitz gemeldet. Der steht auf der von Waldhausen Straße in der 30-Zone hinter der Ampelanlage und der blitzt in beide Richtungen. Und für alle Bahnfahrerinnen und Bahnfahrer noch die Info: die S1 sitzt gleich um 15:45 in Richtung Dortmund.

0: Die hat eine Viertelstunde Verspätung. Wisst ihr Bescheid. Gute und sichere Fahrt. Heute ist erster Schultag nach den Sommerferien. Ich hoffe, ihr kommt entspannt an in diesem Schulalltag wieder im neuen Schuljahr. Guten Morgen zusammen.
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0: Guten Morgen zusammen, 7.42 Uhr, Radio Bochum hier. Kommt entspannt mit uns in den Schulalltag. Neues Schuljahr, neues Glück und auch neue Regeln. Für rund 2,5 Millionen Schülerinnen und Schüler bei uns in NRW geht es ab heute wieder in die Schule. Und ein paar Dinge werden sich für Kinder, Eltern und Lehrer tatsächlich ändern. Rosena Sandy aus unserem Landtagsstudio in Düsseldorf. Was sind denn die wichtigsten Neuerungen?
1: Eine der auffälligsten Neuerungen gibt es für die neuen Fünftklässler. Die werden jetzt ziemlich bald im neuen Schuljahr systematisch durchgecheckt. Was können sie und was können sie noch nicht? Neu ist auch im neuen Schuljahr, es soll viel an den Grundschulen ums Schreiben gehen. Vor allem ums Schreiben mit der Hand. Schulministerin Feller sagte mir nämlich, die Kinder können zwar sehr gut auf Bildschirmen wischen und tippen, aber teilweise keinen Stift mehr richtig halten.
2: So, und da wollen wir den Lehrkräften, die Lehrkräfte ermuntern, da einen Schwerpunkt drauf zu legen und werden ihnen auch Materialien dazu nochmal zur Verfügung stellen.
1: Aber Feller sagt auch ausdrücklich, digital und analog sollen weiter nebeneinander laufen. Tablets und KI sollen den Unterricht weiterhin ergänzen.
0: Aber das ist noch nicht alles. Was ändert sich noch im neuen Schuljahr?
1: Ja, wichtig zum neuen Schuljahr ist noch der Ganztag. Der Rechtsanspruch auf Betreuung in der Grundschule startet erstmal für die Erstklässler. Laut NRW-Landesregierung sind offenbar genügend Plätze da. Und noch etwas, die Schüler selbst sollen insgesamt stärker zu Wort kommen. Das zentrale Schülerfeedback wird ausgeweitet. Darin werden die Kinder gefragt, was sie gut und was sie schlecht finden an der Schule und im Unterricht und auch, ob sie sich wohlfühlen.
0: Also unterm Strich mehr Tests, mehr Feedback, wieder mehr Schreiben mit der Hand. Was das neue Schuljahr so bringt, Rosena Sandy aus unserem Landtagsstudio hat alles für Radio Bochum zusammengefasst. Danke dir und euch wünsche ich, wie gesagt, einen stressfreien Start in den Schulalltag heute. 7.44 Uhr.

Die Radio Bochum Morgenmacher hier mit Juri Niepaus und Nicole Dreisbach. Guten Morgen, 7.50 Uhr. Noch leuchtet sie abends strahlend weiß, die weiße Zeltstadt am Kemnader See. Und Ende dieser Woche geht das Zeltfestival Ruhr dann auch schon zu Ende. Und bis dahin lässt sich aber noch der ein oder andere Musiker blicken, zum Beispiel er hier.

0: Ja, heute Abend ist die erste der zwei Shows mit Vincent Weiss auf dem Zeltfestival. Die erste Morgenabend, ja, die war sofort ausverkauft, also spielt Vincent noch eine zweite heute.
1: Ja, ich hoffe aber, das artet nicht so aus wie beim Konzert von ihm am Samstagabend, ne, in Bad Kissingen in Bayern.
0: Ja, da hatten Fans, die kein Ticket hatten, sich außerhalb des Konzerts auf eine Wiese gestellt, um dem Konzert zu lauschen. Dem Eigentümer der Wiese hat das aber nicht gepasst, er hat die Polizei gerufen, die wollte die Wiese dann aber nicht räumen. Ja, und dann soll der Eigentümer mit einem Traktor angekommen sein, um die Menschen zu verscheuchen. Zwei Fans wurden dabei leicht verletzt beim Ausweichen. Die Polizei konnte den Mann dann stoppen, hat ihm den Führerschein abgenommen. Gegen ihn wird jetzt unter anderem wegen gefährlichen Eingriffs in den Straßenverkehr, gefährlicher Körperverletzung und auch Nötigung ermittelt.
1: Wirklich eine krasse Geschichte. Gut, dass er bei uns im Zelt spielt. Da könnt ihr sogar legal lauschen gehen auf dem Festivalgelände. Tickets gibt es noch online für das Konzert von Vincent Weiss auf dem Zeltfestival. Kostet knapp 70 Euro. Guten Morgen, 7:51 Uhr und hier ist er natürlich. Vincent Weiss bei Radio Bochum mit Musik sein. Was für

0: Musik sein.
1: Kommt gut mit Radio Bochum in diesem Mittwoch, 7.54 Uhr. Guten Morgen.
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2: Ich bin Katrin Müller. Der russische Präsident Putin hat deutsche Strafmaßnahmen gegen Russland nach dem Vorfall mit einer Sprengstoffdrohne auf dem Flughafen Leipzig-Halle als schweren Fehler bezeichnet. Außenminister Wadefuhl will heute in Irland seine EU-Kollegen über die bisherigen Erkenntnisse informieren.
3: Die Beweise sind eindeutig, so sieht das auch NATO-Generalsekretär Rütte. Er will heute mit EU-Kommissionspräsidentin von der Leyen über das Thema reden. Auch der NATO-Rat in Brüssel wird sich damit befassen. Die Bundesregierung will als Reaktion auf den versuchten Sprengstoffanschlag unter anderem das russische Konsulat in Bonn schließen, auch ein russisches Kulturinstitut hier in Berlin, außerdem russische Diplomaten ausweisen. Moskau will darauf mit ähnlichen Maßnahmen reagieren. Thomas Thonfeld, Berlin.
2: Die Bundesregierung bringt heute ein Gesetz auf den Weg, das vor allem den ganz kleinen Kindern zugutekommen soll. Im Kern geht es um verpflichtende Sprachtests für alle Vierjährigen und um eine gezieltere Förderung der Kinder in den Kitas.
4: Das Gesetz soll den Kleinkindern den Übergang zur Grundschule erleichtern. Experten sagen, im Moment schleppen die Kinder und Jugendlichen Bildungsdefizite oft durch

0: ihre gesamte Bildungslaufbahn. Das soll sich mit dem neuen Gesetz ändern. Mit den verpflichtenden, bundesweit einheitlichen Sprachtests, auch für Kinder, die nicht in die Kita gehen, sollen Probleme früh erkannt und direkt mit individuell passenden Hilfen entgegengewirkt werden. Mehr als 9 Milliarden Euro steckt der Bund bis 2034 in diese Bildungsoffensive. Aus Berlin, Uli Reitinger.
1: Die deutsche Marine will die Reichweite ihrer Raketen deutlich vergrößern. Eine Fregatte hatte im Nordatlantik einen zuvor geheim gehaltenen Test des israelischen Raketensystems LoRa erfolgreich abgeschlossen. Das teilte ein Sprecher mit. Nun sollen Pläne für eine Beschaffung der Waffen mit einer Reichweite von mehr als 500 Kilometern vorangebracht werden. Die ballistische Rakete wurde in Israel entwickelt und produziert. Mit der Ehrung des Hollywood-Stars George Clooney starten am Abend die Filmfestspiele in Venedig. Der 65-Jährige erhält den Goldenen Löwen für sein Lebenswerk. Zu den angekündigten Stars gehören außerdem Oasis. Über die Musiker läuft eine Doku im Nebenprogramm. Außerdem werden Robert Pattinson, Penelope Cruz, Pamela Anderson und Orlando Bloom erwartet.
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3: Das ist erstmal ein wolkiger Start in diesem Mittwoch. Später kann aber auch mal die Sonne rauskommen. Das Ganze bei aktuell 15 Grad hier in der Bochumer Innenstadt. Und später bekommen wir 20 bis 22 Grad in der Spitze. Und das Gute heute, es soll weitgehend trocken bleiben.
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3: Da geht's los mit der A40 Dortmund Richtung Duisburg zwischen Dreieck Bochum West und Dreieck Essen Ost. 8 Kilometer Stau, da braucht ihr 20 Minuten länger. A42 Kamp-Lindfort Dortmund zwischen Gelsenkirchen-Bismarck und Kreuzherne 3 Kilometer stockend. Gegenrichtung A42 Dortmund Kamp-Lindfort. Einmal zwischen Herne-Baukau und Herne-Krange 1 Kilometer Stau. Und dann noch etwas weiter zwischen Gelsenkirchen Zentrum und Kreuz Essen Nord 2 Kilometer stockend. Dann A43 Recklinghausen-Wuppertal zwischen Kreuz Recklinghausen und Riemke 3 Kilometer stockend. A52 Düsseldorf Richtung Essen zwischen Essen-Bergerhausen und Dreieck Essen-Ost 1 Kilometer Stau plus 6 Minuten. Und A52 Gegenrichtung Essen-Düsseldorf zwischen Essen-Rüttenscheid und Essen-Kettwig 2 Kilometer stockend. Dann gibt es zwei Ampelausfälle. Und zwar einmal Ampelausfall an der Hattinger Straße, Dr. C. Otto Straße. Dankeschön an Bartholomäus und Benjamin fürs Bescheid geben. Und Mareike und Tanja haben uns einen Ampelausfall an der Kreuzung Hattinger Straße, Wuppertaler Straße und Munscheider Damm in Linden gemeldet. Bitte in beiden Fällen äußerst vorsichtig fahren. Und es gibt noch einen Potzblitz auf der von Waldhausen Straße in der 30-Zone. Hinter der Ampelanlage wird in beide Richtungen geblitzt. Dankeschön an Radio Bochum-Hörer Marvin fürs Bescheid geben und euch allen natürlich weiter eine gute und sichere Fahrt. 6 Wochen Sommerferien sind rum. Heute geht's auch bei uns in Bochum wieder in die Schule. Und wir wollen alle Schülerinnen und Schüler gut ins neue Schuljahr begleiten, heute früh, aber auch online bei uns auf radiobochum.de. Da findet ihr nämlich einen Stundenplan mit unserem Radioelch Emil. Den Plan könnt ihr ganz einfach ausdrucken und später ausfüllen. Und dann starten eure Kinder perfekt organisiert ins neue Schuljahr mit Radio Bochum. Ich wünsche euch einen schönen und entspannten Schulstart.
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3: Ich bin Nicole Dreisbach. Guten Morgen zusammen.

0: Guten Morgen, 8:10. 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

So, erstmal habe ich einen frischen Blitzer für euch. Der steht auf der Bergstraße in der 30-Zone in Höhe des Parkhauses. Dankeschön an Radio Bochum-Hörer Ben fürs Bescheid geben. Und es gibt gute Nachrichten für alle, die mit der U35 in Bochum bei uns unterwegs sind. Die Bauarbeiten im Bereich der Universität und Hustadt gehen zu Ende. Ab heute fährt die U-Bahn wieder bis zur Endhaltestelle. Aber es gibt einen kleinen Wermutstropfen. An der Ruhr-Uni könnt ihr erstmal trotzdem nicht ein- oder aussteigen. Da laufen noch Gerüstarbeiten und zwar bis Sonntag. Mehr dazu hört ihr gleich auch in den Radio Bochum Nachrichten um halb. Jetzt ist es 8:19 Uhr. Guten Morgen.

0: Unser VfL Bochum, der will das Ruder rumreißen und hat drei neue verpflichtet. Jane Stolkers, Sean Kleiber und Charlie Patinho. Wer weiß, vielleicht sind ja alle drei oder vielleicht einer von ihnen schon beim Spiel gegen Dresden dabei. 8.25 Uhr, guten Morgen.
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3: Wenn das doch noch ein guter Saisonstart werden soll, muss in Dresden ein Sieg her. Auswärts kann der VfL ja aktuell, vielleicht auch diesen Samstag gegen Dynamo. Anpfiff ist um 20.30 Uhr.
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0: Belong Together, Marc Ember hier bei Radio Bochum. Und das Dreamteam heute Morgen sind Tom Gerdmann und ich hier bei Radio Bochum bei den Morgenmachern. Es ist 8.30 Uhr, Zeit für die Radio Bochum Nachrichten mit Tom Gerdmann.
1: Guten Morgen. Große Erleichterung für alle, die regelmäßig mit der U35 in Richtung Hustadt fahren. Die Bauarbeiten sind erledigt, die U-Bahn fährt ab heute wieder bis zur Endhaltestelle. An der Ruhr-Universität

0: Und ja, aber erstmal trotzdem nicht ein- oder aussteigen, da laufen noch Gerüstarbeiten. Die sollen noch bis einschließlich Sonntag dauern. Bis dahin müsst ihr mit dem Bus zur Rupp fahren. Welche Busse fahren, lest ihr auf radiobochum.de. Viele Kinder kommen mit leerem Magen in die Schule. Um das zu ändern, wurde der Verein Brotzeit gegründet. Der arbeitet bundesweit, aber auch in Bochum. Konkret werden ehrenamtliche Helfer gesucht, sagte uns Ilona Hofeisen, die für den Verein als Projektleiterin für das östliche Ruhrgebiet zuständig ist.
1: Und da suchen wir eben Menschen, die Lust haben, früh aufzustehen, die Spaß haben, Kindern ein Frühstücksbuffet zuzubereiten und die vielleicht noch ein Ehrenamt suchen oder sich gerne noch sozial engagieren möchten.
0: Mehr zum Verein Brotzeit und der Frühstücksaktion unter anderem an der Feldsieper-Schule in Bochum Mitte hört ihr hier bei uns bei Radio Bochum. Und jetzt das Wichtigste aus Deutschland und der Welt. Das Bundeskabinett will die geplante Reform der Einkommenssteuer auf den Weg bringen. Die Pläne von Finanzminister Klingbeil sollen vor allem Familien mit Kindern und Menschen mit kleinen und mittleren Einkommen entlasten. Insgesamt sollen sich die Entlastungen ab 2028 auf 10 Milliarden Euro jährlich summieren. Zur Gegenfinanzierung soll unter anderem die Reichensteuer für sehr hohe Einkommen früher greifen. Die schweren Spannungen zwischen Berlin und Moskau haben sich infolge des gescheiterten Angriffs mit einer Sprengstoffdrohne am Flughafen Leipzig-Halle nochmals deutlich verschärft. Russlands Präsident Wladimir Putin bezeichnete die deutschen Strafmaßnahmen gegen sein Land als schweren Fehler und sprach von Beweisfälschung. Das Außenministerium in Moskau kündigte Gegenmaßnahmen an. Zum Sport. Der VfL Bochum ist noch einmal auf dem Transfermarkt aktiv geworden und hat sich die Dienste von Jarne Stoekers gesichert. Der 24-jährige Belgier ist in der Offensive flexibel einsetzbar und steht beim belgischen Erstligisten KRC Genk unter Vertrag. Vom letztjährigen Europapokalteilnehmer und jetzigem Tabellensiebten der belgischen Liga wird der 1,80 Meter große Linksfuß bis zum Saisonende ausgeliehen, wobei sich der VfL Bochum eine Kaufoption gesichert hat. Beim VfL wird er die Rückennummer 14 tragen.
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0: Die Bochumer Kickboxerin Lynn Panzer hat sich für die WKO US Open in Columbus im US-Bundesstaat Ohio qualifiziert. Das Turnier läuft vom 4. bis zum 7. März nächsten Jahres. Die Wettkämpfe gehören zum Arnold Sports Festival, einer internationalen Veranstaltung für Fitness, Kraft und Kampfsport, gegründet von Arnold Schwarzenegger. Für Kampfsportler ist dieses Festival eine gigantische Bühne. Die Turniere finden vor mehreren tausend Zuschauern auf einem riesigen Hallenboden statt. 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
3: Wir können uns heute auf einen ganz schönen Mittwoch freuen. Sonne und Wolken gibt's im Wechsel und die Höchstwerte, die liegen so zwischen 20 und 22 Grad und es soll weitgehend trocken bleiben. Heute Morgen ist es natürlich noch ein bisschen frisch bei gerade mal 15 Grad. Morgen bekommen wir auch ähnliche Temperaturen wie heute, aber morgen kann es schon wieder ein bisschen schauern.
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3: Da geht's los mit der A40 Essen Richtung Dortmund zwischen Kreuz Bochum und Lütgendortmund 1 Kilometer stockend. A40 Dortmund-Duisburg zwischen Dreieck Bochum-West und Essen-Frillendorf 7 Kilometer stockend. Da braucht ihr eine Viertelstunde länger. A42 Dortmund-Kamp-Lindfort zwischen Kreuz Herne und Herne-Krange 1 Kilometer Stau. Und noch etwas weiter zwischen Gelsenkirchen-Zentrum und Kreuz Essen-Nord 2 Kilometer Stau. A52 Düsseldorf Richtung Essen zwischen Essen-Bergerhausen und Dreieck Essen-Ost 1 Kilometer Stau. Und in der Gegenrichtung A52 Essen-Düsseldorf zwischen Essen-Rüttenscheid und Breitscheid 3 Kilometer Stau, 7 Minuten obendrauf. Dann habe ich noch 2 Ampelausfälle für euch. Einmal an der Hattinger Straße, Ecke Dr. C. Otto Straße und dann noch einen Ampelausfall an der Kreuzung Hattinger Straße, Wuppertaler Straße, Mundscheider Damm in Linden. Fahrt dort bitte in beiden Fällen besonders vorsichtig und ich sage danke fürs Bescheidgeben an Bartholomäus, Benjamin, Mareike und Tanja. Und Radio Bochum-Hörer Marvin hat uns noch einen Blitzer durchgegeben. Das ist ein Potzblitz und zwar auf der von Waldhausen Straße in der 30-Zone hinter der Ampelanlage. Der blitzt in beide Richtungen. Und Ben hat uns einen Blitzer auf der Bergstraße in der 30-Zone in Höhe des Parkhauses gemeldet. Fahrt weiter vorsichtig und kommt gut an. Ja, ohne Frühstück knurrt mir auf jeden Fall irgendwann so sehr der Magen, dass ihr es sogar im Radio hören würdet. Kinder sollten auch ein Frühstück bekommen, finde ich. Und falls nicht, darum kümmert sich unter anderem der Verein Brotzeit bei uns in Bochum drum. Und darüber sprechen wir gleich nochmal ausführlich hier bei Radio Bochum in gut 7 Minuten.
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0: Guten Morgen zusammen, 8:41, die Radio Bochum Morgenmacher hier mit Juri Niepaus und Nicole Dreisbach. Heute geht die Schule wieder los nach den Sommerferien. Nur die mehr als 3000 E-Dötzchen bei uns in Bochum, die starten erst morgen. Und die müssen sich natürlich erstmal an so einen Schulalltag gewöhnen. Der kann ja ein bisschen dauern, so ein Tag. Ne? Wichtig ist natürlich, dass die Schulanfänger auch gut gestärkt starten. Vor dem Lernen ausreichend frühstücken. Für viele Kinder ist das zu Hause aus den unterschiedlichsten Gründen nicht möglich. Juri, aus dem Radio Bochum Morgenmacher-Team. Deshalb gibt es ja den Verein Brotzeit.
1: Genau, und der will Kinder morgens vor dem Unterricht stärken mit einem kostenlosen Frühstück an der Schule. In Bochum gibt es das Angebot an 9 Grund- und Förderschulen. Und Brotzeit bekommt Essen angeliefert von einem deutschen Discounter unter anderem. Das wird dann wirklich direkt an die Schulen geliefert. Und die Frühstückshelferinnen und Helfer vor Ort, die machen daraus dann eine Art Buffet, wo die Schülerinnen und Schüler sich ein Frühstück holen können vor dem Unterricht.
0: Und zum Schulstart werden jetzt auch noch Helferinnen und Helfer gesucht.
1: Ja, richtig. Aktuell insbesondere für die Felsiper Schule in Bochum-Mitte, aber auch an den weiteren Bochumer Brotzeitschulen freuen die sich über Leute, die das Team da unterstützen und sich ehrenamtlich für die Schülerinnen und Schüler einsetzen möchten. Brotzeit sagt aber auch ganz klar, dass es dabei nicht nur um ein gutes Frühstück geht, sondern auch darum, ein offenes Ohr für die Schülerinnen und Schüler zu haben, ihnen ein bisschen Aufmerksamkeit und Zeit zu schenken. Und wichtig ist, wenn ihr das machen wollt, müsst ihr dafür über 55 Jahre alt sein.
0: Ja, ich finde, das ist eine richtig schöne Aktion. Und wenn ihr Lust und Zeit habt, Schülerinnen und Schülern morgens an Bochumer Schulen ein gutes Frühstück zu machen, dann meldet euch gerne beim Verein Brotzeit. Kontaktdaten findet ihr auf radiobochum.de in unserer Linkbox. 8.43 Uhr gleich. Und jetzt gibt's ein richtiges Frühstücksbrett für euch. Hier sind Kiss mit I Was Made for Loving You. Guten Morgen.

0: Und zack, sind 6 Wochen Sommerferien wieder rum. Ich hoffe, das Aufstehen heute früh war nicht allzu hart. Die Schule startet heute wieder. Habt ihr vielleicht ein paar Tipps für unsere Schülerinnen und Schüler im Land zum Schulstart?
1: Sehr offen sein mit Leuten und halt allen eine Chance geben.
2: Macht euch einfach nicht so viel Stress, was die Noten angeht. Bleibt einfach locker. Probiert einfach einen guten Abschluss am Ende zu bekommen, womit ihr dann auch weiter was anfangen könnt.
3: Immer offen zu sein und nicht zu negativ eingestellt sein und einfach Spaß haben.
0: Ja, das kann ich auf jeden Fall unterschreiben. Habt einfach Spaß und macht euch nicht zu viel Stress. Guten Morgen am ersten Schultag nach den Sommerferien. Radio Bochum hier, gleich 8:50 Uhr.

0: Das ist nichts Neues, aber immer wieder aktuell. Zwei Drittel der Kitas beklagen den Personalmangel. Und ich finde, Bildung und Erziehung fängt nicht erst in der Schule an, sondern tatsächlich in den Kitas. Und wenn wir da keine Fachkräfte haben, dann sieht's düster aus. Unser Top-Thema gleich in den Radio Bochum Nachrichten um 9. 8.52 Uhr ist es jetzt. Habt einen guten Start mit uns in diesem Mittwoch.
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1: Mit Danny Hoppe, guten Morgen. In vielen Kitas in Deutschland gibt es noch immer große Personalprobleme. Und das, obwohl in der Summe momentan weniger Kinder als früher betreut werden müssen. Der Paritätische Gesamtverband hat jetzt seinen neuen Kita-Bericht vorgelegt. Er zeigt, dass die Lage für Eltern und Erzieher an vielen Orten angespannt ist. Thorsten Adolfs aus dem News-Team, woran liegt das?
2: Also 2/3 der Einrichtungen klagen über einen massiven Personalmangel. Die Erzieherinnen und Erzieher sagen, sie schaffen es einfach nicht mehr, allen Kindern gerecht zu werden, weil hinten und vorne Leute fehlen. Viele Teams schrumpfen sogar, weil Fachkräfte gehen und niemand nachkommt. Der Druck auf das Personal sei mittlerweile so hoch, dass viele Beschäftigte psychisch an ihre Grenzen stoßen und den Job aufgeben würden, heißt es. Das führe dazu, dass jede zweite Kita ihre Betreuungszeiten einschränken muss, was für die Eltern natürlich extrem stressig ist.
1: Und was kann getan werden, damit es wieder besser wird? Was fordert der Verband da?
2: Die Experten sagen, ein sogenannter Sozialindex könnte helfen. Das bedeutet, Kitas in schwierigen Lagen, wo Kinder besonders viel Unterstützung brauchen, könnten gezielt mehr Ressourcen und Personal bekommen, damit kein Kind auf der Strecke bleibt. Es gehe um Orte, an denen die Lage durch Armut, Zuwanderung und einen erhöhten Inklusionsbedarf besonders angespannt sei, sagt der Sozialverband. Rein rechnerisch würden bundesweit im Moment mehr als 100.000 pädagogische Beschäftigte fehlen, steht in dem Bericht.
1: Danke, Thorsten. Und jetzt weitere Meldungen im Überblick. In einem Umspannwerk in Bergheim hat es am Abend und in der Nacht einen Großeinsatz der Polizei gegeben. Der Grund waren ein Kurzschluss und mehrere ausgefallene Leitungen. Die Polizei geht nicht von einer technischen Störung, sondern von einer vorsätzlichen Tat aus. Die genauen Hintergründe sind aber noch unklar. Das Bundeskabinett will gleich die geplante Reform der Einkommenssteuer auf den Weg bringen. Vor allem Familien mit Kindern und Menschen mit kleinen und mittleren Einkommen sollen

0: entlastet werden. Finanzminister Klingbeil verpasst die Sitzung allerdings. Wegen einer Panne am Regierungsflieger kann er erst am Mittag aus den USA zurückfliegen. Kremlchef Putin hat die neuen deutschen Sanktionen wegen des Drohnenvorfalls am Leipziger Flughafen scharf kritisiert. Er spricht von einem schweren Fehler und Beweisfälschungen. Heute befassen sich auch die NATO und die EU mit dem Drohnenvorfall. Eine Zugfahrt mit Schrecken haben 238 Menschen hinter sich, die gestern Abend von München nach Dortmund wollten. Denn plötzlich hatte sich während der Fahrt eine Waggontür geöffnet bei rund 200 Kilometern pro Stunde. Der Lokführer stoppte den ICE daraufhin sofort in einem Tunnel bei Karlstadt. Das hat die Bundespolizei mitgeteilt. Verletzt wurde demnach niemand. Weil zuerst aber nicht ausgeschlossen werden konnte, dass jemand aus dem Zug gestürzt war, hatten Polizei, Feuerwehr und Rettungsdienste mit Drohnen, einem Hubschrauber und einer Hundestaffel den Streckenabschnitt abgesucht, gefunden wurde aber niemand.
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2: Das wird heute eigentlich ganz schön, gibt eine Mischung aus Sonne und Wolken und es soll weitgehend trocken bleiben. Die Temperaturen, die liegen heute Morgen bei 16 Grad und später sogar bei bis zu 22 Grad. Morgen wird es ganz ähnlich, was die Temperaturen angeht, auch so 20, 21 Grad in der Spitze, aber morgen soll es dann schon wieder vereinzelte Regenschauer geben.
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2: Da habe ich noch zwei Staus für euch. Einmal A40 Dortmund Richtung Duisburg zwischen Dreieck Bochum West und Dreieck Essen Ost 7 Kilometer stockend. Da braucht ihr 11 Minuten länger. Und A42 Dortmund Kamp-Limfort zwischen Gelsenkirchen-Hessler und Kreuz Essen Nord 1 Kilometer stockend. Zwei Ampelausfälle gibt es auch noch für euch. Hattinger Straße, Dr. C. Otto Straße einmal. Und der andere Ampelausfall ist an der Kreuzung Hattinger Straße, Wuppertaler Straße und Mundscheider Damm in Linden. Dankeschön an Mareike, Tanja, Benjamin und Bartholomäus fürs Bescheid geben und fahrt dort bitte besonders vorsichtig. Und dann habe ich noch zwei Blitzer für euch. Der eine steht auf der Bergstraße in der 30-Zone in Höhe des Parkhauses und der andere ist ein Potzblitz und steht auf der von Waldhausen Straße in der 30-Zone hinter der Ampelanlage und blitzt in beide Richtungen. Danke an Ben und an Marvin fürs Bescheid geben und euch allen weiter natürlich eine gute und sichere Fahrt. Sie schreibt Hits für Stars wie Tokyo Hotel oder auch Calvin Jones. Aber diese Nummer hier, die ich jetzt für euch habe, die hat sie für sich behalten. Eine Hymne auf die beste Freundschaft ist die Wahl-Berlinerin Tiffany Aris mit Vertigo.
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2: Und ich bin Nicole Dreisbach. Guten Morgen zusammen.

0: Es ist vorbei, was die Personalplanung beim VfL Bochum angeht. Seit gestern ist das Transferfenster ja geschlossen und unser VfL hat auf den letzten Metern nochmal neue Transfers verkündet. Unter anderem Verteidiger Sean Kleiber und Mittelfeldspieler Charlie Patinho. Wie genau deren Rolle beim VfL zukünftig aussehen könnte, haben wir in der neuen Folge von Inside VfL, dem Stadtwerke Bochum Talk von der WAZ und Radio Bochum besprochen. Unter anderem mit Sportreporter Ralf Ritter.
1: Wenn jetzt Kleiber, Patinho morgen, übermorgen einsteigen, werden sie auf jeden Fall im Kader sein. Wenn sie denn diese Fitness auch mitbringen, wie es die Verantwortlichen im Vorfeld geprüft und gecheckt haben, waren beide im Training. Patinho hat auch in der Vorbereitung, zum Beispiel im Testspiel gegen St. Pauli gespielt und wurde da übrigens auch nochmal vom VfL beobachtet und hat da überzeugt. Insofern kann ich mir gut vorstellen, dass Patinho vielleicht sogar schon eine Option ist für die Startelf, wenn er denn sofort einschlägt.
0: Und gestern Abend, kurz vor Transferschluss, kam noch ein weiterer Spieler dazu. Der Belgier Jane Stoikas soll noch für zusätzliche Verstärkung im Mittelfeld sorgen. Ich bin auf jeden Fall gespannt, ob die letzten Neuverpflichtungen beim VfL einschlagen werden. Vielleicht sehen wir sie ja schon am Samstagabend. Dann geht es für den VfL nach Dresden. Bis dahin könnt ihr die neue Folge von Inside VfL überall anhören, wo es Podcasts gibt und natürlich auf radiobochum.de.

0: Es wird so langsam kühler bei uns. Das ist der Vorbote für den Herbst, ganz klar. Und in dieser oft useligen Zeit, die uns bevorsteht, können wir es uns zu Hause schön warm und muckelig machen. Vielleicht ja mit einem guten Buch. Und wenn ihr da noch Inspiration braucht, dann kommt doch am 10. September einfach in die Zentralbücherei am Rathaus. Da findet die Herbstlesung der Bochumer Literaten statt. Das diesjährige Thema ist Verrutscht. Die Texte beschäftigen sich mit Perspektive, Sprache und dem eigenen Ich. Los geht es am 10. September. Das ist nächste Woche Donnerstag. Um 19 Uhr geht's da los. Gehört habt es hier bei uns bei den Radio Bochum Morgenmachern.
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0: Ich mach's ja nicht gern, aber ich muss euch da jetzt rausholen. Aus dem kuscheligen Rosenbett von Bon Jovi rein in unsere Radio Bochum Nachrichten. Es ist Zeit 9:30 Uhr. Tom Gerdmann hat für euch alles, was wichtig ist in Bochum und der Welt.
1: Guten Morgen. Über 6 Wochen seid ihr mit der U35 nicht bis zur Hustadt gekommen. Die Bogestra hat an den Gleisen gearbeitet. Ab heute aber fahren die Bahnen wieder. Allerdings eine kleine Einschränkung gibt es noch. Anna Vier aus den Radio Bochum Nachrichten.
2: Ja, die U35, die fährt zwar wieder zwischen den Haltestellen.

0: Haltestellen Gesundheitscampus und Hustadt, aber an der Ruhr-Uni könnt ihr trotzdem nicht ein- und aussteigen. Da laufen nämlich noch Gerüstarbeiten, heißt es von der Bugestra. Die sollen noch bis einschließlich Sonntag dauern. Bis dahin müsst ihr mit dem Bus zur RUB fahren. Der 344er und der 346er werden dafür extra umgeleitet. Die genauen Infos findet ihr auf radiobochum.de.
1: Eigentlich solltet ihr ab heute wieder über die Brücke an der Wasserstraße fahren können, doch daraus wird nichts. Der Grund, ein wichtiges Bauteil muss nochmal nachgebessert werden. Das Teil verbindet die Brücke mit der Fahrbahn. Der Übergang passte nicht, jetzt muss er im Werk neu gemacht und dann eingebaut werden, heißt es von der Stadt. Neuer Termin für die Öffnung der Brücke im Laufe der nächsten Woche. Und jetzt das Wichtigste aus Deutschland und der Welt. Das Bundeskabinett will die geplante Reform der Einkommensteuer auf den Weg bringen. Die Pläne von Finanzminister Lars Klingbeil sollten vor allem Familien und mit Kindern und Menschen mit kleinen und mittleren Einkommen entlasten. Insgesamt sollen sich die Entlastungen ab 2028 auf 10 Milliarden Euro jährlich summieren. Zur Gegenfinanzierung soll unter anderem die Reichensteuer für sehr hohe Einkommen früher greifen. Die schweren Spannungen zwischen Berlin und Moskau haben sich infolge des gescheiterten Angriffs mit einer Sprengstoffdrohne am Flughafen Leipzig-Halle nochmals deutlich verschärft. Russlands Präsident Wladimir Putin bezeichnete die deutschen Strafmaßnahmen gegen sein Land als schweren Fehler und sprach von Beweisfälschung. Das Außenministerium in Moskau kündigte Gegenmaßnahmen an. Zum Sport. Der VfL Bochum ist nochmal auf dem Transfermarkt aktiv geworden und hat sich die Dienste von Jane Stöckers gesichert. Der 24-jährige Belgier ist in der Offensive flexibel einsetzbar und steht beim belgischen Erstligisten Genk unter Vertrag. Beim letztjährigen Europapokal-Teilnehmer und jetzt im Tabellen-7. der belgischen Liga wird der 1,80 Meter große Linksfuß bis zum Saisonende ausgeliehen, wobei sich der VfL Bochum eine Kaufoption gesichert hat. Beim VfL wird er die Rückennummer 14 tragen.
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1: Die Bochumer Kickboxerin Lynn Panzer hat sich für die WKU US Open im US-Bundesstaat Ohio qualifiziert. Das Turnier läuft vom 4. bis zum 7. März nächsten Jahres. Die Wettkämpfe gehören zum Arnold Sports Festival, einer internationalen Veranstaltung für Fitness, Kraft und Kampfsport, gegründet von Arnold Schwarzenegger. Für Kampfsportler ist das Festival eine gigantische Bühne. Die Turniere finden vor mehreren tausend Zuschauern statt. 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
0: Das sieht doch eigentlich ganz gut aus für den heutigen Mittwoch. Mit 16 Grad geht's los und später bekommen wir 20 bis 22 Grad in der Spitze. Sonne und Wolken wechseln sich ab und vor allem das Wichtigste, es soll weitgehend trocken bleiben. Morgen bekommen wir auch ähnliche Temperaturen wie heute, aber morgen müssen wir schon wieder mit vereinzelten Regenschauern rechnen.
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0: Da habe ich noch einen Stau für euch, und zwar auf der A40 Dortmund Richtung Duisburg zwischen Dreieck Bochum West und Dreieck Essen Ost. 6 Kilometer stockend, da braucht ihr 10 Minuten länger. Und ich habe noch einen Ampelausfall für euch an der Hattinger Straße, Dr. C. Otto Straße. Dankeschön an Bartholomäus und Benjamin fürs Bescheid geben und fahrt da besonders vorsichtig. Und geblitzt wird heute Morgen. Einmal in der Mark, kurz vor der Gartenstraße. Dann auf der Springorum-Allee in Höhe der Kita in Richtung A448. Auf der Bergstraße in der 30-Zone in Höhe des Parkhauses. Und auf der von Waldhausen-Straße steht ein Potzblitz in der 30-Zone hinter der Ampelanlage und blitzt in beide Richtungen. Dankeschön an Marvin, Ben, Jill und Britta fürs Bescheid geben. Fahrt weiter vorsichtig und kommt gut an. Ich wünsche euch heute einen guten Start, vor allem in die Schule. Heute ist erster Schultag nach den Sommerferien. Guten Morgen zusammen.
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0: Mit Nicole Dreisbach.

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0: Die Frühschicht macht Feierabend hier bei Radio Bochum. Kevin Zimmer übernimmt gleich nach 10. Mein Name ist Nicole Dreisbach und ich wünsche euch einen schönen Mittwoch mit uns. Tschüss, bis dahin.
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1: Mit Danny Hoppe. Guten Morgen. Das Versprechen klingt erstmal ziemlich gut. 600 Euro sollen Familien mit zwei Kindern bald mehr in der Tasche haben. Das Bundeskabinett kommt in diesen Minuten in Berlin zusammen und will die geplante Reform der Einkommensteuer auf den Weg bringen. Jannik Böke aus dem News-Team. Insgesamt sollen wir um 10 Milliarden Euro steuerlich entlastet werden.
2: Und davon sollen vor allem Menschen mit kleinen und mittleren Einkommen sowie Familien mit Kindern profitieren, sagt die Regierung. Geplant ist zum Beispiel eine Erhöhung des Grundfreibetrags, also die Summe, die wir steuerfrei verdienen können. Nur wenn 10 Milliarden Euro weniger Einkommensteuer in die Kassen fließen, dann muss entweder gespart werden oder das Geld woanders herkommen. Im Entwurf ist eine Erhöhung der Reichensteuer vorgesehen. Außerdem soll die steuerliche Absetzbarkeit von Handwerkerleistungen in Privathaushalten verringert werden.
1: Es gibt auch schon eine Menge Kritik, Stichwort kalte Progression.
2: Oder anders gesagt, die unbemerkte Steuererhöhung. Wenn eine Gehaltserhöhung nur die Inflation ausgleicht, man aber durch den ansteigenden Steuertarif prozentual mehr Steuern zahlen muss. Hier ist dieses Mal kein vollständiger Ausgleich geplant. Begründet wird das damit, dass man vor allem kleine und mittlere Einkommen entlasten wolle und da gäbe es praktisch einen Ausgleich dank der Maßnahmen. Wenn das Kabinett heute grünes Licht gibt, wird der Gesetzentwurf anschließend im Bundestag und im Bundesrat weiter beraten.
1: Danke, Jannik. Und jetzt weitere Meldungen im Überblick. Nach dem Vorfall an einem Umspannwerk in Bergheim sind die Hintergründe weiter unklar. Die Ermittler gehen allerdings von einer vorsätzlichen Tat aus. Am Abend hatte es einen Kurzschluss und mehrere ausgefallene Leitungen gegeben. Nach Angaben des Energieunternehmens RWE waren davon 5 Kraftwerksblöcke betroffen. Nach einer Explosion in der Nähe des Augsburger Hauptbahnhofs hat die Polizei einen verdächtigen Gegenstand gefunden. Er war in einem Gebäudedurchgang hochgegangen. 2 Menschen wurden dabei leicht verletzt. Der Hauptbahnhof wurde vollständig abgesperrt. Auch der Zugverkehr wurde nach Angaben der Polizei eingestellt. Die Lage an den Kitas bleibt weiter angespannt. Das zeigt der neue Bericht des Paritätischen Gesamtverbands. Knapp 3.300 Kitas wurden dafür befragt. 2 Drittel von ihnen klagen über zu wenig Personal. Rechnerisch fehlten 107.000 pädagogische Beschäftigte, heißt es. Am Oberlandesgericht Düsseldorf fällt am Mittag ein Urteil, das für viele Kommunen interessant werden dürfte. Denn der Elektronikriese Samsung hat die Stadt Datteln verklagt. Es geht um neue Tablets für Schulen. Die Stadt wollte diese vom Hersteller Apple bestellen, denn dort werden schon Apple-Tablets genutzt. Und die Stadt sagt, ein Wechsel auf ein anderes Tablet-System sei mit großem Aufwand verbunden. Außerdem wolle man doppelte Wartungskosten vermeiden. Samsung fühlt sich dagegen benachteiligt und sagt, es müsse ein freier Wettbewerb gelten. Und der sei nicht gegeben, wenn sich Schulen und Kommunen einseitig an einen Hersteller binden würden. Das Urteil könnte eine Signalwirkung haben, denn in vielen Kommunen stehen im Moment Entscheidungen über die Anschaffung neuer Technik für die Schulen an. In erster Instanz war die Samsung-Klage abgelehnt worden.

0: Und das waren die Nachrichten mit Danny Hoppe.
1: Das Bochum-Wetter.
2: Viele Wolken sind unterwegs, ab und zu kommt auch die Sonne raus. Es ist meist wechselnd bewölkt, Temperaturen liegen so zwischen 20 und 23 Grad. Morgen dann eher wolkig, meist trocken. Es wird ein bisschen wärmer als heute mit 24 Grad in der Spitze. Am Freitag gibt es wieder mehr Regen.
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2: Und das sind die längsten Staus, alles ab 11 Minuten Zeitverlust. A1, Euskirchen-Dortmund zwischen Kreuzköln-Nord und Kreuz-Leverkusen-West, 2 Kilometer, 11 Minuten mehr. A2, Dortmund-Oberhausen zwischen Dreieck-Bottrop und Oberhausen-Königshardt, 4 Kilometer, hier 11 Minuten mehr. A3, Köln-Oberhausen zwischen Leverkusen-Zentrum und Dreieck-Langenfeld, 7 Kilometer, 13 Minuten. A4, Olpe-Aachen zwischen Kreuz-Köln-Ost und Eiffeltor, also Köln-Eiffeltor, 5 Kilometer, 20 Minuten. Die A40, Dortmund-Duisburg zwischen Dreieck-Bochum-West und Dreieck-Essen-Ost, 8 Kilometer, 11 Minuten. Und noch die A57, Nimwegen-Köln zwischen Krefeld-Gartenstadt und Kreuz-Meerbusch, 6 Kilometer, plant 19 Minuten ein. Ich wünsche euch ein gutes Ankommen mit uns. Für fast 2,5 Millionen Kinder in NRW sind die Sommerferien vorbei. Und soll ich euch was sagen? In 6,5 Wochen sind schon wieder Herbstferien. So. Können wir nicht auch mal wieder Schüler sein? So für ein Jahr oder so. Ich bin Kevin Zimmer. Also, wenn wir Schüler sein wollen, dann bitte ohne Unterricht und ohne Klassenarbeit, bitte, ja? So, jetzt genießen wir erstmal die sturmfreie Bude zu Hause. Hey, die Kinder sind wieder weg.
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0: Ja, Huhu hat bei mir zu Hause heute Morgen keiner gesagt, vor Freude, weil es wieder losgeht mit der Schule. Weiß auch nicht. Naja, gut. Es geht schon in die dritte Klasse. Der junge Mann weiß schon, wie der Hase läuft. Es ist nervig manchmal. Ich kann es ja auch verstehen, so mit Hausaufgaben und so. Und deswegen haben wir Ronja Jelena Phyllis gefragt. Ja, die hat super Tipps. Die hat nämlich 125.000 Follower auf Instagram. Und Ronja ist Lehrerin. Thema 1, was wirklich am nervigsten ist für Kinder, das weiß ich. Und das war für mich damals auch nervig, ist in der Hausaufgaben. Ja, es ist auch fies. Ne? Aber sie sagt, mit einer Belohnung im Anschluss kann das klappen.
1: Dass man ein kleines Spiel draus macht oder so. Oder dass man sich auch mit FreundInnen trifft und mit denen zusammen dann die Hausaufgaben macht und dass man das noch mit so einer sozialen Komponente irgendwie verbindet, mit was Schönem, was einem irgendwie Spaß macht.
0: Es gibt ja auch noch andere nervige Sachen, nicht nur Hausaufgaben, ne? Vokabeln lernen. Ja? Wenn ihr die nur mal schnell lernen wollt, am besten auf Karteikarten schreiben und durcheinander lernen, also nicht in einer bestimmten Reihenfolge. Wer langfristig was von den Vokabeln haben will, lernt die am besten in so einem Kontext.
1: Dann sollte man sich vielleicht verschiedene Sätze damit einprägen und das Wort tatsächlich auch so schnell es geht, so oft wie möglich in seinen Sprachgebrauch einbauen.
0: So, es ist doch so einfach mit der Schule. Und gerade mit diesen Tipps, die wir euch heute geben, klappt es, oder? Also, Vokabeln kein Problem mehr, Hausaufgaben ab sofort auch kein Problem mehr. In diesem Sinne, das wird ein super Schuljahr für euch. Also, viel Spaß in der Schule. Und allen Eltern sei gesagt, hey, Nerven behalten. Ruhig bleiben, das ist das Beste. Es ist doch noch aus allen was geworden, oder?

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1: Mit Tom Gärtmann, guten Tag. Große Erleichterung für alle, die regelmäßig mit der U35 in Richtung Hustadt fahren. Die Bauarbeiten sind erledigt, die U-Bahn fährt ab heute wieder bis zur Endhaltestelle. An der Ruhr-Universität könnt ihr aber erstmal trotzdem nicht ein- oder aussteigen, da laufen noch Gerüstarbeiten. Die sollen noch bis einschließlich Sonntag dauern. Bis dahin müsst ihr mit dem Bus zur Rupp fahren. Welche Busse das sind, lest ihr auf radiobochum.de. Eigentlich solltet ihr ab heute wieder über die Brücke an der Wasserstraße fahren können, doch daraus wird nichts der Grund. Ein wichtiges Bauteil muss nochmal nachgebessert werden. Das Teil verbindet die Brücke mit der Fahrbahn. Der Übergang passte nicht, jetzt muss er im Werk neu gemacht und dann eingebaut werden, heißt es von der Stadt. Neuer Termin für die Öffnung der Brücke im Laufe der nächsten Woche. Und jetzt das Wichtigste aus Deutschland und der Welt. Aus Sicht der SPD bedeuten Deutschlands Maßnahmen gegen Russland infolge des gescheiterten Angriffs mit einer Sprengstoffdrohne am Flughafen Leipzig-Halle kein Ende russischer Aktionen. Deutschland müsse sich darauf einstellen, dass auch weitere solche Attacken zu erwarten sind, sagt der SPD-Generalsekretär Tim Klüssendorf bei RTL und NTV. Die Bundesregierung hatte gestern ein ganzes Bündel von Vergeltungsmaßnahmen gegen Russland angekündigt. Deutsche Bankchef Christian Sewing hat wenige Tage vor der Landtagswahl in Sachsen-Anhalt vor dem Aufstieg populistischer Parteien gewarnt. Populistische Parteien geben vor, einfache Antworten zu haben, sagte Sewing in Frankfurt. Tatsächlich propagierten sie Konzepte, die den Grundlagen des Erfolgs entgegenstehen. Offenheit, Vielfalt, ein starkes Europa, verlässliche Institutionen und internationale Zusammenarbeit. Zum Sport. Der VfL Bochum ist nochmal auf dem Transfermarkt aktiv geworden und hat sich die Dienste von Jane Stöckers gesichert. Der 24-jährige Belgier ist in der Offensive flexibel einsetzbar und steht beim belgischen Erstligisten KRC Genk unter Vertrag. Vom letztjährigen Europapokalteilnehmer und jetzigen Tabellensiebten der belgischen Liga wird der 1,80 Meter große Linksfuß bis zum Saisonende ausgeliehen, wobei sich der VfL eine Kaufoption gesichert hat. Beim VfL wird er die Rückennummer 14 tragen. 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
0: Das Bochum-Wetter.
1: Heute wolkig, aber meist trocken bei höchstens 21 Grad. Zwischendurch ist auch mal die Sonne zu sehen. Morgen dann ähnlich bei 22 Grad.
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1: Geblitzt wird unter anderem auf der von Waldhausenstraße in der 30er-Zone hinter den Ampelanlagen in beiden Richtungen. Dann auf der Bergstraße in der 30er-Zone in Höhe des Parkhauses. Der Springorum-Allee in Höhe der Kita in Richtung A448 sowie in der Straße in der Mark kurz vor der Gartenstraße.
2: Hallo, schönen Mittwoch. 7 Stunden haben 2 US-Astronautinnen außen an der ISS gearbeitet. Jetzt fragen wir uns zu Recht, was haben die da draußen gemacht? Ja? Die haben die Außenhaut der ISS abgewischt. Sag mal, da schicken sie zwar Astronautinnen zum Putzen nach draußen, ja? Haben wir diese Zeit nicht längst überwunden? Aber kein

0: Sorge, sie haben Abstriche von der Außenhaut der ISS genommen, um zu testen, ob da oben Bakterien an der ISS sind, ja? Wenn sich herausstellt, dass da wirklich Bakterien dran sind an der Außenhaut, ja, dann heißt es, zack, ab nochmal nach draußen und nimm Sakrotan mit. Und einen Lappen.
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0: Ich bin Kevin Zimmer, schön, dass ihr da seid.

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0: fühlt es sich an gerade, ne? Zu Hause, endlich alleine. Endlich nerven die Blagen nicht mehr, weil sie wieder in der Schule sind. Oh Gott, die dürfen das nicht hören, dass wir so reden über die. Morgen starten über 170.000 Kinder in NRW das erste Mal in die Schule. Also die meisten Erstklässlerinnen und Erstklässler werden morgen eingeschult. Aber ein paar vielleicht auch heute. Ich glaube aber die wenigsten. So, ihr merkt es schon, Sommerferien sind vorbei. Schule hat wieder begonnen. Das ist auch unserem Hannes Höfer nicht entgangen.
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2: Endlich sind die Sommerferien um, ey. Ja, sorry für alle Schülerinnen und Schüler, ne? Da müsst ihr jetzt durch. Mehrere Jahre den ganzen Tag chillen, das könnt ihr auch immer noch im Studium. Und an alle Lehrerinnen und Lehrer, naja, Ferien bedeuten für euch doch eh kein Frei, ne? Und für uns? Ja, es wird Zeit, ne? Hat mal jemand zum Beispiel an die armen Rentner gedacht, die vormittags in Ruhe einkaufen wollen? Wenn es so voll ist, da kann man ja gar nicht in Ruhe Preise vergleichen. Mal die Lupe rausholen, mit der Kassiererin über die Enkel lästern, alles in Mark umrechnen oder natürlich auch in Ruhe das Kleingeld an der Kasse zählen. Oder denkt mal einer an die armen Comedians, die gerne in eine leere Mittagsvorstellung ins Kino gehen wollen? Ja, das geht ja alles nicht in den Ferien. Und ich glaube, alle Eltern, die ich kenne, sind auch froh, dass es endlich wieder losgeht. Klar, wir lieben unsere Kinder, ne? Aber so den ganzen Tag ist schon anstrengend. Und immer dran denken, das Leben ist für uns alle manchmal die sechste Stunde. Deswegen ein Hoch auf die kleinen Pausen.
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2: Mit Danny Hoppe. Guten Tag. Der Vorfall am Umspannwerk von Amprion in der Nähe von Bergheim beschäftigt weiter die Ermittler. Nach dem Großeinsatz am Abend und in der Nacht ist noch immer unklar, wie genau es dazu kommen konnte und wer dahinter steckt. Die Polizei spricht auf jeden Fall von einer vorsätzlichen Tat und nicht von einer technischen Störung. Thorsten Adolfs aus dem News-Team. Was ist der aktuelle Stand?
3: Ja, es gibt einiges, was wir wissen, aber vieles, was noch völlig unklar ist. Es existieren von gestern Abend Handyvideos, auf denen Blitze an dem Umspannwerk im Rhein-Erft-Kreis zu sehen sind. Auch von Knallgeräuschen ist die Rede. Das hatte dann Folgen für die Stromversorgung in zwei Kraftwerken in der Nähe, mussten 5 Blöcke vom Netz genommen werden. Am Morgen ist ein Polizeihubschrauber über die beiden Kraftwerke und mehrere Umspannwerke gekreist. Daran sieht man, der Fall wird sehr ernst genommen. Die Ermittlungen hat die Polizei in Essen übernommen. Sie ist auf solche Fälle spezialisiert. Auch die Staatsanwaltschaft Köln wurde eingeschaltet. Offen ist im Moment noch, ob möglicherweise die Generalstaatsanwaltschaft den Fall übernehmen wird. Das passiert in der Regel dann, wenn terroristisch motivierte Straftaten vermutet werden.
2: Gestern gab es ja schon einen Sabotageakt am Stromnetz in Brandenburg. Gibt es dazu schon was Neues?
3: Es gibt Reaktionen, zum Beispiel von Landesinnenminister Redmann. Er hat dem ZDF gesagt, dass die kritische Infrastruktur in Deutschland dringend besser geschützt werden muss. Deutschland sei in vielen Bereichen zu gefährdet. Redmann nennt in diesem Zusammenhang die Flughäfen, die Stromleitungen, die Telekommunikationsinfrastruktur, aber auch die Gas- und Wasserversorgung. Und er sagt, dass auch die Betreiber dringend bei der Sicherheit nachrüsten müssen.
2: Danke, Thorsten. Und jetzt weitere Meldungen im Überblick. Nach dem Drohnenvorfall am Leipziger Flughafen droht Russland ein massives Sanktionspaket der EU. Das hat die Außenbeauftragte Kallas angekündigt. Alle Mitgliedstaaten stünden hinter Deutschland. Was in Leipzig vorgefallen sei, weise alle Merkmale von staatlich unterstütztem Terrorismus auf, sagte sie. In Berlin sitzt das Bundeskabinett zusammen, um die geplante Reform der Einkommenssteuer auf den Weg zu bringen. Vor allem Familien mit Kindern und Menschen mit kleinen und mittleren Einkommen sollen entlastet werden. Finanzminister Klingbeil ist nicht dabei. Wegen einer Panne am Regierungsflieger kann er erst am Mittag aus den USA zurückfliegen. Nach einer nächtlichen Explosion in Augsburg hat die Polizei vorhin Entwarnung gegeben. Ein später im Hauptbahnhof gefundener verdächtiger Gegenstand habe sich als harmlos herausgestellt. Der zeitweise gesperrte Bahnhof wurde inzwischen wieder freigegeben, das hat die Polizei bestätigt. Wenn junge Menschen ihre Ausbildung abbrechen, dann hat das oft was mit der psychischen Belastung zu tun. Das hat die Bertelsmann Stiftung jetzt in einer neuen Studie herausgefunden. Befragt wurden dafür 900 Azubis zwischen 15 und 25 Jahren. Und 15% von ihnen gaben an, sich emotional belastet, oft unwohl, niedergeschlagen und kraftlos zu fühlen. Fast jeder Dritte habe sich außerdem schon mindestens einmal wegen

0: mentaler Probleme krankgemeldet, heißt es. Die Studie deckt sich mit dem Ausbildungsreport des Jugendverbandes des Deutschen Gewerkschaftsbundes, der auch vor kurzem veröffentlicht worden war. Demnach fühlt sich sogar jeder zweite Azubi psychisch belastet. Als Gründe wurden hier vor allem Leistungs-, Zeit- und Verantwortungsdruck genannt. Außerdem ein Personalmangel im Ausbildungsbetrieb. Und das waren die Nachrichten mit Danny Hoppe.
1: Das Bochum-Wetter.
2: Es sind viele Wolken unterwegs, aber zwischendurch zeigt sich auch mal die Sonne. Insgesamt ist es meistens wechselnd bewölkt. Also Temperaturen bewegen sich so zwischen 20 und 23 Grad. Morgen dann eher wolkig, überwiegend trocken. Dazu ein bisschen wärmer mit 24 Grad in der Spitze. Am Freitag kommt dann wieder mehr Regen zu uns.
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2: Und der Blick auf die Straßen, jetzt alle Staus ab 7 Minuten Zeitverlust. Und da starten wir auf der A1 Köln-Euskirchen zwischen Hürth und Kreuz Biesheim, 4 Kilometer, 7 Minuten mehr. A4 Aachen-Köln zwischen Kreuz Köln-West und Köln-Eiffeltor, 4 Kilometer, 13 Minuten on top. Die A4 Olpe-Aachen zwischen Kreuz Köln-Ost und Kreuz Köln-Süd, 4 Kilometer, 14 Minuten. Die A4 Köln-Aachen zwischen Kreuz Aachen und Aachen-Zentrum, 3 Kilometer, seid ihr auch nach etwa 15 Minuten durch. Und die A57 Nimwegen-Köln zwischen Krefeld-Gartenstadt und Kreuz-Meerbusch, 5 Kilometer plus 7. Allen unterwegs, gute Fahrt mit uns. Schon wieder Ärger mit dem Regierungsflieger. Diesmal hat es Vizekanzler und Finanzminister Lars Klingbeil getroffen. Der war beim G20-Gipfel der Finanzminister in Asheville, hat da teilgenommen, flog noch zu einem BMW-Werk in South Carolina und von da aus konnte die Maschine dann nicht mehr starten. Technisches Problem. Passiert unseren Regierungsfliegern ja nicht allzu häufig. Ja, er hat es aber auf jeden Fall nicht zur Kabinettssitzung geschafft. Das wird ihn sicherlich wurmen, ja? Wichtige Kabinettssitzung. Seine erste Reaktion, dass er es nicht zur Kabinettssitzung geschafft hat, war...
3: Juhu!
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2: Ich bin Kevin Zimmer. Schönen Vormittag.

0: Hallo, schönen Mittwoch, Kevin Zimmer hier. Das ist der Hammer. Ja, heute geht hier die Schule wieder los. Und dazu sorgt eine aktuelle Meldung bei mir auch, muss ich ganz ehrlich sagen, für Aufruhr. Nutella ist wohl nicht mehr die beste Nuss-Nougat-Creme. Hallo, welches dahergelaufene Institut behauptet denn sowas, Markus Steinerker?
1: Eine gewisse Organisation mit dem Namen Stiftung Warentest.
0: Ach so, die. Mhm. Naja, ich hab mal davon gehört. Mhm. So, die gucken ja immer sehr genau hin, ne?
1: Ja, absolut. Also die nehmen alles unter die Lupe. Inhaltsstoffe, Farbe, Geruch, Geschmack, Sensorik.
0: Was gibt es bei Nutella für Sensorik,
1: bitte schön? Ja, die haben sogar gecheckt, wie sich die Cremes streichen lassen. Die haben 18 Nuss-Nougat-Cremes getestet und zwei davon wurden besser bewertet als Nutella. Beide übrigens gleich auf mit der Note 2,0. Vor Nutella mit der Note 2,2.
0: So, welche beiden sind das? Bitte nicht Nuskati, bitte nicht Nuskati.
1: Die eine kriegst du an jeder Ecke mit dem großen A. Das ist Nuskati. Die Nuss-Nougat-Creme von Aldi. Und die andere ist dunkle Haselnusscreme Crème mit Ä. Herr Eichhorn pur von der Firma Goldhelm.
0: Wer kennt sie nicht? Ne? So, viele Infos, viele Namen von der Stiftung Warentest. Aber wir wollen es hier ja ganz genau wissen. Im Sinne der Wissenschaft und auch im Sinne unserer dicken Kinder werden wir selbst nochmal nachtesten. Die Stiftung Zimmertest.
1: Ja.
0: Also ich. Ja, ich kenne mich da sehr gut aus. Ja, schaut mich an, dann wisst ihr warum. So, ich weiß, welche Cremes zu den besten Nuss-Nougat-Cremes wohl gehören wird. Gleich hier bei mir. Du kredenzt mir das, oder?
1: Ich bin gespannt.
0: Du, ich erst.
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1: Mit Tom Gärtmann, guten Tag. Große Erleichterung für alle, die regelmäßig mit der U35 in Richtung Hustadt fahren. Die Bauarbeiten sind erledigt, die U-Bahn fährt ab heute wieder bis zur Endhaltestelle. An der Ruhr-Universität könnt ihr aber erstmal trotzdem nicht ein- oder aussteigen, da laufen noch Gerüstarbeiten. Die sollen noch bis einschließlich Sonntag dauern. Bis dahin müsst ihr mit dem Bus zur Rupp fahren. Welche Busse das sind, lest ihr auf radiobochum.de. Eigentlich solltet ihr ab heute wieder über die Brücke an der Wasserstraße fahren können, doch daraus wird nichts der Grund. Ein wichtiges Bauteil muss nochmal nachgebessert werden. Das Teil verbindet die Brücke mit der Fahrbahn. Der Übergang passte nicht, jetzt musste er im Werk neu gemacht und dann eingebaut werden, heißt es von der Stadt. Neuer Termin für die Öffnung der Brücke im Laufe der nächsten Woche. Und jetzt das Wichtigste aus Deutschland und der Welt. Aus Sicht der SPD bedeuten Deutschlands Maßnahmen gegen Russland infolge des gescheiterten Angriffs mit einer Sprengstoffdrohne am Flughafen Leipzig-Halle kein Ende russischer Aktionen. Deutschland müsse sich darauf einstellen, dass auch weitere solche Attacken zu erwarten sind, sagte SPD-Generalsekretär Tim Klüssendorf bei RTL und NTV. Die Bundesregierung hatte gestern ein ganzes Bündel von Vergeltungsmaßnahmen gegen Russland angekündigt. Deutsche Bankchef Christian Sewing hat wenige Tage vor der Landtagswahl in Sachsen-Anhalt vor dem Aufstieg populistischer Parteien gewarnt. Populistische Parteien geben vor, einfache Antworten zu haben, sagte Sewing in Frankfurt. Tatsächlich propagierten sie Konzepte, die den Grundlagen des Erfolgs entgegenstehen. Offenheit, Vielfalt, ein starkes Europa, verlässliche Institutionen und internationale Zusammenarbeit. Zum Sport. Der VfL Bochum ist nochmal auf dem Transfermarkt aktiv geworden und hat sich die Dienste von Jane Stöckers gesichert. Der 24-jährige Belgier ist in der Offensive flexibel einsetzbar und steht beim belgischen Erstligisten KRC Genk unter Vertrag. Vom letztjährigen Europapokalteilnehmer und jetzigen Tabellensiebten der belgischen Liga wird der 1,80 Meter große Linksfuß bis

0: zum Saisonende ausgeliehen, wobei sich der VfL eine Kaufoption gesichert hat. Beim VfL wird er die Rückennummer 14 tragen. 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
1: Das Bochum-Wetter.
0: Heute wolkig, aber meist trocken bei höchstens 21 Grad. Zwischendurch ist auch mal die Sonne zu sehen. Morgen dann ähnlich bei 22 Grad.
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0: Geblitzt wird unter anderem auf der von Waldhausenstraße in der 30er-Zone hinter den Ampelanlagen in beiden Richtungen. Dann auf der Bergstraße in der 30er-Zone in Höhe des Parkhauses. Auf der Springorum-Allee in Höhe der Kita in Richtung A448. Sowie in der Straße in der Mark kurz vor der Gartenstraße.
2: Während wir noch geschockt sind, dass Nutella bei Stiftung Warentest nicht die beste Nuss-Nougat-Creme ist, sondern nur den dritten Platz belegt hat, frage ich mich auch, ob Sie die bisher wichtigste Nutella-Frage geklärt haben. Heißt es die, der oder das Nutella? So, meine Frau ist ja Germanistin und ich glaube, selbst die kann diese Frage noch nicht beantworten.
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2: Ich bin Kevin Zimmer, wünsche euch einen schönen Mittwoch.

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0: Der Mittwoch. Ein Mittwoch, der uns alle erschüttert. Denn Pause. Nutella.
1: Nutella ist nicht. Ja, was lachst du so? Es ist dramatisch.
2: Es ist dramatisch, absolut, absolut.
1: Nutella ist anscheinend nicht die beste Nuss-Nougat-Creme. Diese feine Kombination aus Palmöl und Zucker ist nicht die beste Nuss-Nougat-Creme. Die landet nur auf Platz 2. Auf Platz 1 landen Nuscati von Aldi und dunkle Haselnuss-Creme, also Creme mit hast du es gerade schon vorgestellt, von Herr Eichhorn pur. Kennt keine Sau, aber gut. Stiftung Warentest kann uns vieles erzählen, Kollege Markus Steinacker. Wir wollen da auch im Sinne der Wissenschaft ja auf Nummer sicher gehen und nochmal nachtesten.
3: Ganz genau. Also deswegen rufen wir jetzt auch die Stiftung Zimmertest ins Leben. Du wirst jetzt hier live bei unserer Blindverkostung den Unterschied selbst herausschmecken. Du hast schon die Brille genommen, das ist wunderbar. Kevin, ich habe 3 Proben von Cremes für dich vorbereitet.
1: Kannst du bitte einmal den Sehtest machen?

0: Wie damals ja. Thomas Gottschalk einmal dagegen hauen. Ich merke den Witz.
1: Er zuckt überhaupt nicht. So, ich habe dir 3 Proben mit Cremes vorbereitet. Auf Knäckebrot, du musst mir dann bitte den Testsieger herausschmecken. Ja?
0: Also ich muss die Nuskati rausschmecken.
1: Richtig,
0: oder?
1: Richtig, genau so. Okay. Ich reiche dir die Löffel an. Los geht's, Löffel Nummer 1.
0: Drück mir das doch nicht so rein, mein Gott.
1: Ich will ja nicht, dass du dich verletzt. So.
2: Oh. Ja, weiß ich, aber ich brauche ein Referenzprodukt.
1: Ja, okay. Dann kau erstmal auf.
2: Das war aber schon ganz gut.
0: Ich würde tippen, dass das schon Nutella ist, aber...
1: So, Achtung, hier kommt Probe Nummer 2.
0: Drück mir das nicht so in den Mund rein.
1: Ich möchte doch nur, dass du sicher bist und dass du es dir nicht überall hinschmierst.
2: Scheiße, warum schmecken die denn jetzt so gleich?
1: Es sind unterschiedliche. Es sind wirklich unterschiedliche.
2: Ja, wirklich? Du hast 2 unterschiedliche?
1: Ich habe 2 unterschiedliche, ja, absolut.
2: Aha. Ich würde sagen, das könnte auch Nutella sein.
0: Probe Nummer... Ich glaube, das ist eher Nutella.
1: Okay, so, Probe Nummer 3.
2: Aber ich muss ja den Sieger rausfinden, ne?
1: Du musst den Sieger rausfinden.
2: Ich glaube eigentlich...
1: Probe Nummer 3, Achtung.
2: Ich glaube eigentlich...
1: So, okay.
2: Ich glaube eigentlich, dass ich mich am besten damit auskenne, weil ich bin super Nutella, ne?
1: Okay.
0: Ja, sie hilft.
2: Also, ich würde sagen...
1: So viel kann ich verraten, in Probe Nummer 3 ist etwas weniger Palmöl.
0: Was war es, Ketchup oder was?
1: Barbecue-Soße.
0: Das ist Nutella.
1: Okay, also musste natürlich halt so einer mit drin sein, ne? so einer, der auf eine falsche Fährte führt. Aber was sagst du?
2: Also ich sage, ich muss ja den Testsieger rausschmecken.
1: Ja.
2: Ich sage Nummer 1 Testsieger, Nummer 2 Nutella, Nummer 3 auch gut.
1: Wow.
2: Aber
1: ich muss sagen, das ist nicht Nutella.
2: Respekt, das ist vollkommen richtig.
0: Alles richtig?
1: Alles richtig.
2: So
1: sieht's aus.
2: Da sollen die nochmal von Stiftung Warentest um die Ecke kommen.
1: Also wir machen Stiftung Zimmertest jetzt nur noch. Ne?
0: Was machen wir jetzt eigentlich mit dem Rest?
1: Wie lange geht die Sendung?
0: Ja, wenn du es da lässt, bis zu Diabetes Typ 2.
1: Oh.
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2: Mit Danny Hoppe. Guten Tag. Die deutschen Autobauer stecken in der Krise und die dürfte noch durch eine weitere Entwicklung verschärft werden. Wer darüber nachdenkt, sich ein E-Auto zu kaufen, schaut heute längst nicht mehr nur auf die Marke. Das zeigt eine neue Studie. Vor allem bei deutschen Autokäufern verschieben sich demnach die Prioritäten. Thorsten Adolfs aus dem News-Team. Was verändert sich denn gerade bei den Leuten, die ein E-Auto kaufen wollen?
3: Die klassische Markentreue bröckelt, wenn es konkret wird. Laut einer aktuellen Studie der Managementberatung Bearing Point schauen Interessenten beim geplanten Kauf in erster Linie nicht mehr auf das Herkunftsland des Herstellers. Stattdessen zählen knallharte Fakten. Wie sieht es mit dem Preis aus? Wie weit kommt die Batterie wirklich? Wie gut ist die Garantie? Und wie sicher ist das Fahrzeug? Wer früher nur auf große Marken wie VW, Audi oder BMW gesetzt habe, der vergleiche heute viel intensiver. Und das führe dazu, dass die etablierten Marken ihre Stärken im E-Bereich jetzt viel deutlicher beweisen müssten, um gegen die Konkurrenz zu bestehen, heißt es.
2: Und wer profitiert von dieser neuen Entwicklung am meisten?
3: Das ist im Moment der chinesische Hersteller BYD. In der Gesamtbevölkerung spielt die Marke noch eine eher untergeordnete Rolle. Bei den Menschen mit einer konkreten Kaufabsicht ist sie aber schon auf Platz 5 der beliebtesten Marken hinter VW, Audi, BMW und Mercedes-Benz. Das Unternehmen punkte mit einem starken Paket aus Preis, Reichweite und Garantie, sagt die Managementberatung. Das zeigt sich auch bei den Zulassungszahlen. Die haben sich bei den Chinesen im Vergleich zum Vorjahr mehr als verdoppelt. Für die deutschen Autobauer bedeutet das einen spürbar wachsenden Wettbewerbsdruck.
2: Danke, Thorsten. Und jetzt weitere Meldungen im Überblick. Nach dem Vorfall an einem Umspannwerk in Bergheim sind die Hintergründe weiter unklar. Es besteht aber ein Sabotageverdacht. Das hat NRW-Innenminister Reul vorhin gesagt. Ob es einen Zusammenhang mit dem Angriff auf ein Umspannwerk in Brandenburg gäbe, werde zurzeit geprüft. Dort wurden inzwischen Terrorermittlungen aufgenommen. Die Berichte über ein Ende der Autoproduktion an 4 deutschen VW-Standorten sorgen weiter für große Verunsicherung bei den Beschäftigten. Sachsens Ministerpräsident Kretschmer hat deshalb appelliert, die Nerven zu behalten. Auch an diesem Freitag werde es dazu keine Entscheidung geben, sagte er in einem Videostatement. Die Lage in den Kitas bleibt weiter angespannt. Das zeigt der neue Bericht des Paritätischen Gesamtverbands. Knapp 3.300 Kitas wurden dafür befragt. 2/3 von ihnen klagen über zu wenig Personal. Rechnerisch fehlten 107.000 pädagogische Beschäftigte, heißt es. Der diesjährige Sommer hat uns gezeigt, unsere Städte sind oft nicht für lange und heiße Hitzeperioden geschaffen. Die Stadt Köln soll deshalb jetzt zum Modell werden, wie das in Zukunft besser laufen könnte. Das hat NRW-Bauministerin Scharrenbach angekündigt bei der Vorstellung des Projekts Cooles Nordrhein-Westfalen. Bis zu 25 Standorte in Köln sollen untersucht werden, wie es dort mit Schattenplätzen, Versiegelungen, Grünflächen und Gebäudebelastungen aussieht. Im Fokus stehen vor allem Orte, an denen sich besonders schutzbedürftige Menschen aufhalten, zum Beispiel Pflege- und Gesundheitseinrichtungen, Schulen und Kitas. Ziel sei es, unsere Städte und Gemeinden mit den gesammelten Daten widerstandsfähiger gegen Hitze zu machen, sagte Scharrenbach. Und das waren die Nachrichten mit Danny Hoppe.
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4: Es ist oft bewölkt, wobei zwischendurch immer mal wieder die Sonne rauskommt. Insgesamt bleibt es aber meist bei wechselnder Bewölkung. Temperaturen liegen heute so zwischen 20 und 23 Grad. Morgen geht es ähnlich weiter, eher wolkig, meist trocken. Bisschen wärmer als heute mit bis zu 24 Grad in der Spitze. Am Freitag muss dann wieder häufiger mit Regen gerechnet werden.
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4: Und das sind die längsten Staus. A1 Köln-Euskirchen zwischen Hürth und Kreuz-Bliesheim, 6 Kilometer. Hier verliert er 10 Minuten. Die A3 Köln-Oberhausen zwischen Leverkusen-Opladen und Solingen, 2 Kilometer, 6 Minuten on top. Die A4 Aachen-Köln zwischen Kreuz-Köln-Best und Köln-Eiffeltor, 4 Kilometer, 16 Minuten. Die A4 Köln-Aachen zwischen Dreieck Köln-Heumer und Köln-Eiffeltor, 6 Kilometer, 11 Minuten on top. Die A4 Köln-Aachen

0: zwischen Kreuz Aachen und Aachen-Laurensberg 3 Kilometer. Hier verliert ihr 13 Minuten. Und die A40 Essen-Venlo zwischen Duisburg-Helfen und Duisburg-Rheinhausen 3 Kilometer. 12 Minuten mehr. Allen unterwegs, gute Fahrt. Heute vor 70 Jahren gab es die ersten Lotto-Millionen zu gewinnen. 1 Million D-Mark damals. 13 Gewinner haben sich den Jackpot damals gekrallt, ja, den 1-Millionen-Jackpot sozusagen geteilt. 1956 war das. Vermutlich haben die das Geld alle dann aufs Sparkonto, auf dieses rote Sparkassenbuch gelegt, ja, gewinnbringend. Nach einem Jahr konntest du allein von den Zinsen dir ein Reihenhaus kaufen, einen Porsche und einen Fernseher.
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0: Ich bin Kevin Zimmer. Schönen Mittwoch.

0: Das ging ja ratzfatz, oder? Mit den Sommerferien, diese 6 Wochen. Alle Eltern sagen sich jetzt so, nein, es ging nicht ratzfatz. Es hat sehr, sehr lange gedauert. Ich hoffe, das Aufstehen heute früh war für viele von euch nicht allzu hart. Die Schule geht heute wieder los. Vielleicht habt ihr ein paar Tipps für die Schülerinnen und Schüler im Land so zum Schulstart.
1: Sehr offen sein mit Leuten und halt allen eine Chance geben.
2: Macht euch einfach nicht so viel Stress, was die Noten angeht. Bleibt einfach locker. Probiert einfach einen guten Abschluss am Ende zu bekommen, womit ihr dann auch weiter was anfangen könnt.
3: Immer offen zu sein und nicht zu negativ eingestellt sein und einfach Spaß haben.
0: Ja, Spaß haben, das ist so einfach gesagt, aber ihr schafft das irgendwie. Wir sind bei euch.

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1: Mit Tom Gärtmann, guten Tag. Große Erleichterung für alle, die regelmäßig mit der U35 in Richtung Hustadt fahren. Die Bauarbeiten sind erledigt, die U-Bahn fährt ab heute wieder bis zur Endhaltestelle. An der Ruhr-Universität könnt ihr aber erstmal trotzdem nicht ein- oder aussteigen, da laufen noch Gerüstarbeiten. Die sollen noch bis einschließlich Sonntag dauern. Bis dahin müsst ihr mit dem Bus zur Rupp fahren. Welche Busse das sind, lest ihr auf radiobochum.de. Eigentlich solltet ihr ab heute wieder über die Brücke an der Wasserstraße fahren können, doch daraus wird nichts der Grund. Ein wichtiges Bauteil muss nochmal nachgebessert werden. Das Teil verbindet die Brücke mit der Fahrbahn. Der Übergang passte nicht, jetzt muss er im Werk neu gemacht und dann eingebaut werden, heißt es von der Stadt. Neuer Termin für die Öffnung der Brücke im Laufe der nächsten Woche. Und jetzt das Wichtigste aus Deutschland und der Welt. Aus Sicht der SPD bedeuten Deutschlands Maßnahmen gegen Russland infolge des gescheiterten Angriffs mit einer Sprengstoffdrohne am Flughafen Leipzig-Halle kein Ende russischer Aktionen. Deutschland müsse sich darauf einstellen, dass auch weitere solche Attacken zu erwarten sind, sagt der SPD-Generalsekretär Tim Klüssendorf bei RTL und NTV. Die Bundesregierung hatte gestern ein ganzes Bündel von Vergeltungsmaßnahmen gegen Russland angekündigt. Deutsche Bankchef Christian Sewing hat wenige Tage vor der Landtagswahl in Sachsen-Anhalt vor dem Aufstieg populistischer Parteien gewarnt. Populistische Parteien geben vor, einfache Antworten zu haben, sagte Sewing in Frankfurt. Tatsächlich propagierten sie Konzepte, die den Grundlagen des Erfolgs entgegenstehen. Offenheit, Vielfalt, ein starkes Europa, verlässliche Institutionen und internationale Zusammenarbeit. Zum Sport. Der VfL Bochum ist nochmal auf dem Transfermarkt aktiv geworden und hat sich die Dienste von Jane Stöckers gesichert. Der 24-jährige Belgier ist in der Offensive flexibel einsetzbar und steht beim belgischen Erstligisten KRC Genk unter Vertrag. Vom letztjährigen Europapokalteilnehmer und jetzigen Tabellensiebten der belgischen Liga wird der 1,80 Meter große Linksfuß bis zum Saisonende ausgeliehen, wobei sich der VfL eine Kaufoption gesichert hat. Beim VfL wird er die Rückennummer 14 tragen. 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
2: Viele Wolken bestimmen heute das Bild, aber ganz ohne Sonne bleibt es natürlich nicht.

0: gute Nachricht und sie kommt sehr oft raus. Insgesamt also wechselnd bewölkt. Temperaturen liegen so zwischen 20 und 23 Grad. Morgen ist es dann überwiegend wolkig, aber auch überwiegend trocken. Und das Ganze bei bis zu 24 Grad, also ein Hauch wärmer als heute. Am Freitag dann erneut Regen bei uns.
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0: Und das sind die längsten Staus, alles ab 7 Minuten Zeitverlust. Und da starten wir auf der 1, Köln-Euskirchen zwischen Hürth und Kreuz-Bliesheim, 6 Kilometer, 10 Minuten mehr. A3, Köln-Oberhausen zwischen Leverkusen-Opladen und Solingen, 2 Kilometer, 13 Minuten. A4 Aachen-Köln zwischen Kreuz-Köln-West und Köln-Eiffeltor, 6 Kilometer. Hier müsst ihr 23 Minuten mehr Zeit einplanen. Auf der A4 Köln-Aachen zwischen Dreieck Köln-Heumer und Köln-Eiffeltor, 5 Kilometer, 9 Minuten. A4 Köln-Aachen zwischen Kreuz-Aachen und Aachen-Zentrum, 3 Kilometer, 13 Minuten. Und die A40 Essen-Venlo zwischen Duisburg und Duisburg-Rheinhausen, 1 Kilometer, dauert 7 Minuten dort. Allen unterwegs, gute Fahrt. Hugel geschrieben, aber der DJ kommt ja aus Frankreich und wir wissen ja alle, die Franzosen mit dem H, da haben sie es nicht so. Also sie sprechen es halt nicht aus. Ne? Also statt Hugel würden wir sagen Hugel, Moving to the Sun, mein Spätsommerhit des Jahres. Kommt gleich, oh lala. Ich bin Kevin Zimmer, Tag zusammen.
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0: Joshua Caddison. Im Herzen eigentlich auch ein Punker, oder? Zumindest hat er immer lange Haare. Jesse. Es wird ein großes Ding, obwohl es so klein ist. Aber vielleicht ist genau das das Große. Was meint er nur? Was erzählt er denn nur, der Zimmer? Wir haben euch die Toten Hosen organisiert. Für einen Abend. Nur für euch. In einer kuscheligen Atmosphäre.
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0: Für die Aktion Lichtblicke geben die Toten Hosen ein exklusives Radiokonzert. Ihr spendet die Toten Hosen singen. Das war der Plan von Campino und Co. zumindest. Bei uns im Programm erzählt Campino die Geschichten zu den großen Toten Hosen-Hits. Und ihr bekommt dann ein Codewort. Damit könnt ihr euch die nächsten Tickets fürs Toten Hosen-Lichtblicke-Konzert freischalten. Die Tickets sind komplett kostenlos. Aber weil sie ja für unsere Aktion Lichtblicke auf der Bühne stehen, freuen wir uns, wenn ihr auch eine Spende da lasst. Daniela an der 0850 80 550.
2: Hallo.
0: Hallo Daniela. Ich wollte mal schnell herzlichen Glückwunsch sagen zu den Toten Hosenkarten.
2: Dankeschön.
0: Du hast uns ja geschrieben, du willst die Karten haben, weil du dir ein sehr besonderes Erlebnis erhoffst. Was erhoffst du dir denn?
2: Ja, dadurch, dass das so eine kleine Location ist, ist man ja ganz nah an der Band dran und das wird bestimmt unvergesslich, das Ereignis.
0: Warst du schon mal bei den Toten Hosen? Also hast du die Band schon mal live erlebt oder ist es für dich auch Premiere?
2: Nein, zuletzt tatsächlich in Blackpool. Also wir sind tatsächlich nach England gefahren in den Sommerferien und haben in Blackpool auch ein ganz tolles Konzert erlebt.
0: Extra für die Hosen seid ihr dahin gefahren?
2: Ja.
0: Nein,
2: ja,
0: das ist da würde ich aber schon sagen Hardcore-Fan, oder?
2: Ja.
0: Ich muss ja ganz ehrlich sagen, das ist ja so mit Blackpool, ne, Großbritannien. Campino hat ja eine besondere Beziehung zu dem Land, das weißt du, oder?
2: Ja, klar.
0: Und deswegen war es so besonders, dass ihr mal nach Blackpool fahrt?
2: Das ganze Festival war einfach der Wahnsinn. Es war ein Punk-Festival und die Toten Hosen haben zwar nur eine Stunde gespielt, aber es war so viel Energie in dem Saal, das war so toll.
0: Die haben richtig abgehört.

0: gerissen, merke ich.
1: Ja, richtig.
0: Jetzt hast du ja so eher so ein kleines, kuscheliges Konzert bei uns, ja, für die Aktion Lichtblicke im FZW in Dortmund. Das wird eine andere Atmosphäre sein. Da wirst du der Band auch wohl möglich so nah wie nie zuvor kommen.
1: Ja, also da freue ich mich besonders drauf, ja.
0: Ja. Und wen nimmst du mit?
1: Mein Mann, leider können wir unsere Tochter nicht mitnehmen, weil wir ja nur zwei Karten haben. Die ist schon echt sehr, sehr traurig, aber wir versuchen es weiter.
0: Ja, ich würde der Tochter vorschlagen, ja, weiter Radio hören, Codewort einsammeln, mit dem Codewort online gehen und dann mit ein bisschen Glück bekommt auch deine Tochter zwei Tickets. Und die kann dann sogar noch eine Freundin.
1: Besucht, ja.
0: Ja, toi, toi, toi, weiter so. Es kommen noch ein paar mehr Codewörter. Also, Daniela, weitermachen. Ihr seid ja versorgt erstmal.
1: Ja, genau.
0: Alles klar. Wir freuen uns, dass du kommst, Daniela.
1: Okay, danke.
0: Dankeschön.
1: Okay, tschüss.
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1: Mit Jannik Böke. Schönen guten Tag.
2: Das war, will nicht drum herum reden, das war kein kaputter Schalter, das war Absicht, das war eine Straftat.
1: NRW-Innenminister Reul hat sich zum mutmaßlichen Angriff auf ein Umspannwerk in Bergheim bei Köln geäußert. Nach aktuellem Ermittlungsstand hatten Unbekannte absichtlich einen Kurzschluss herbeigeführt, indem sie leitfähiges Material über die Oberleitung gebracht haben, sagte Reul. Ermittelt wird nun wegen verfassungsfeindlicher Sabotage. Mehr zum Thema hat Christian Böder aus dem Newsteam.
3: Die Ermittlungen laufen in zwei Richtungen. Die eine ist fremdstaatliche Sabotage, also etwa durch ein direktes oder indirektes Eingreifen eines ausländischen Geheimdienstes. Die andere Richtung ist linksextremistischer Terrorismus. Reul macht aber klar, dass die Behörden noch ganz am Anfang der Ermittlungen stünden. Ein Umspannwerk, wie das in Bergheim sei, ein Nervenzentrum für den Alltag. Wer dort sich zu schaffen mache, der greife das Land an, so Reul weiter. Allerdings sei kritische Infrastruktur auch in NRW die Achillesferse der Gesellschaft. Das Thema sei lange nicht ernst genug genommen worden und aufgrund übersteigerter Transparenz seien zu viele wichtige Informationen zur Verfügung gestellt worden. Reul machte auch klar, dass es nicht möglich sei, an Zitat jeder Weiche und jeder Stromleitung einen Polizisten abzustellen. Eine hundertprozentige Sicherheit gebe es nicht, aber man werde sich wehren. Zu einer Verbindung zum mutmaßlichen Anschlag auf ein Umspannwerk nahe des Kraftwerks Jentschwalde in Brandenburg sagte er nur, man werde einen möglichen Zusammenhang genau prüfen.
1: Weitere Themen jetzt im Überblick. Das Bundeskabinett hat die geplante Reform der Einkommensteuer auf den Weg gebracht. Vor allem kleine und mittlere Einkommen sowie Familien mit Kindern sollen entlastet werden. Der Bund rechnet damit, dass dadurch rund 10 Milliarden Euro weniger Einkommensteuer eingenommen werden. Zur Gegenfinanzierung ist unter anderem eine Erhöhung der Reichensteuer vorgesehen. In der Straße von Hormuz sind iranischen Angaben zufolge zwei Öltanker auf Seeminen gefahren. Demnach hätten Explosionen und Brände die Crews zum Verlassen ihrer Schiffe gezwungen. Es seien Strafmaßnahmen vorgesehen für Reedereien, die illegale Routen nutzen, hieß es in der Erklärung weiter. Die Vorfälle lassen sich zunächst nicht unabhängig überprüfen. Deutschland darf den Bau neuer Gaskraftwerke mit einem Milliardenpaket fördern. Die EU-Kommission hat grünes Licht für die geplante Unterstützung mit bis zu 35 Milliarden Euro gegeben. Das Geld soll über eine neue Umlage von den Stromkunden wieder reingeholt werden. Wie stark sich Strom dadurch verteuern wird, ist noch unklar. Dass geistig benebelte Menschen immer wieder E-Scooter in Flüsse werfen. Das kommt vor, seit die Roller in Deutschland zugelassen sind. Wie groß das Problem aber tatsächlich ist, lässt sich gerade in Bremen beobachten. Mitarbeiter des Bremischen Deichverbands haben gleich 40 E-Scooter in einem kleinen Fluss entdeckt und geborgen. Laut Polizei handelt es sich um Roller von verschiedenen Leihfirmen. Teilweise sollen sie schon monatelang im Wasser gelegen haben. Der Schaden wird auf 20.000 Euro geschätzt. Die Beamten ermitteln in dem Fall nun wegen Sachbeschädigung und Diebstahl. Und das waren die Nachrichten mit Jannik Böke.
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4: Am Himmel ist gerade einiges an Wolken unterwegs. Hin und wieder schafft es aber auch die Sonne durch. Und meistens zeigt sich das Wetter also wechselnd bewölkt. Temperaturen erreichen so 20 bis 23 Grad. Morgen sieht es ebenfalls eher wolkig aus. Dazu bleibt es meist trocken und es wird ein bisschen wärmer mit bis zu 24 Grad in der Spitze. Am Freitag nimmt der Regen dann wieder zu.
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4: Und das sind die längsten Staus, alles ab 9 Minuten Wartezeit. A1 Köln-Euskirchen zwischen Hürth und Kreuz-Biesheim 7 Kilometer plus 18. Die A2 Dortmund-Oberhausen zwischen Rijk-Bottrop und Oberhausen-Königshardt 3 Kilometer, hier sind es 9 Minuten mehr. Die A3 Köln-Oberhausen zwischen Köln-Mühlheim und Solingen 7 Kilometer, 34 Minuten. Auf der A4 Aachen-Köln zwischen Kreuz-Köln-West und Köln-Eiffeltor 6 Kilometer, 23 Minuten on top. Und die A4 Köln-Aachen zwischen Kreuz-Aachen und Aachen-Laurensberg 4 Kilometer, 10 Minuten. Seid ihr durch. Allen unterwegs, gute Fahrt mit uns. Hallo, Kevin Zimmer hier. Gleich bei uns die 90er mit Will Smith, Man in Black. Als der Film rauskam, sind dann Karneval bei uns damals alle in Papas Beerdigungsanzüge gestiegen und haben sich gedacht, hey, die dunkle Sonnenbrille, die ziehe ich auch noch auf. Da sehe ich aus wie Will Smith. Und wie viele haben eigentlich ihr Augenlicht damals in den 90ern verloren, als an Karneval alle dann mit diesen Laserpointern losgezogen sind und gesagt haben,

0: man unbedingt ja auch alle blitzdingsen wollte wie im Film. Naja, sollte alles so echt wie möglich sein. Bisschen Verschnitt ist immer. 90er Song gleich hier.
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0: Direkt nach aktueller Musik von Holly Humberstone, To Love Somebody.

0: Ich kann mir vorstellen, der Sonntag wird für viele Mitglieder der Bundesregierung ein nicht so schöner Sonntag. Auf jeden Fall werden sie auf jeden Fall sehr nervös sein. In Sachsen-Anhalt wird gewählt und irgendwie hat man das Gefühl, nicht nur Deutschland schaut auf Sachsen-Anhalt, sondern die ganze Welt. Denn laut Umfragen kommt die AfD mit Spitzenkandidat Ulrich Siegmund auf 40% der Stimmen. Das würde noch nicht für eine Alleinregierung reichen, sollten aber viele Menschen Parteien wählen, die an der 5%-Hürde scheitern, dann könnten schon 43% reichen für eine Alleinregierung. Schon bei den vergangenen drei Wahlen in Ostdeutschland erzielte die AfD wirklich historische Rekordwerte. So wurde unter Björn Höcke in Thüringen die AfD sogar stärkste Kraft. Thorsten Ortmann war für uns im Osten unterwegs und weiß, warum die AfD da so stark ist. Thorsten, was finden die Menschen an der AfD da?
1: Ja, für viele ist es die vermeintlich einzige Partei, die die Probleme im Osten und vor allem die Menschen dort ernst nimmt. Sie ist beliebt, weil sie sich als Alternative zum bestehenden politischen System inszeniert und gezielt einfachste Antworten auf komplexe Probleme anbietet. Und gerade die Arbeiterschaft ist von den Regierungsparteien enttäuscht und fühlt sich bevormundet und als Bürger zweiter Klasse behandelt. Viele im Osten empfinden auch gerade Politiker etablierter Parteien als abgehoben und das weckt bei vielen Erinnerungen an die unrühmliche DDR-Vergangenheit.
2: Die haben halt so von der Lebensrealität der Menschen nicht so wirklich Ahnung. Die tauchen halt nur mal zu den Wahlen irgendwo auf, fahren mit ihrer großen Limousine durch die Gegend. Das ist sowas, das erinnert mich an Erich Honecker und seine Truppe.
0: Welche Probleme haben denn die Leute vor allen Dingen im Osten konkret?
1: Ja, viele, mit denen ich gesprochen habe, klagen über schlechte Infrastruktur, fehlende Busverbindungen auf dem Land. Sie müssen wegen des Ärztemangels teils monatelang auf einen Facharzttermin warten. Und viele empfinden auch die Migrationspolitik und die damit verbundenen finanziellen Folgen als hochgradig ungerecht. Viele empfinden das sogar als Verteilungskampf um ohnehin schon knapper werdende Ressourcen, sagt der Soziologe und Ostexperte Benjamin Höhne.
3: Für die ist plötzlich, in Anführungszeichen, wörtliches Zitat, alles da. Für uns ist nichts da. Da werden die Schulen geschlossen, der Konsum schließt, es gibt keine Buslinie mehr auf dem Land. Und das wird als zutiefst ungerecht empfunden.
1: Und paradox daran ist, dass es im Osten deutlich weniger Migranten gibt als im Westen. Aber Ängste vor einer ungesteuerten Veränderung der eigenen Heimat wiegen im Osten schwerer als in Regionen, die schon seit Jahrzehnten an Einwanderung und Veränderung gewöhnt sind.
0: Also wir bleiben gespannt. Am Sonntag wird in Sachsen-Anhalt gewählt. Und warum die AfD gerade im Osten so stark ist, hat unser Reporter Thorsten Ortmann erklärt. Vielen Dank dafür.
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1: Mit Tom Gärtmann, guten Tag. Große Erleichterung für alle, die regelmäßig mit der U35 in Richtung Hustadt fahren. Die Bauarbeiten sind erledigt, die U-Bahn fährt ab heute wieder bis zur Endhaltestelle. An der Ruhr-Universität könnt ihr aber erstmal trotzdem nicht ein- oder aussteigen, da laufen noch Gerüstarbeiten. Die sollen noch bis einschließlich Sonntag dauern. Bis dahin müsst ihr mit dem Bus zur Rupp fahren. Welche Busse das sind, lest ihr auf radiobochum.de. Eigentlich solltet ihr ab heute wieder über die Brücke an der Wasserstraße fahren können, doch daraus wird nichts der Grund. Ein wichtiges Bauteil muss nochmal nachgebessert werden. Das Teil verbindet die Brücke mit der Fahrbahn. Der Übergang passte nicht, jetzt muss er im Werk neu gemacht und dann eingebaut werden, heißt es von der Stadt. Neuer Termin für die Öffnung der Brücke im Laufe der nächsten Woche. Und jetzt das Wichtigste aus Deutschland und der Welt. Aus Sicht der SPD bedeuten Deutschlands Maßnahmen gegen Russland infolge des gescheiterten Angriffs mit einer Sprengstoffdrohne am Flughafen Leipzig-Halle kein Ende russischer Aktionen. Deutschland müsse sich darauf einstellen, dass auch weitere solche Attacken zu erwarten sind, sagte SPD-Generalsekretär Tim Klüssendorf bei RTL und NTV. Die Bundesregierung hatte gestern ein ganzes Bündel von Vergeltungsmaßnahmen gegen Russland angekündigt. Deutsche Bankchef Christian Sewing hat wenige Tage vor der Landtagswahl in Sachsen-Anhalt vor dem Aufstieg populistischer Parteien gewarnt. Populistische Parteien geben vor, einfache Antworten zu haben, sagte Sewing in Frankfurt. Tatsächlich propagierten sie Konzepte, die den Grundlagen des Erfolgs entgegenstehen. Offenheit, Vielfalt, ein starkes Europa, verlässliche Institutionen und internationale Zusammenarbeit. Zum Sport. Der VfL Bochum ist nochmal auf dem Transfermarkt aktiv geworden und hat sich die Dienste von Janis Stoikas gesichert. Der 24-jährige Belgier ist in der Offensive flexibel einsetzbar und steht beim belgischen Erstligisten KRC Genk unter Vertrag. Vom letztjährigen Europapokalteilnehmer und jetzigem Tabellensiebten der belgischen Liga wird der 1,80 Meter große Linksfuß bis zum Saisonende ausgeliehen, wobei sich der VfL eine Kaufoption gesichert hat. Beim VfL wird er die Rückennummer 14 tragen. 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
2: Viele Wolken sind heute unterwegs, auch wenn sich zwischendurch mal die Sonne zeigt. Meistens ist es also wechselnd bewölkt. Temperaturen liegen so zwischen 20 und 23 Grad. Morgen bleibt es dann eher wolkig, meist trocken. Außerdem wird es ein bisschen wärmer als heute. Am Freitag wird der Regen dann wieder häufiger.
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2: Und das sind die längsten Staus, alles ab 9 Minuten Wartezeit. A1 Köln-Euskirchen zwischen Hürth und

0: Holzbiesheim 7 Kilometer plus 18. Die A2 Dortmund-Oberhausen zwischen Dreieck-Bottrop und Oberhausen-Königshardt 3 Kilometer. Hier sind es 9 Minuten mehr. Die A3 Köln-Oberhausen zwischen Köln-Mühlheim und Solingen 7 Kilometer 34 Minuten. Auf der A4 Aachen-Köln zwischen Kreuz-Köln-West und Köln-Eiffeltor 6 Kilometer 23 Minuten on top. Und die A4 Köln-Aachen zwischen Kreuz-Aachen und Aachen-Laurensberg 4 Kilometer 10 Minuten seid ihr durch. Allen unterwegs, gute Fahrt mit uns. Hallo, hier ist Kevin Zimmer. Kennt ihr diese berühmte Szene und den berühmten Song aus König der Löwen, als der kleine Simba hochgehalten wird und dann kommt dieses großartig, oder? Jetzt hat mal so ein Influencer erzählt auf Englisch, was das eigentlich bedeutet, dieses
1: What does it mean? It means, look, there's a lion. Oh my God.
0: Und was haben wir alle gedacht? Es bedeutet, Gott weiß was, irgendwas Tiefsinniges. Nein, es heißt, da, ein Löwe. Oh Gott, ein Löwe. jetzt sehe ich den Film mit ganz anderen Augen. Circle of Life aus König der Löwen, gleich bei uns.
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0: Ich bin Kevin Zimmer, euch einen schönen Mittwoch. Maybe.

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0: Der Mittwoch mit Kevin Zimmer. Ich freue mich sehr, dass ihr dabei seid. Erster Schultag nach 6,5 Wochen Sommerferien. Die coolsten Ferien des Jahres sind vorbei. Vermutlich haben fast alle in NRW den ersten Schultag auch überstanden. Naja gut, bis vielleicht auf kleine Verluste. Er hier zum Beispiel. Er muss erst noch mal reinkommen in diesen Schulalltag.
1: Ich weiß nicht, warum ich in die Schule muss.
2: Sag nochmal.
1: Ich möchte Bauarbeiter werden.
2: Ja.
1: Da muss man nicht schreiben können. Ich war nur Vater.
2: Ach so, aber du musst ja trotzdem auch rechnen können und gucken können, wie hoch die Mauer sein muss und wie tief das Loch sein muss. Muss man ja alles berechnen.
1: Oh, ich bin doch nicht jeder Bauchef. Ich fahre nur einen Bagger und alle anderen fahren

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2: Mit Jannik Böke. Schönen guten Tag. Stehen die Angriffe auf Umspannwerke in NRW und Brandenburg im Zusammenhang? Das prüfen die zuständigen Ermittlungsbehörden beider Bundesländer jetzt zusammen. Am Abend hatte es eine Störung an einem Umspannwerk in Bergheim nahe Köln gegeben. 5 Blöcke eines Braunkohlekraftwerks mussten deshalb vom Netz gehen. Zuvor hatten Unbekannte ein Umspannwerk nahe des Kraftwerks Jenschwalde in Südbrandenburg angegriffen. Die Brandenburger Polizei ermittelt nun unter anderem wegen Terrorverdachts. Mehr zum Thema hat Christian Böder aus dem Newsteam.
3: Neben des Verdachts der Störung öffentlicher Betriebe, des Herbeiführens einer Sprengstoffexplosion und der Zerstörung wichtiger Arbeitsmittel werde auch wegen der Bildung einer terroristischen Vereinigung ermittelt, hieß es aus dem Polizeipräsidium in Potsdam. Die Suche nach Beweismitteln dauere an. Laut Brandenburgs Innenminister Rethmann brachten unbekannte Täter leitfähiges Material in die Höchstspannungsleitungen des Umspannwerks ein, was in 2 Fällen zu Kurzschlüssen führte. Von einem ganz ähnlichen Vorgehen gehen die Ermittler in NRW aus. Laut Innenminister Reul ist es aber noch viel zu früh, um einen Bezug zu Brandenburg herstellen zu können. Man prüfe das allerdings. Im Fall von Bergheim bestehe der Anfangsverdacht einer verfassungsfeindlichen Sabotage. Geprüft werde in 2 Richtungen: fremdstaatlich gelenkte Sabotage und Linksextremismus. So Roll weiter. Möglich ist auch, dass beide Angriffe mit Brandstiftungen in einem Umspannwerk in Reutlingen im Juni und an Starkstromleitungen in Berlin Anfang des Jahres in Verbindung stehen.
2: Weitere Themen jetzt kurz und kompakt. Die deutsche Industrie kritisiert die geplante Einkommensteuerreform der Bundesregierung. Aus ihrer Sicht fehlen spürbare Entlastungen für Unternehmen. Zudem werden mittelständische Unternehmen zu stark belastet. Die Bundesregierung plant vor allem, kleine und mittlere Einkommen zu entlasten, sowie Familien mit Kindern. In der Demokratischen Republik Kongo sterben immer mehr Menschen an einer Ebola-Infektion. Nach offiziellen Angaben sind mittlerweile mehr als 3000 Menschen gestorben. Seit Beginn des Ausbruchs wurden fast 6200 Infektionen registriert. Es ist die schwerste Ebola-Epidemie in der Geschichte des Landes. In Nepal schwindet die Hoffnung, noch Überlebende in verschütteten Tunneln von Wasserkraftwerken zu finden. Die Such- und Rettungsaktion läuft zwar noch, bisher habe man aber keine Überlebenden gefunden, heißt es von der Katastrophenschutzbehörde. Eine Woche nach der Flutkatastrophe im Himalaya ist die Zahl der Todesopfer in Nepal und Tibet auf über 1100 gestiegen. Bei all den schlechten Nachrichten gibt es heute aber auch eine positive Meldung von der Bundesbank. Ihrer Einschätzung zufolge wird die deutsche Wirtschaft dieses Jahr deutlich stärker wachsen als bisher erwartet. Auf Grundlage der ersten beiden Quartale sei Deutschland auf dem besten Weg, in diesem Jahr etwa 1% zu erreichen, so der Bundesbankpräsident Nagel. Im Juni war die Bundesbank noch von einem Wachstum von nur 0,5% ausgegangen. Das Wachstum sei zwar nach wie vor nicht sehr hoch, so Nagel, die Exportzahlen seien jedoch zuletzt recht solide gewesen, die Auftragseingänge im verarbeitenden Gewerbe zufriedenstellend. Und das waren die Nachrichten mit Jannik Böke.
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5: Es ist freundlich, Sonne und Wolken wechseln sich ab. Auf jeden Fall trocken heute, der Mittwoch bei uns in der Stadt. Bei angenehmen 22 Grad, die wir im Moment messen, auch die Nacht trocken. Tiefstwerte dann so um die 16 Grad. Morgen, der Donnerstag, ein bisschen wechselhafter. Da ist dann Regen wieder etwas wahrscheinlicher bei 21 bis 23 Grad.
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5: Die Meldung, die 40 Essen-Dortmund, zwischen Hamme und Harten, 2 Kilometer stockend, 5 Minuten plus. Und A43 Recklinghausen-Wuppertal, zwischen dem Kreuz Bochum-Witten und Wittenhäfen, 1 Kilometer Stau, 10 Minuten dauert's länger. Potzblitze von euch gemeldet. Auf der Herner Straße stadtauswärts, hinter der A40-Brücke. Auf dem Hapener Hellweg statt einwärts Höhe Maischützenschule und Potzblitz auf der von Waldhausen Straße in der 30er-Zone hinter der Ampelanlage, einer, der in beide Richtungen blitzt. Danke an Marvin, Tom, Bettina und nochmal Tom. Und ihr müsst nicht Tom heißen, um uns einen Blitz anzumelden. Nutzt gerne die Radio Bochum Hotline, ist kostenfrei. 0800 98 5 98 50 anrufen oder eine WhatsApp schicken. Danke und gute Fahrt. In dem Mittwochnachmittag mit Radio Bochum. Wir spielen die Hits toller 90er jetzt von Guns N' Roses, Knocking on Heaven's Door. Ich bin Ansgar Borgmann. Schönen Mittwoch.
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0: Ich beende den Unterricht, nicht der Gong. Oder auch, es ist auch für mich die sechste Stunde. Boah, diese Lehrersprüche. Die haben sie früher schon rausgehauen und das tun sie auch heute noch. Die Schule ist wieder gestartet und da sind die Schülerinnen und Schüler bei uns in der Stadt sicherlich wieder mit dem ein oder anderen Spruch konfrontiert worden. Wir erinnern uns mal zurück, hören jetzt typische Lehrersprüche und was wir schon immer darauf hätten antworten sollen.
1: Leute, ihr lernt nicht für die Schule, ihr lernt fürs Leben.
2: Liebes Finanzamt, anstelle einer Steuererklärung möchte ich Ihnen stattdessen hier ein analysiertes Shakespeare-Gedicht anbieten. Gern geschehen. Alternativ könnte ich Ihnen berechnen, wie viele Äpfel Lisa hat, wenn sie am Montag zwei davon abgibt und Dienstag aber Vollmond ist und ihr Esel Hermann heißt. Na? PS, letzte Mahnung heißt, Sie hören dann jetzt auf, mir zu schreiben, oder?
1: Was in der Klausur drankommt? Alles.
2: Also mit Zwiebeln und Krautsalat und Tzatziki. Geil.
3: Und ich will scharfe Soße.
1: Say it in English, please.
2: Okay, in Ordnung. If I am not going to the toilet jetzt sofort, I will shit my pants. Thank you.
1: Ja, denk dann noch mal nach. Du weißt das. Da bin ich mir sicher.
2: Und mein Gehirn so... Wenn ich ein Gespenst kaufe, habe ich dann geistiges Eigentum.
1: So, und jetzt schreibt hier jeder mal ein Gedicht über seinen Alltag.
2: Herr von Ribbeck auf Ribbeck im Hafeland, ich letztens so in seinem Garten stand, war da ernsthaft kein Empfang, bin ich wieder gegangen.
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0: Eine der großen Rockballaden aus den 80ern. Foreigner und I Want to Know What Love ist aus 84. Die Band gibt seit 1976, kurz überschlagen. Die feiern 50-Jähriges, gehen auf große Jubiläumstour und auf der sind Foreigner nächstes Jahr, auch in NRW, in Düsseldorf. Termin ist der 16. Oktober 2027. Kartenvorverkauf hat schon begonnen und Foreigner gibt's gleich noch direkt vor den Radio Bochum Nachrichten um 9:30.
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0: Habt einen schönen Mittwochnachmittag. Es ist 2:30. Hier ist Radio Bochum. Und alles, was wichtig ist in unserer Stadt und darüber hinaus, hat Anna Vier jetzt in den Nachrichten.
1: Hallo zusammen. Wer in diesem Jahr in Bochum nochmal unter freiem Himmel schwimmen möchte, sollte das diese Woche tun. Wegen der unbeständigen Wetterprognose leiten die Wasserwelten den Übergang in die Hallenbadsaison ein. Jule Lörs aus den Radio Bochum Nachrichten, was heißt das genau?
2: Bis einschließlich Sonntag können Besucherinnen und Besucher die Freibäder der Wasserwelten Bochum noch nutzen. Ab der kommenden Woche schließen dann die Freibäder in Werne und Linden, der Freibadbereich am Standort Hofstede sowie die Freizeit- und Wasserwelt Urban Blue. Mit Beginn der Hallenbadsaison entfallen die Ausweispflicht und die Taschenkontrollen, die seit den Sommermonaten galten. Ab Dienstag gibt es dann auch wieder Frühschwimmen in den Bädern in Querenburg, Hofstede und Linden.
1: Fast die Hälfte aller Grundschülerinnen und Grundschüler in Bochum hat eine Zuwanderungsgeschichte. Das zeigen aktuelle Zahlen der Landesstatistiker. Demnach haben mit knapp 65% die meisten Grundschüler in Gelsenkirchen einen Migrationshintergrund. Im Kreis Coesfeld die wenigsten mit 26%. Bochum liegt mit 48,7% ziemlich genau im NRW-Durchschnitt. Und das ist wichtig in Deutschland und der Welt. Nach der Störung an einem Umspannwerk in Bergheim bei Köln wird wegen verfassungsfeindlicher Sabotage ermittelt. Unbekannte hätten Kabel über die Oberleitungen gebracht und so einen Kurzschluss verursacht, sagte NRW-Innenminister Herbert Reul. Wer daran geht, greift unser Land an, so Reul weiter. Russland muss mit einem umfassenden neuen Sanktionspaket der Europäischen Union rechnen. Hintergrund ist der gescheiterte Angriff mit einer Sprengstoffdrohne auf dem Flughafen Leipzig-Halle. Und zum Schluss noch eine Meldung aus Bochum. In der Regionalliga West will die SG Wattenscheid 09 heute den zweiten Saisonsieg nach dem 3-Punkte-Erfolg gegen Schalke einfahren. Am Abend ist der SV Rödinghausen zu Gast im Wattenscheider Lohheide-Stadion. Wattenscheids Trainer Jemek Çap rechnet mit einem intensiven Spiel.
3: Beide Mannschaften werden Vollgas-Fußball an den Tag legen und diesbezüglich denke ich schon, dass es ähnlich spektakulär werden kann wie gegen Schalke und wir hoffen natürlich, dass wir wieder die erfolgreiche, siegreiche Mannschaft am Ende des Tages sein können.
1: Anstoß in der Lohheide ist um 19 Uhr. 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
0: Ja, mal schafft es die Sonne durch die Wolken durch, mal, so wie jetzt gerade in der Innenstadt, schieben sich die Wolken wieder vor die Sonne. Also das geht munter so weiter in den nächsten Stunden. Dabei bleibt es trocken. Sonne-Wolken-Mix bei im Moment 22 Grad, die wir messen in der Innenstadt. Die Nacht auch oft bewölkt, aber trocken bei Tiefstwerten um 15 Grad. Morgen ist dann Regen wieder ein bisschen wahrscheinlicher. Da sind so ein paar kurze Schauer mit dabei, die durchziehen. Bei 21 bis 23 Grad.
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0: Das sind die Meldungen, die 40 Essen-Dortmund zwischen Hamme und Harten. 2 Kilometer stockend, 5 Minuten plus. A42 Kamp-Lindfort-Dortmund zwischen Herne-Wanne und dem Kreuz Herne. 2 Kilometer stockend, 5 Minuten plus. Auf der A43 Wuppertal-Recklinghausen zwischen dem Kreuz Bochum und dem Kreuz Herne. 2 Kilometer stockend, auch 5 Minuten plus. Und die 43 Recklinghausen-Wuppertal zwischen dem Kreuz Bochum-Witten und Wittenhäfen. 1 Kilometer Stau. Hier müsst ihr knapp eine Viertelstunde mehr einplanen. Aktueller Blitzer gemeldet auf der Spring-Gorum-Allee Richtung A448 und zwar in Höhe der Kita, meldet Jill. Dankeschön und allen unterwegs eine gute Fahrt. Wir spielen die Hits für euren Mittwochnachmittag gleich noch aus den 90ern. Charles and Eddie, What I Lie to You, vorher gibt's The Weeknd's Dancing in the Flames. Ich bin Ansgar Borgmann, schönen Nachmittag.
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0: Viertel vor drei ist es gleich. Kommt gut durch den Mittwochnachmittag. Radio Bochum ist hier mit Ansgar Borgmann. Schulstart heute wieder bei uns in Bochum. Ich hoffe, ihr seid alle gut ins neue Schuljahr gestartet. Und nicht vergessen wollen wir die iDöttchen. Für die geht es ja traditionell morgen dann los. Einen Tag später wünschen euch und euren Familien einen ganz tollen Auftakt ins Schulleben. Für alle gilt, gut gestärkt sollte man in so einen Schultag gehen. Deshalb gibt es das Projekt Brotzeit. Das möchte Schülerinnen und Schülern ein Frühstück ermöglichen, denn das ist leider für viele nicht selbstverständlich. An 9 Grund- und Förderschulen in Bochum kommen täglich Lieferungen an, unter anderem von einem deutschen Discounter. Und Frühstückshelferinnen und Helfer bereiten daraus dann so eine Art Frühstücksbuffet vor. Und zum Start werden gerade neue ehrenamtliche Helfer gesucht, sagt Ilona Hofeisen. Sie ist ja Projektleiterin von Brotzeit für das östliche Ruhrgebiet.
1: Ja, wir freuen uns über Menschen, die ehrenamtlich tätig werden wollen, die über 55

0: Jahre alt sind, Damen und Herren, alle sind willkommen. Das sind Menschen, die Lust haben, morgens etwas früher aufzustehen. Bei uns gilt das Motto, der frühe Vogel fängt den Wurm, denn die Schulen starten in der Regel um 8, sodass die Frühstückszubereitung auch so ein bisschen, sag ich mal, eine Stunde vorher stattfindet, so in der Regel 7 oder 6.30 Uhr, je nach Schulstart.
1: Gesucht wird vor allem gerade für die Feldsieberschule in Bochum-Mitte, aber auch an anderen Standorten gibt es noch Bedarf. Wer Lust und Zeit hat, Schülerinnen und Schülern morgens an Bochumer Schulen gutes Frühstück zu machen, der meldet sich gerne beim Verein Brotzeit. Kontaktdaten gibt es online bei uns in der Linkbox auf radiobochum.de.

0: Radio Bochum ist hier am Mittwochnachmittag. Auswärts schlägt sich der VfL in der noch jungen Saison deutlich besser als zu Hause. Beide Auswärtsspiele gewonnen, eins in der Liga, eins im Pokal. Zu Hause hingegen zweimal 0-1 verloren. Von daher vielleicht ganz gut, dass der VfL jetzt Samstagabend auswärts ran muss in Dresden. Bei Dynamo soll an die Siegesserie angeknüpft werden. Watz Sportreporter Ralf Ritter, der hat eine Vermutung, warum es für das Team von Uwe Rösler aktuell in der Fremde besser läuft. Darüber hat er gesprochen in der neuen Folge Inside VfL, dem Stadtwerke Bochum Talk von Watz und Radio Bochum.
1: Auswärts tut man sich vielleicht im Moment noch ein bisschen einfacher, weil es spielerisch nicht läuft. Man kann seine Mentalität, die diese Mannschaft hat, die spreche ich hier überhaupt nicht ab, reinwerfen. Das hat man in Fürth gesehen, hat man in Braunschweig gesehen und zumindest in der zweiten Halbzeit auch gegen Osnabrück gesehen. Ist nicht so, dass die nicht wollen. Und insofern rechne ich Bochum da schon eine Chance aus.
0: 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Worauf es in dem Spiel ankommt und auch ob die Neuzugänge dann möglicherweise schon alle am Platz stehen. Darum geht es unter anderem in der ganz neuen Folge Inside VfL, dem Stadtwerke Bochum Talk von Watz und Radio Bochum ab jetzt über.

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0: Hallöchen, ich bin es wieder. 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
1: Hohe Versiegelung. Bis zu 25 besonders gefährdete Orte werden untersucht, zum Beispiel Schulen, Kitas, Pflegeeinrichtungen oder stark genutzte Plätze. Und die Experten der Zürich-Versicherung schauen sich dann an, wo fehlt Schatten, wo ist zu viel Fläche versiegelt, wo sind Menschen besonders stark von Hitze betroffen. Und daraus soll am Ende eine konkrete Liste entstehen, welche Maßnahmen zuerst angegangen werden müssen. NRW-Bauministerin Scharrenbach sagte hier in Düsseldorf, dass sie dabei aufs Tempo drücken will.
2: Irgendwann haben sie Pläne. Planen können wir in Deutschland erfahrungsgemäß sehr gut, nur mit dem Umsetzen tun wir uns schwer. So, und deswegen ist das eben ein Beitrag konkret zur Umsetzung.
1: Mehr Bäume, mehr Schatten, weniger versiegelte Flächen, einen besseren Umgang mit Wasser zum Beispiel. 98.000 Euro kostet diese Untersuchung, die Kosten übernimmt das Land und die Ergebnisse sollen anschließend auch anderen Kommunen in NRW helfen.
3: Danke, Rossi. Was sonst noch wichtig ist, hört ihr jetzt im Überblick. Nach dem Kurzschluss an einem Umspannwerk in Bergheim nahe Köln gehen die Ermittler von einer Straftat aus. Es besteht der Anfangsverdacht einer verfassungsfeindlichen Sabotage, sagte Landesinnenminister Reul heute in Düsseldorf. Ermittler haben unterdessen 6 Abschussvorrichtungen in einem Feld entdeckt. Es sei davon auszugehen, dass diese Vorrichtungen so gebaut waren, um mit pyrotechnischen Gegenständen einen Draht in die Höhe über die Stromleitungen zu führen, heißt es von der Polizei. Die Hitzewellen und die Dürre haben in der deutschen Landwirtschaft eine massive Krise von nationaler Tragweite ausgelöst. Zu dieser Einschätzung kommt aktuell Bundeslandwirtschaftsminister Rainer. Die Ernte sei in diesem Jahr für viele Landwirtschaftsfamilien eine herbe Enttäuschung, so der Minister. Er stellte den Bauern finanzielle Hilfen in Aussicht. Eigentlich wollte die Stadt Datteln rund 650 neue iPads für ihre Schulen anschaffen, aber daraus wird erstmal nichts. Ein Urteil des Oberlandesgerichts Düsseldorf hat das Vorhaben erstmal gestoppt. Hintergrund ist eine Klage vom Apple-Konkurrenten Samsung. Der Elektronikkonzern hatte bemängelt, dass deutsche Behörden bei einer Ausschreibung keinen Hersteller bevorzugen dürfen. Das würde die Flexibilität und Wirtschaftlichkeit bei der technologischen Weiterentwicklung verringern. Die Richter folgten dieser Argumentation. Mit dem Urteil dürfte sich Samsung aber wenig Freunde an den Dattelner Schulen machen, denn dort werden bereits Apple-Geräte genutzt. Das Urteil könnte wegweisend sein für Beschaffung von Technik an öffentlichen Einrichtungen, denn viele wollen bei Anschaffungen bereits eingeführten Betriebssystemen treu bleiben, um doppelte Wartungskosten zu vermeiden. Und das waren die Nachrichten mit Jannik Böke.
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5: Sehr ruhiges Programm an diesem Mittwoch bei uns in der Stadt. Mal Sonne, mal Wolken, leichte Vorteile für die Wolken. Regenschauer sind aber nicht angekündigt. 22 Grad messen wir im Moment in der Bochumer Innenstadt. Die Nacht dann auch noch oft trocken, Tiefstwerte so um die 16 Grad. Morgen sind ein paar Regenschauer mit dabei, die mal durch den Donnerstag ziehen bei 21 bis 23 Grad.
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5: Geht los auf der A40 Essen-Dortmund zwischen Hamme und Harten. 2 Kilometer stockend, 5 Minuten plus. A42 Kamp-Lintfort-Dortmund zwischen Herne-Wanne und Herne-Baukau. 2 Kilometer stockend und 5 Minuten plus. A43 Wuppertal-Recklinghausen zwischen Sprockhövel und Wittenherbede. 2 Kilometer Stau nach einem Unfall, Viertelstunde plus. In Richtung Wuppertal zwischen dem Kreuz Bochum-Witten und Wittenhäfen. 1 Kilometer Stau, mindestens 10 Minuten plus. Und A52 Düsseldorf-Essen zwischen Essen-Bergerhausen und dem Dreieck Essen-Ost. 1 Kilometer Stau, 5 Minuten plus. Da, wo es geht, eine gute Fahrt. Vor 2 Jahren haben Alphaville ihren Welthit Forever Young nochmal neu aufgenommen. Zusammen mit David Guetta und Ava Max. Gibt's gleich für euch. Wir spielen die Hits zum Einstieg in den Mittwochnachmittag. Aktuelle Single von Michael Schulte, 5 AM.
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5: 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Schönen Mittwoch.

für Alphaville hat alles angefangen im westfälischen Münster. Noch so ein paar Orte aus NRW. Velberts, Bergheim, Duisburg, Hamm, Lechten und Bünde. Das

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3: Und wir Frauen, was machen wir alles? Alma seht. Dann rührt man dieses Pulver an, erst ein Schluck und denkt, hätte ich mir aber auch einen Mörtel aus dem Baumarkt anrühren können. Also, vor allen Dingen, ich weiß nicht, ob ihr das mal getrunken habt, das ist wirklich widerlich. Echt, ich hab so gedacht, da muss man aber viel Zucker reintun, bis das schmeckt. Ja, dann Weight Watchers, Punktezelt. Ich bin durchgedreht mit diesem Punktezelt. Du musst ja alles eintragen, du stehst schon bei Rewe an der Kasse. Sammeln Sie Punkte? Ja, bitte. Ich hab keine mehr. Und irgendwann drehst du durch, weil du denkst, Zahnpasta hat die Punkte. Du leckst echt an der Briefmarke. Muss ich die eintragen? Nicht, dass die Weihnachtspost mir die Figur versaut.
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seltene Flugobjekte über unserer Stadt. Ja, einige von euch haben sich heute Morgen bei uns gemeldet, weil sie mehrere große runde Ballons am Himmel über Bochum gesehen haben. Schwerpunkt war so etwa gegen 6.30 Uhr bis 7 Uhr. Wir haben für euch mal auch direkt nachgefragt. Bei der deutschen Flugsicherung, die konnten bestätigen, ja, große Gasluftballons waren unterwegs. Und der Hintergrund: in Gladbeck sind die gestartet. Dort begann nämlich am vergangenen Wochenende die Gasballon-Weltmeisterschaft. Deshalb sehen wir im Moment einige größere Ballons über unsere Stadt fliegen bzw. fahren. 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
1: Ein Festival für alle. Die Ruhr-Triennale 2026.
7: Die Hälfte ist schon wieder rum.

0: Die ersten Projekte sind gelaufen und zwar mit großem Erfolg.
1: Das war richtig, richtig gut. Jeder sollte sich das angucken. Großartige Stimmung, großartige Gesangskünste, großartige Bühnenperformance.
0: Also die Stimmung ist gut, die Säle sind voll und das Publikum, das ist an jedem Abend so richtig schön durchgemischt. Die einen sind nämlich komplette Ruhr-Triennale Neulinge, wie zum Beispiel Mareike und Gerhard.
2: Ich bin heute das allererste Mal hier. Ich freue mich tierisch.
3: Ich hatte es immer wieder auf dem Schirm gehabt und immer kam irgendwas anderes dazwischen. Und jetzt habe ich gesagt, jetzt oder nie.
0: Und andere sind jedes Jahr hier, wie Hiltrud zum Beispiel.
4: Hier kann man wirklich anspruchsvolle Kultur genießen. Das Drumherum, die Menschen stehen draußen, hier kann Begegnung stattfinden.
0: Und alle sind sich definitiv einig.
5: Diese außergewöhnlichen Sachen erlebt man ja nur hier.
0: Dieses Wochenende gibt sich Lady Lisha in der Jahrhunderthalle mit einem Konzert die Ehre. Sie gilt als die Queen of British Rap und zwar zu Recht. Ihre Texte sind extrem wortgewandt und witzig und ihre Shows schnell und energiegeladen. Im Landschaftspark Duisburg-Nord wird es unterdessen episch. Performance-Ikone Marina Abramović präsentiert ihr vierstündiges Balkan-Erotic-Epic.
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0: Das ist euer Mittwochnachmittag mit Radio Bochum. Es ist 3:30. Und alles, was wichtig ist, hat jetzt Anna Vier in den Nachrichten für euch.
1: Hallo zusammen. Die Pilzsaison steckt in den Startlöchern und damit steigt auch wieder die Gefahr von schweren Vergiftungen. Die AOK Nordwest warnt davor, Pilze ohne Fachkenntnisse zu sammeln.

0: und zu essen. Besonders gefährlich ist der Knollenblätterpilz. Unerfahrene Sammler könnten ihn mit einem Champignon verwechseln. Schon kleinste Mengen können für Kinder tödlich sein. Fast die Hälfte aller Grundschülerinnen und Grundschüler in Bochum haben eine Zuwanderungsgeschichte. Das zeigen aktuelle Zahlen der Landesstatistiker. Demnach haben mit rund 65% die meisten Grundschüler in Gelsenkirchen einen Migrationshintergrund. Im Kreis Coesfeld die wenigsten mit knapp 26%. Bochum liegt mit rund 48% ziemlich genau im NRW-Durchschnitt. Und das ist wichtig in Deutschland und der Welt. Nach der Störung an einem Umspannwerk in Bergheim bei Köln haben die Ermittler 6 Abschussvorrichtungen in einem Feld gefunden. Es sei davon auszugehen, dass diese Vorrichtungen so gebaut waren, um mit pyrotechnischen Gegenständen einen Draht in die Höhe über die Stromleitungen zu führen, sagte der leitende Kriminaldirektor. Der tödliche Angriff bei einem Rave in der Schweiz war ein Amoklauf. Das hat die Polizei jetzt ermittelt. In der Nacht zu Sonntag war dort eine Frau erschossen worden. Mehrere Menschen wurden verletzt. Und jetzt noch eine Meldung aus Bochum. In der Regionalliga West will die SG Wattenscheid 09 heute den 2. Saisonsieg nach dem 3-Punkte-Erfolg gegen Schalke einfahren. Am Abend ist der SV Rödinghausen zu Gast im Wattenscheider Lohrheide-Stadion. Wattenscheids Trainer Jemek Chab rechnet mit einem intensiven Spiel.
1: Beide Mannschaften werden ja Vollgas Fußball an den Tag legen und diesbezüglich denke ich schon, dass es ähnlich spektakulär werden kann wie gegen Schalke und ja, wir hoffen natürlich, dass wir wieder die erfolgreiche, siegreiche Mannschaft am Ende des Tages sein können.
0: Anstoß in der Lohrheide ist um 19 Uhr. 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
3: Keine großen Regenschauer angekündigt und das bei Temperaturen. Ja, die haben so ihr Niveau gefunden in diesen Tagen. 22 Grad messen wir aktuell in der Bochumer Innenstadt. Bleibt trocken, so ein bisschen Sonne ist nochmal mit dabei in den nächsten Stunden, neben den ganzen Wolken. In der Nacht meist trockenes Wetter, 16 Grad. Morgen dann auch wieder so 21 bis 23 Grad. Der Donnerstag bringt dann durchaus den ein oder anderen Regenschauer.
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3: Die A40 Essen-Dortmund zwischen Hamme und Harten 2 Kilometer stockend, 5 Minuten plus. In der Gegenrichtung zwischen dem Kreuz Dortmund-West und Werne 2 Kilometer stockend, 5 Minuten plus. A43 Wuppertal-Recklinghausen zwischen Sprockhövel und Wittenherbede immer noch 3 Kilometer Stau und 1/4 Stunde plus. Und A52 Düsseldorf-Essen zwischen Essen-Süd und dem Dreieck Essen-Ost. 2 Kilometer Stau macht 10 Minuten plus. Da, wo es geht, eine gute und sichere Fahrt. 3. 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
0: 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Und hier jetzt gleich von Campino eine Geschichte zu einem Hosensong und im Anschluss das Codewort, das ihr braucht.
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2: Das Lied Schicksal handelt davon, dass uns manchmal Dinge widerfahren, die wir uns als Zufall so gar nicht erklären können oder möchten. Ja? Dinge, bei denen man sagt, das muss eine Vorsehung haben, das muss einen Sinn haben, dass diese Dinge uns jetzt so geschehen. Und es ist vielleicht an alle die gerichtet, die in der letzten Zeit ein kleines Wunder erlebt haben oder die sich eins erhoffen aufgrund von ihrer Lebenssituation.
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der U35 fertig. Heißt, die Bahnen fahren seit heute wieder mit einer Haltestelle als Ausnahme. Über 6 Wochen lang seid ihr in Bochum mit der U35 nur noch bis zur Marktstraße gekommen. Danach musstet ihr in Busse umsteigen. Wegen Arbeiten an den Gleisen konnten die Bahnen in dem Bereich nicht fahren. Jetzt ist das soweit abgeschlossen mit der Ausnahme der Haltestelle Ruhr-Universität. Da soll voraussichtlich noch bis einschließlich Sonntag ein Ersatzverkehr nötig sein. Wer also mit den Öffis zur Ruhr-Uni fahren möchte, der muss bis Sonntag voraussichtlich den Bus nehmen. Haben wir für euch alles nochmal kompakt zusammengefasst. Gibt's zum Nachlesen auf unserer Homepage auf radiobochum.de.

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1: Mit Jannik Böke. Schönen guten Tag. Alles Unsinn, Unfug und Kokolores. Das ist die Reaktion der IG Metall auf einen Bericht in der Wirtschaftswoche. Nachdem soll der VW-Vorstand schon das Aus für 4 Werke in Deutschland beschlossen haben. Für derartige Entscheidungen brauche es aber die Zustimmung des Aufsichtsrats, sagte dazu IG Metall-Bezirksleiter Gröger. Die weiteren Infos von Christian Böder aus dem News-Team.
2: Was aus dem Umfeld von Volkswagen zu vernehmen sei, lasse aber darauf schließen, dass große strukturelle Veränderungen vorbereitet werden, sagte Gröger. Er kritisierte den Konzernvorstand für dessen Kommunikation über die Medien. Dadurch würden Beschäftigte und Standorte verunsichert. Auch Sachsens Ministerpräsident Kretschmer hat auf den Bericht der Wirtschaftswoche reagiert. Es sei aus seiner Sicht noch nicht der Punkt erreicht, an dem entschieden werde, wie es wirklich

täglich mit Volkswagen weitergehe, sagte er in einem Videostatement. Auch am Freitag werde das noch nicht passieren. In Sachsen geht es um die Zukunft der E-Auto-Fabrik in Zwickau. Kretschmer ist in der Sache zuversichtlich, denn schließlich sei man das effizienteste Werk. Neben Zwickau geht es auch um den Audi-Standort Neueckers-Ulm in Baden-Württemberg sowie um die beiden

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1: Abschussvorrichtungen gefunden. Russland reagiert auf die neuen Sanktionen wegen des Drohnenvorfalls am Leipziger Flughafen. Moskau hat wegen angeblicher antirussischer Äußerungen den deutschen Geschäftsträger einbestellt. Gestern hatte die Bundesregierung weitere Strafmaßnahmen gegen Russland angekündigt, darunter die Schließung des Konsulats in Bonn. Deutschland wird Nepal nach der verheerenden Sturzflut Hilfsgüter liefern. Unter anderem sollen Planen, Wasserfilter und Moskitonetze bereitgestellt werden, so ein Sprecher des Auswärtigen Amtes in Berlin. Nach der Sturzflut im Himalaya mit vielen Toten und Vermissten in Nepal und China hatte die Weltgesundheitsorganisation auch vor Seuchengefahr gewarnt. Die vielen Windräder und Solaranlagen in Deutschland sorgen nicht nur für klimafreundlichen Strom. Die erneuerbaren Energien entwickeln sich außerdem zu einem strategischen Schutzschild gegen hohe Öl- und Gaspreise. Zu diesem Ergebnis kommt aktuell der Kreditversicherer Allianz Trade. Die Krise im Nahen Osten hat die Gaspreise wieder nach oben getrieben. Trotzdem sind die Auswirkungen auf die europäischen Strommärkte deutlich begrenzter als in der Vergangenheit. Aus Sicht des Kreditversicherers sind dafür die erneuerbaren Energien verantwortlich. Das Nadelöhr der Energiewende sei aber weiter der Zustand der Stromnetze und fehlende Speicher, so das Unternehmen. Hier seien noch enorme Investitionen nötig. Und das waren die Nachrichten mit Jannik Böke.
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3: Das sind teilweise schon ganz ordentliche dunkle Wolkenkaliber, die da über unserer Stadt hängen, aber keine großen Regenschauer angekündigt für die nächsten Stunden, sprich meist trocken mit hier und da kurzen Auflockerungen immerhin. Bei 22 Grad aktuell. In der Nacht kann es mal leicht regnen, bei Tiefstwerten um 16 Grad. Morgen sind auch ein paar Schauer mit dabei, also der Donnerstag so ein bisschen unbeständiger. Weniger tut sich bei den Temperaturen. Die liegen auch morgen so bei 21 bis maximal 23 Grad.
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3: A40 Essen-Dortmund zwischen dem Dreieck Bochum-West und Harpen. 3 Kilometer stockend, mindestens 5 Minuten plus. Die Gegenrichtung A40 Dortmund-Duisburg zwischen Essen-Krai und dem Dreieck Essen-Ost. 2 Kilometer stockend, 5 Minuten plus. A42 Kamp-Lintfort-Dortmund zwischen Gelsenkirchen-Bismarck und Herne-Baukau. 3 Kilometer stockend, 5 Minuten plus. 5 Minuten plus auch in der Gegenrichtung. Auf der 42 Richtung Kamp-Lintfort zwischen dem Kreuz Herne und Herne-Krange. 1 Kilometer Stau und zwischen Gelsenkirchen Zentrum und dem Kreuz Essen Nord 4 Kilometer stockend. Und dann noch die 52 Düsseldorf Essen zwischen Essen Süd und dem Dreieck Essen Ost. 2 Kilometer Stau, hier ein Plus von mindestens 10 Minuten. Da wo es geht, gute und sichere Fahrt. Der Schauspielerin Uschi Glas ist natürlich das bekannte Gesicht dieses Vereins. Sie hat ihn gegründet, ist mittlerweile Vorsitzende des Aufsichtsrats von Brotzeit. Und dieser Verein, der hat es sich zur Aufgabe gemacht, Kindern morgens ein kostenloses Frühstück zur Verfügung zu stellen. Denn es sind wirklich erschreckend viele Kinder in Deutschland, die ohne Frühstück aus dem Haus gehen. Und in Bochum unter anderem, da werden jetzt noch Ehrenamtliche gesucht. Wir sprechen über das Thema in gut 8 Minuten.
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0: Und Bad Boys, gleich bei Radio Bochum. Besten aktuellen Hits, Sorry Puppy und Topic mit Becky G gemeinsam. Kommt gut durch den Mittwochnachmittag mit uns. Schule heute wieder gestartet. Morgen geht es dann für die rund 3000 I-Dörzchen in unserer Stadt los. Sie sind wahrscheinlich schon ganz aufgeregt. Wir wünschen euch einen ganz, ganz tollen ersten Schultag morgen früh. Mit euren Familien dann auch eine schöne Feier. Generell gilt ja für alle, egal wie alt, dass man, wenn man morgens zur Schule geht, gut gestärkt sein sollte. Stichwort Frühstück. Für viele Kinder ist ein Frühstück zu Hause aber aus unterschiedlichsten Gründen gar nicht möglich, gar nicht selbstverständlich. Radio Bochum-Reporter Juri Niepaus, und deshalb gibt es den Verein Brotzeit.
1: Ja genau, der will Kinder morgens vor dem Unterricht stärken mit einem kostenlosen Frühstück an der Schule. In Bochum gibt es das Angebot an 9 Grund- und Förderschulen. Und Brotzeit bekommt das Essen angeliefert von einem deutschen Discounter unter anderem. Das wird wirklich direkt an die Schulen geliefert. Und die Frühstückshelferinnen und Helfer vor Ort, die machen daraus dann eine Art Buffet, wo die Schülerinnen und Schüler sich ein Frühstück holen können.
0: Und jetzt zum Schulstart werden noch Helferinnen und Helfer gesucht.
1: Ja, richtig. Aktuell insbesondere für die Felsiper-Schule in Bochum-Mitte, aber auch an den weiteren Bochumer Brotzeitschulen braucht es noch Menschen, die das Team da vor Ort unterstützen und sich ehrenamtlich für die Schülerinnen und Schüler einsetzen wollen. Brotzeit sagt aber auch, dass es dabei nicht nur um ein gutes Frühstück geht, sondern auch darum, ein offenes Ohr für die Schüler zu haben und ihnen wirklich Aufmerksamkeit und Zeit zu schenken. Und wichtig ist, was der Verein auch sagt, ihr müsst über 55 Jahre alt sein.
0: Dankeschön, Juri Niepaus. Sehr schöne Aktion, wie ich finde, obwohl eigentlich auch so ein bisschen traurig, dass es nötig ist. Wenn ihr Zeit und Lust habt, Schülerinnen und Schülern morgens an Bochumer Schulen ein gutes Frühstück zu machen, meldet euch sehr gerne beim Verein Brotzeit. Der freut sich über neue ehrenamtliche Helferinnen und Helfer. Die Kontaktdaten, die gibt's online bei uns in der Linkbox auf radiobochum.de.

0: Hier ist Radio Bochum, gibt einen neuen Blitzer, den hat der Micha uns gemeldet. Hallo.
1: Auf der Bergstraße, direkt am Augusta-Krankenhaus, Höhe Parkhaus. Der blitzt in beide Richtungen.
0: Micha, besten Dank fürs Bescheid geben über die Radio Bochum Hotline 0800 98 5 98 50. Da könnt ihr kostenfrei anrufen oder gerne auch eine WhatsApp schicken, wenn ihr Blitzer seht. Gute Fahrt.

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0: Einen schönen Mittwochnachmittag mit uns. Radio Bochum ist hier, es ist 16:30. Und alles, was wichtig ist in unserer Stadt und darüber hinaus, hat Anna Vier in den Nachrichten.
1: Hallo zusammen. Das Wetter wird langsam schlechter. Die Bochumer Freibäder bereiten sich auf die Hallenbadsaison vor. Noch bis einschließlich Sonntag könnt ihr in den Freibädern der Wasserwelten eure Bahnen ziehen. Ab Dienstag ist dann wieder Frühschwimmen in Querenburg, Hofstede und Linden angesagt. Mit Beginn der Hallenbadsaison entfallen die Ausweispflicht und die Taschenkontrollen, die seit den Sommermonaten in den Freibädern galten. Die Geschäftsführerin von Bochum Marketing hatte den Anfang gemacht. Jetzt fordert auch das Bochumer Netzwerk Stadt für alle, das bisherige C&A-Gebäude in der Bochumer Innenstadt in Wohnraum umzubauen. Die Stadt solle Konzepte ausloten, wie das bisherige Kaufhausgebäude gemeinwohlorientiert entwickelt werden kann, schlägt das Netzwerk vor. Die Modekette C&A hat wenige Tage seine Filiale

0: in der Kortumstraße geschlossen. Und jetzt noch eine Meldung aus Deutschland und der Welt. Nach der Störung an einem Umspannwerk in Bergheim bei Köln haben die Ermittler 6 Abschussvorrichtungen in einem Feld gefunden. Es sei davon auszugehen, dass diese Vorrichtungen so gebaut waren, um mit pyrotechnischen Gegenständen einen Draht in die Höhe über die Stromleitungen zu führen, sagte der leitende Kriminaldirektor. Bei dem tödlichen Angriff bei einem Rave in der Schweiz hat es sich nach Polizeiangaben um einen Amoklauf gehandelt. Dort war in der Nacht zu Sonntag eine Frau erschossen worden. Mehrere Menschen wurden verletzt.
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0: 2 Schulen, eine Bücherei und ein Lernzentrum. Das Schulzentrum Nord ist jetzt in Betrieb. Es ist das neue Zuhause der Anne-Frank-Realschule und des Heinrich-von-Kleist-Gymnasiums. Außerdem sind dort noch die Stadtteilbücherei und das MINT-Lernzentrum untergebracht. Christina Werner-Wellmann ist Schulleiterin der Anne-Frank-Realschule und freut sich über den tollen Lernort.
2: Die Schülerinnen und Schüler sind heute gekommen, waren sehr aufgeregt, haben sich sehr gefreut über das Gebäude, über die neuen Strukturen. Sind noch ein wenig verwirrt, welche Strecken sie wählen sollen, aber das wird mit der Zeit ja kommen, da bin ich ganz zuversichtlich.
0: Der Neubau hat 119 Millionen Euro gekostet. 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
3: Im Moment die Sonne in der Innenstadt nur zu erahnen. Da sind dicke Wolken unterwegs, bleibt aber trocken. Auch in den nächsten Stunden bei im Moment 22 Grad. In der Nacht die tiefsten Werte um 16 Grad. Da kann es vereinzelt schon mal leicht regnen. Morgen sind auch so ein paar kurze Regenschauer mit dabei, die mal durchziehen. Kurze Auflockerungen gibt es aber auch. Beim Morgen ähnlichen Werten wie heute, so 21 bis 23 Grad.
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3: Ist ein bisschen voller geworden auf den Autobahnen. Wir starten auf der A40 Essen-Dortmund zwischen Hamme und Harpen, 3 Kilometer stockend, 5 Minuten plus. In der Gegenrichtung zwischen dem Dreieck Bochum-West und dem Dreieck Essen-Ost insgesamt 6 Kilometer stockender Verkehr. Komplette Strecke kostet euch 10 Minuten. Die 42 Kamp-Lindfort-Dortmund zwischen Gelsenkirchen-Zentrum und Gelsenkirchen-Bismarck, 2 Kilometer Stau, 5 Minuten plus. Und zwischen Herne-Wanne und dem Kreuz Herne, 3 Kilometer stockend, 5 Minuten plus. In der Gegenrichtung zwischen Gelsenkirchen-Zentrum und dem Kreuz Essen-Nord, 4 Kilometer Stau, 10 Minuten plus. Die 43 Wuppertal-Recklinghausen zwischen dem Kreuz Bochum-Witten und dem Kreuz Bochum, 5 Kilometer Stau, mindestens 10 Minuten plus. Und A52 Düsseldorf-Essen zwischen Essen-Süd und dem Dreieck Essen-Ost, 2 Kilometer Stau, 10 Minuten plus. Von Micha, der aktuellste Blitzer gemeldet, der steht immer noch auf der Bergstraße in Höhe des Augusta-Krankenhauses. Einer, der in beide Richtungen blitzt. Danke fürs Melden und allen unterwegs eine gute und sichere Fahrt. I Will Always Love You, der große Hit aus 1974 von Musiklegende Dolly Parton, die vor etwas mehr als einer Woche im Alter von 80 Jahren verstorben ist. Ganz groß geworden, zum Welthit natürlich, in der 90er-Version von Whitney Houston. Die haben wir jetzt für euren Mittwochnachmittag.
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0: Radio Bochum spielt Linkin Park und The Emptiness Machine. Schönen Mittwochnachmittag mit uns. Ja, die Meldung kam heute ganz früh an einem Umspannwerk in Bergheim im Rhein-Erft-Kreis. Da haben Unbekannte ganz gezielt einen Kurzschluss verursacht. Kraftwerksblöcke von RWE mussten daraufhin vom Netz. Jetzt gehen die Ermittlungen in zwei Richtungen. Es muss geklärt werden, ob hinter der Tat Linksextremisten oder ausländische Akteure, wie es heißt, stecken. José Nasyandi aus unserem Landtagsstudio. NRW-Innenminister Reul hat sich in Düsseldorf dazu geäußert. Wie genau soll dieser Angriff abgelaufen sein?
1: Ja, laut Polizei haben Unbekannte Kabel über eine Oberleitung gebracht und damit den Kurzschluss ausgelöst, und zwar mit Abschussvorrichtungen, um das Kabel mit Pyrotechnik hochzuschießen. In der Folge fielen 5 Braunkohlekraftwerke von RWE mit insgesamt 4,2 Gigawatt Leistung aus. NRW-Innenminister Reul machte vorhin hier in Düsseldorf klar:
2: Das war kein kaputter Schalter, das war Absicht, das war eine Straftat.
1: Einen Zusammenhang mit den jüngsten Vorfällen in Brandenburg können die Ermittler bisher nicht belegen. Dort hatten Unbekannte in der Nähe eines Kohlekraftwerks versucht, ebenfalls Kurzschlüsse an Leitungen auszulösen.
0: Also wenn 5 Kraftwerksblöcke auf einmal abgeschaltet werden müssen, wie knapp war es mit der Stromversorgung?
1: Also für die Verbraucher war die Lage offenbar zu keinem Zeitpunkt kritisch, heißt es hier. Die fehlende Leistung der RWE-Kraftwerke konnte aus anderen Teilen des deutschen Stromnetzes ausgeglichen werden. NRW-Wirtschaftsministerin Neubauer sagt deshalb, die Energieversorgung habe den Angriff gut verkraftet.
3: Unsere Energieversorgung ist robust, unsere Fachleute sind hochprofessionell und unmittelbar handlungsfähig.
1: Trotzdem soll der Schutz dieser Anlagen besser werden. Neubauer fordert deshalb unter anderem bessere Möglichkeiten für Betreiber, die Anlagen und auch das Umfeld mit Kameras zu überwachen.
0: Sabotage an einem Umspannwerk in Bergheim im Rhein-Erft-Kreis. Aber noch keine genauen Erkenntnisse darüber, wer dahinter steckt. Das waren Infos zum Stand der Dinge von José Nasyandi aus dem Landtagsstudio in Düsseldorf für Radio Bochum. Dankeschön.

0: Radio Bochum ist hier. Schönen Mittwochnachmittag. Wenn ich sage Reggae made in NRW, dann ist natürlich die Rede von Gentleman. Der hat den Sound aus Jamaika in Deutschland mit auf die Karte gesetzt. Ist seinem Stil bis heute treu geblieben. Hören wir auch in seiner neuen Single Wildfire. Die hat er gemeinsam mit Michael Patrick Kelly aufgenommen. Und wir haben Gentleman ins Studio eingeladen und wollten wissen, wie die beiden sich kennengelernt haben. Das war schon 2017 im Rahmen der Fernsehsendung Sing Mein Song.
1: Wir haben uns in Südafrika, ich glaube 2017 war es, das erste Mal getroffen und haben direkt bis morgens um 4 über Gott und die Welt philosophiert. Und es ist einfach ein unglaublicher Mensch, der sehr in sich ruht. So. Also wir können auch gut zusammen lachen. So. Aber er hat so eine, ja, der ist so rein innerlich. So, immer wenn ich neben dem stehe, will ich mich von innen waschen.
0: In Wildfire, da geht es um Harmonie, um Frieden und vor allem um Liebe. Und diese Botschaft ist ihm so wahnsinnig wichtig.
1: Weil das jeder auch kann, glaube ich. Ne? Das ist ja einfach nur irgendwie in einem Aufzug stehen irgendwie und einfach jemanden zu fragen, wie es dir geht. So, ne? Oder diese Sachen, da war jemand, eine alte Dame an der Kasse, die nicht bezahlen konnte und dann ist der Typ hinter ihr, der gibt ihr dann halt die Karte und so. Ne? Es sind so ganz kleine Gesten, die einen riesengroßen Unterschied machen.
0: Aus dem neuen Album, die neue Single Wildfire, kann er am besten selbst ansagen.
1: Ladies and Gentlemen, hier kommt mein neuer Song Wildfire featuring Michael Patrick Kelly.

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2: Mit Jannik Böke, schönen guten Tag. Nach der mutmaßlichen Sabotage eines Umspannwerks in Bergheim bei Köln haben Ermittler 6 Abschussvorrichtungen in einem nahen Maisfeld gefunden. Das sei ein starker Beweis für eine vorsätzliche Straftat, sagte dazu der ermittelnde Oberstaatsanwalt Bremer. Ermittelt wird nun wegen des Anfangsverdachts der verfassungsfeindlichen Sabotage und der Störung öffentlicher Betriebe. Mehr zum aktuellen Stand der Dinge hat Christian Böder aus dem News-Team.
3: Bremer bestätigte das, was zuvor schon NRW-Innenminister Reul gesagt hatte. Der sprach auch davon, dass in 2 Richtungen geprüft werde: fremdstaatlich gelenkte Sabotage und Linksextremismus.

Nach dem aktuellen Stand der Ermittlungen hatten Unbekannte die gefundenen Abschussgeräte genutzt, um einen Draht über die Stromleitung zu schleudern. Der hatte sich über die Leitung gelegt und es kam zur Erdung. Zeugen hätten auch kurze Lichtblitze beobachtet, sagte der zuständige Kölner Kriminaldirektor Essauer vor Journalisten. Die Abschussvorrichtungen sollen nun auf mögliche DNA

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1: Handelt es sich nach Einschätzung von Bundesagrarminister Rainer um eine Krise von nationaler Tragweite. Er will den Bauern deshalb finanziell unter die Arme greifen. Geplant sind Hilfen, die insgesamt 1 Milliarde Euro umfassen sollen, so der Minister. Ähnlich wie Pippi Langstrumpf macht sich US-Präsident Trump die Welt, wie es ihm gefällt. Allerdings ist er dabei nicht besonders einfallsreich. Zuerst benannte er den Golf von Mexiko in Golf von Amerika um. Dann taufte er den Lake Ontario in Lake America. Die beiden Internetriesen Google und Apple haben darauf schon reagiert und in ihren digitalen Karten den kanadischen See an der Grenze zu den USA umbenannt. Allerdings nur für US-Nutzer. Die Maßnahme hat aber auch dazu geführt, dass gerade in den USA der kostenlose Karten- und Routendienst MapQuest boomt, denn der weigert sich, Trumps Umbenennung umzusetzen. Mittlerweile ist MapQuest sogar die Nummer 1 unter den freien Apps in Apples App Store, berichten mehrere US-Medien. Trump hatte den Lake Ontario umbenannt, weil er sich derzeit heftig mit Kanada um Zölle streitet. Viele Amerikaner sind aber weder mit dem Streit noch mit der Umbenennung einverstanden. Und das waren die Nachrichten mit Jannik Böke.
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3: So wahnsinnig viel passiert beim Wetter nicht in den nächsten Stunden. Aus den 22 Grad, die wir jetzt messen in der Innenstadt, werden Tiefstwerte in der Nacht um die 16 Grad. Hier und da gibt es jetzt noch ein paar Auflockerungen, auch in der Nacht zeitweise ein paar Auflockerungen. Hier und da kann es aber schon mal leicht regnen. Vorgeschmack auf morgen, denn der Donnerstag so ein bisschen wechselhafter und unbeständiger. Da ist durchaus mal der ein oder andere Regenschauer dabei. Keine großen Sprünge bei den Temperaturen. Morgen bewegen wir uns auch im Bereich von 21 bis maximal 23 Grad.
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3: Die A40 Essen-Dortmund zwischen dem Dreieck Bochum-West und Harten, 5 Kilometer stockend, kann 10 Minuten länger dauern. Gegenrichtung A40 Dortmund-Essen zwischen dem Dreieck Bochum-West und dem Dreieck Essen-Ost insgesamt 6 Kilometer und mindestens 10 Minuten plus. A42 Kamp-Lintfort-Dortmund zwischen Gelsenkirchen-Zentrum und dem Kreuz Herne 5 Kilometer stockend. 5 Minuten plus in der Gegenrichtung zwischen Gelsenkirchen-Hessler und dem Kreuz Essen-Nord. 2 Kilometer stockend, ebenfalls 5 Minuten plus. 5 Minuten länger dauert es auf der 43 Wuppertal-Recklinghausen zwischen dem Kreuz Bochum-Witten und dem Kreuz Bochum. 2 Kilometer stockend. A52 Düsseldorf-Essen zwischen Essen-Bergerhausen und dem Dreieck Essen-Ost. 1 Kilometer Stau, kann 10 Minuten länger dauern. Und die A448 Bochum-West Richtung Dortmund-Witten zwischen dem Dreieck Bochum-West und Eppendorf. 1 Kilometer Stau und 5 Minuten plus. Gute und sichere Fahrt allen unterwegs.
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3: Mit Ansgar Borgmann. Ich wünsche euch einen schönen Mittwochnachmittag.

0: Schönen Mittwoch mit Radio Bochum. Wenn Einkaufen bei euch heute noch auf der To-Do-Liste steht, dann werdet ihr später an uns denken. Also an uns und vor allem Atze Schröder.
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3: Ja, nee, ist klar.
4: Was macht der Deutsche, wenn er eine Schlange sieht? Er stellt sich hinten an. Ja, Mann, ich komme gerade aus dem Lidl. Eine Viertelstunde an der Kasse gestanden und habe mein halbes Leben an mir vorbeiziehen sehen. Da stand wirklich alles in der Schlange, was im Moment in Deutschland schiefläuft. 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

0: immer das Gleiche. Immer. 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Wie viel Lebenszeit da auf dem Förderband an dir vorbeiläuft. Grundsätzlich geht die Kasse kaputt, wenn ich schon alles aufs Band gelegt habe. Also Umzug an die nächste Kasse. Wo du dich fragst, ist das noch eine Kasse oder eine Singlebörse? Ey, da könnte ich wahnsinnig werden, wenn Kunden und Kassiererinnen beim Abkassieren noch eine komplette Folge First Dates durchspielen. Wo du denkst, ey, Opa, du siehst doch am Ring, dass die Frau verheiratet ist. Und ansonsten schreibt euch doch bei Elitepartner. Mann, ey, das ist eine Kasse und kein Swingerclub. Fehlt nur noch, dass die anfangen zu diskutieren, wer jetzt bezahlt. Denkt dran, Extras kosten auch extra.
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1: Neu bei uns, Michael Schulte, Lovesick.

0: sollte Musik sein.
1: Musik sein bei Radio Bochum von Vincent Weiss. Ich weiß nicht, wie spontan ihr seid. Vincent Weiss heute Abend live beim Zeltfestival Ruhr. Gibt noch Restkarten. Gleich 80er, wir spielen die Hits Kenny Loggins und Danger Zone.
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0: Kommt gut mit uns in Richtung Mittwochabend, mittlerweile 17:30, halb sechs. Und alles, was wichtig ist, gibt's jetzt in den Radio Bochum Nachrichten mit Anna Vier.
1: Hallo zusammen. In Bochum startet die Pilzsaison. Damit wächst auch die Gefahr, giftige Pilze mit essbaren Arten zu verwechseln. Besonders der Knollenblätterpilz kann lebensgefährlich sein. Jule Lörs aus den Radio Bochum Nachrichten. Worauf müssen Pilzsammler jetzt achten?
2: In Deutschland gibt es mehrere tausend Pilzarten. Rund 200 davon sind giftig. Besonders tückisch ist der Knollenblätterpilz, weil unerfahrene Sammler ihn mit einem Champignon verwechseln können. Eine Vergiftung kann schweres Erbrechen, Bauchschmerzen und Durchfall auslösen. Wer nach einer Pilzmahlzeit Beschwerden bekommt, soll sofort zum Arzt oder ins Krankenhaus. Wichtig ist, Pilze, Putzreste oder Reste vom Essen mitzunehmen, damit ihr auch schnell richtig behandelt werden könnt.
1: Die Geschäftsführerin von Bochum Marketing hatte den Anfang gemacht. Jetzt fordert auch das Bochumer Netzwerk Stadt für alle, das bisherige C&A-Gebäude in der Bochumer Innenstadt in Wohnraum umzubauen. Die Stadt solle Konzepte ausloten, wie das bisherige Kaufhausgebäude gemeinwohlorientiert entwickelt werden kann, schlägt das Netzwerk vor. Die Modekette C&A hat vor wenigen Tagen seine Filiale in der Kortumstraße geschlossen. Und das ist wichtig in Deutschland und der Welt. Das Bundeskabinett hat die geplante Einkommensteuerreform auf den Weg gebracht. Vor allem Familien sowie Menschen mit kleinen und mittleren Einkommen.

0: Sollen weniger Steuern zahlen. Ab 2028 geht es um insgesamt 10 Milliarden Euro Entlastung pro Jahr. Russland muss mit einem umfassenden neuen Sanktionspaket der Europäischen Union rechnen. Hintergrund ist der gescheiterte Angriff mit einer Sprengstoffdrohne auf dem Flughafen Leipzig-Halle.
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0: Das neu gebaute Schulzentrum Bochum Nord startet in den Schulbetrieb mit einer leistungsfähigen digitalen Infrastruktur. Die Glasfaser Ruhr hat Glasfaseranschlüsse bis in alle neuen Gebäudeteile realisiert. Damit steht den Schulen und der Stadtteilbücherei Gerte von Beginn an eine leistungsfähige Internetanbindung zur Verfügung. 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
2: Sieht so aus, das war trocken. Durch den Mittwochabend kommen im Moment 21 Grad. In der Nacht kann es bei Tiefstwerten um die 16 Grad schon mal einen leichten Schauer geben. Morgen früh vereinzelt dann auch Schauer mit dabei zum Start in den Donnerstag, der generell so ein bisschen wechselhafter und unbeständiger wird. Wenig Veränderungen hingegen bei den Temperaturen morgen. Die liegen dann auch wieder so im Bereich von 21 bis 23 Grad.
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2: Die A40 Essen-Dortmund zwischen Hamme und Harten nach wie vor 3 Kilometer stockend, 5 Minuten plus. In der Gegenrichtung zwischen Wattenscheid-West und dem Dreieck Essen-Ost 4 Kilometer stockend. Hier kann es 10 Minuten länger dauern. 5 Minuten kommen obendrauf auf der 43 Wuppertal-Recklinghausen zwischen dem Kreuz Bochum-Witten und dem Kreuz Bochum 2 Kilometer stockend. Und A52 Düsseldorf-Essen zwischen Essen-Bergerhausen und dem Dreieck Essen-Ost 1 Kilometer Stau und 5 Minuten plus. Eine gute und sichere Fahrt.
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2: Mit Ansgar Borgmann. Schönen Mittwoch.

0: schönen Mittwoch mit uns.
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2: Ich konnte es im ersten Moment gar nicht glauben. Ich habe gedacht, da kommt noch irgendwie was. Das ist vielleicht nur eine Vorschau. Aber als es dann klar war, dass ich die Tickets habe, habe ich mich natürlich wahnsinnig gefreut. Also ganz große Klasse. Ich freue mich riesig.
0: Es trifft den Richtigen, denn Marc ist schon ziemlich lange Hosenfan.
2: Erster Kontakt war vor, weiß ich nicht, 35 Jahren. Da habe ich im VW Polo von meinem Cousin auf der Rücksitzbank, da hatte er seine neue Musikanlage eingeweiht und mit Hier kommt Alex, und seitdem bin ich ein Riesenfan und ich bin jetzt auch die letzten Jahre auf vielen Konzerten gewesen. Als ich jetzt gehört habe, in Dortmund, meiner Heimatstadt, im FZW treten die auf, da habe ich natürlich gedacht, boah, das wäre ja mega geil, wenn ich da rein könnte. Und ja, so ist es jetzt.
0: Und möglicherweise erlebt er nochmal ein derart tolles Erlebnis wie im vergangenen Jahr beim Konzert in Stockholm.
2: Der Freund von meiner Schwester, der hat mich hinter bis ganz vorne vorgezogen. Also ich habe zum letzten tatsächlich noch eine von den Bierdosen geschnappt, die sie ins Publikum geworfen haben.
0: Möglicherweise passiert das auch am 3. 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Also steht ihr theoretisch alle gefühlt so ein bisschen in Reihe 1. 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

Wir spielen die Hits Who Best Think und The Reason. 80er jetzt noch von den Bengals und Manic Monday. Die Kollegin Sarah Heinz übernimmt hier bei Radio Bochum kurz nach 6, begleitet euch dann weiter durch den Abend. Ich bin Ansgar Borgmann. Schönen Mittwochabend euch. Tschüss, bis die Tage.

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1: Mit Jannik Böke. Schönen guten Abend. Die umstrittenen Pläne für die Einkommenssteuerreform sind beschlossene Sache. Das Kabinett hat den entsprechenden Gesetzentwurf auf den Weg gebracht. Bundesfinanzminister Klingbeil will mit der Reform vor allem Haushalte mit kleinen und mittleren Einkommen unter die Arme greifen. Superreiche sollen dagegen stärker zur Kasse gebeten werden. Mehr zum Thema hat Christian Böder aus der Nachrichtenredaktion.
2: Kernelement der Reform ist der steuerliche Grundfreibetrag. Der soll zum Jahresbeginn um über 200 Euro angehoben werden und im Jahr darauf nochmal. Unterm Strich sollen dann die Menschen 600 Euro mehr in der Tasche haben, geht es nach Finanzminister Klingbeil. Außerdem soll auch das Kindergeld schrittweise angehoben werden, von aktuell 259 auf letztendlich 272 Euro im Monat. Um die Entlastungen gegenzufinanzieren, soll unter anderem die Reichensteuer erhöht werden. SPD und Union hatten lange um die Steuerreform gestritten. Die Union will eigentlich noch höhere Entlastungen. Der interne Zank ging bis kurz vor die heutige Abstimmung. In einem Brief hatte Wirtschaftsministerin Reiche die Reform als inflationsbedingte heimliche Steuererhöhung kritisiert. Klingbeil warf Reiches Ressort daraufhin einen schlechten Stil vor. Reiche konterte, dass man dem Kabinettsbeschluss doch zugestimmt habe. Wesentlich offenere Kritik kommt unter anderem von den Linken und vom Deutschen Gewerkschaftsbund. Sie fordern mehr Entlastungen. Der Bundesverband der deutschen Industrie dagegen kritisiert, dass die Ausweitung der Reichensteuer auch den industriellen Mittelstand trifft.
1: Mehr Meldungen jetzt im Überblick. Nach den Angriffen auf Umspannwerke in Bergheim bei Köln und Brandenburg wird in beiden Fällen wegen des Verdachts von Anschlägen auf die kritische Infrastruktur ermittelt. Es besteht der Anfangsverdacht einer verfassungsfeindlichen Sabotage, sagte heute NRW-Innenminister Reul. In Brandenburg ermitteln die Beamten unter anderem wegen Terrorverdachts. Das russische Außenministerium hat den Geschäftsträger der deutschen Botschaft in Moskau einbestellt, um gegen Berlins Sanktionen nach dem Drohnenvorfall am Leipziger Flughafen zu protestieren. Die Einbestellung sei wegen der antirussischen Handlungen und der Äußerungen der deutschen Führung erfolgt, teilte das Ministerium mit. In Nepal schwindet die Hoffnung, noch Überlebende in verschütteten Tunneln von Wasserkraftwerken zu finden. Die Such- und Rettungsaktion läuft.

zwar noch, bisher habe man aber keine Überlebenden gefunden, heißt es von der Katastrophenschutzbehörde. Eine Woche nach der Flutkatastrophe im Himalaya ist die Zahl der Todesopfer in Nepal und Tibet auf über 1.100 gestiegen. Normalerweise ist

0: Und das waren die Nachrichten mit Jannik Böke.
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2: Ja, viel Sonne ist heute nicht mehr drin. Es ist ziemlich grau und trüb und so bleibt es auch den Abend über. Ab und zu kann es noch regnen. Im Moment sind maximal 23 Grad drin. Morgen ist dann noch mal ein bisschen mehr Regen dabei über den Tag. Mit der Sonne ist es insgesamt aber wieder eher schwierig. Bis 24 Grad bekommen wir.
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2: Die Straßen sind noch gut voll aktuell. Das hier sind die längsten Staus ab 7 Minuten Zeitverlust. Es geht los auf der A1, Euskirchen Richtung Dortmund zwischen Köln-Bocklemünd und dem Kreuz Leverkusen-West. 6 Kilometer. 16 Minuten mehr. Dann gehen wir in die Gegenrichtung auf der A1 Dortmund Richtung Euskirchen zwischen Köln-Niel und Köln-Löwenich. 5 Kilometer, 7 Minuten länger. Die A3 Köln Richtung Oberhausen zwischen Duisburg-Weder und Oberhausen-Lierich. 4 Kilometer, 11 Minuten länger. Die A4 Aachen Richtung Köln zwischen dem Kreuz Köln-West und Köln-Eifeltor. Hier sind 5 Kilometer Stau, 24 Minuten kommen obendrauf. Die A4 Olpe Richtung Aachen zwischen dem Kreuz Köln-Ost und dem Kreuz Köln-Süd. 7 Kilometer, 20 Minuten. Die A57 Krefeld Richtung Nimwegen zwischen Krefeld-Gartenstadt und dem Kreuz Moers. 6 Kilometer, 13 Minuten Wartezeit. Die A555 Bonn Richtung Köln zwischen Köln-Godorf und dem Kreuz Köln-Süd. 2 Kilometer, 8 Minuten mehr. Und die A562 Bonn-Rheinaue Richtung Bonn-Ost zwischen Bonn-Bad Godesberg und Bonn-Ramersdorf. 1 Kilometer, 8 Minuten steht ihr hier länger. Allen unterwegs eine gute Fahrt. Der Mittwochabend ist das. Ich bin Sarah Heinz und wir starten hier direkt mit viel Musik rein. 3 Songs am Stück sind das jetzt für euch. Von Justin Timberlake, The Bowser und jetzt zum Start Savage Garden. Habt einen schönen Abend.
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0: Ja, so schnell kann es gehen. Ne? Schon sind die 6 Wochen Sommerferien auch wieder rum. Bei uns in NRW ist die Schule heute wieder gestartet. Ich hoffe, das Aufstehen heute früh war nicht zu schlimm für alle, die raus mussten. Wir haben euch auf jeden Fall mal gefragt, ob ihr ja so ein paar Tipps habt für unsere Schülerinnen und Schüler, so fürs neue Schuljahr.
1: Sehr offen sein mit Leuten und halt allen eine Chance geben.
2: Macht euch einfach nicht so viel Stress, was die Noten angeht. Bleibt einfach locker, probiert einfach einen guten Abschluss am Ende zu bekommen, womit ihr dann auch weiter was anfangen könnt.
3: Immer offen zu sein und nicht zu negativ eingestellt sein und einfach Spaß haben.
0: Ja, genau so. Ne? Nicht so viel Stress machen und Spaß haben. Das geht bestimmt auch irgendwie in der Schule. Ich meine, spätestens in den Pausen.
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1: Anna Vier, schönen guten Abend. Zwei Schulen, eine Bücherei und ein Lernzentrum. Das Schulzentrum Nord ist jetzt in Betrieb. Es ist das neue Zuhause der Anne-Frank-Realschule und des Heinrich-von-Kleist-Gymnasiums. Außerdem sind dort noch die Stadtteilbücherei und das MINT-Lernzentrum untergebracht. Christina Werner-Wellmann ist Schulleiterin der Anne-Frank-Realschule und freut sich über den tollen Lernort.
2: Die Schülerinnen und Schüler sind heute gekommen, waren sehr aufgeregt, haben sich sehr gefreut über das Gebäude, über die neuen Strukturen, sind noch ein wenig verwirrt, welche Strecken sie wählen sollen. Aber das wird mit der Zeit ja kommen, da bin ich ganz zuversichtlich.
1: Der Neubau in Bochum-Gärte hat knapp 119 Millionen Euro gekostet. Die Pilzsaison steckt in den Startlöchern und damit steigt auch wieder die Gefahr von schweren Vergiftungen. Die AOK Nordwest warnt davor, Pilze ohne Fachkenntnisse zu sammeln und zu essen. Besonders gefährlich ist der Knollenblätterpilz. Unerfahrene Sammler können ihn mit einem Champignon verwechseln. Schon kleinste Mengen können für Kinder tödlich sein. Und das ist wichtig in Deutschland und der Welt. Das Bundeskabinett hat die geplante Einkommensteuerreform auf den Weg gebracht. Vor allem Familien sowie Menschen mit kleinen und mittleren Einkommen sollen weniger Steuern zahlen. Ab 2028 geht es um insgesamt 10 Milliarden Euro Entlastung pro Jahr. Russland muss mit einem umfassenden neuen Sanktionspaket der Europäischen Union rechnen. Hintergrund ist der gescheiterte Angriff mit einer Sprengstoffdrohne auf dem Flughafen Leipzig-Halle. Und zum Schluss noch eine Meldung aus Bochum. In der Regionalliga West will die SG Wattenscheid 09 heute den zweiten Saisonsieg nach dem 3-Punkte-Erfolg gegen Schalke einfahren. Am Abend ist der SV Rödinghausen zu Gast im Wattenscheider Lohr-Heide-Stadion. Wattenscheids Trainer Jemek Chab rechnet mit einem intensiven Spiel.
3: Beide Mannschaften werden ja Vollgas-Fußball an den Tag legen und diesbezüglich denke ich schon, dass es ähnlich spektakulär werden kann wie gegen Schalke. Und ja, wir hoffen natürlich, dass wir wieder die erfolgreiche, siegreiche Mannschaft am Ende des Tages sein können.
1: Anstoß in der Lohr-Heide ist in einer guten halben Stunde um 19 Uhr. 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
1: 21 Grad sind es aktuell noch in der Bochum.

0: Mal Innenstadt. Den Abend über dürfte es trocken bleiben. In der Nacht können dann vereinzelt ein paar Tropfen runterkommen. Morgen sind kurze Schauer möglich. Ansonsten wird es ähnlich wie heute bei Temperaturen zwischen 21 und 23 Grad.
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0: Kurz nach 6:30, wir schauen auf die Straßen in und um Bochum. Von den Autobahnen habe ich gerade keine Meldung für euch, da dürftet ihr gut durchkommen. Aber es wird geblitzt, zum Beispiel auf der Springorumallee Richtung A448 in Höhe der Kita oder auch auf der Markstraße Höhe des Autohandels in beiden Richtungen. Blitzer und Staus findet ihr natürlich auch auf radiobochum.de und in der Radio Bochum App. Ich wünsche euch eine gute und vor allem auch eine sichere Fahrt.
2: Der Mittwochabend ist das und ich hatte heute ja eine echt abgedrehte Meldung auf meinem Handy. Der Schauspieler Taylor Lautner, der ist ja mit einer Influencerin verheiratet, die seit der Hochzeit auch wie er selbst heißt. Die hatte nämlich denselben Vornamen wie er und hat seinen Nachnamen angenommen. Also sie heißt jetzt auch Taylor Lautner. Und ja, jetzt könnte das Spiel noch eine Runde weitergehen. Die beiden bekommen nämlich ein Kind und stellt euch das mal vor, die nennen ihr Kind dann auch noch Taylor mit Vornamen. Das sorgt bestimmt nirgendwo für Verwirrung. Sarah Heinz ist hier. Hallo zusammen.
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2: Eine coole Nummer von Tempa City habe ich jetzt für euch. Self-Aware heißt der Track. Self-Aware müssten die Lautners auch bleiben, wenn die alle gleich heißen.

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1: Mit Jannik Böke, schönen guten Abend. Hitze wird für Städte und Gemeinden in NRW zu einer immer größeren Herausforderung. Deshalb will das Land künftig genauer wissen, wo die Belastung besonders groß ist und vor allem, wo schnelles Handeln den größten Effekt hat. In Köln startet dazu jetzt ein Modellprojekt, das nicht nur auf aktuelle Daten schaut, sondern Jahrzehnte in die Zukunft. Rosina Sjandi aus unserem Landtagsstudio war heute bei der Vorstellung des Projekts dabei. Warum hat man ausgerechnet Köln ausgewählt?
2: Na, Köln ist unter anderem NRWs einwohnerstärkste Stadt und sie hat eine recht hohe Versiegelung. Bis zu 25 besonders gefährdete Orte werden untersucht, zum Beispiel Schulen, Kitas, Pflegeeinrichtungen oder stark genutzte Plätze. Und die Experten der Zürich-Versicherung schauen sich dann an, wo fehlt Schatten, wo ist zu viel Fläche versiegelt, wo sind Menschen besonders stark von Hitze betroffen. Und daraus soll am Ende eine konkrete Liste entstehen, welche Maßnahmen zuerst angegangen werden müssen. NRW-Bauministerin Scharrenbach sagte hier in Düsseldorf, dass sie dabei aufs Tempo drücken will.
3: Irgendwann haben sie Pläne. Planen können wir in Deutschland erfahrungsgemäß sehr gut, nur mit dem Umsetzen tun wir uns schwer. So, und deswegen ist das eben ein Beitrag konkret zur Umsetzung.
2: Mehr Bäume, mehr Schatten, weniger versiegelte Flächen, einen besseren Umgang mit Wasser zum Beispiel. 98.000 Euro kostet diese Untersuchung, die Kosten übernimmt das Land und die Ergebnisse sollen anschließend auch anderen Kommunen in NRW helfen.
1: Was sonst noch wichtig ist, hört ihr jetzt im Überblick. Die EU bereitet neue Sanktionen gegen Russland vor. Hintergrund sind die gestern vorgestellten Ermittlungsergebnisse. Laut Bundesregierung ist Russland für den missglückten Drohnenanschlag am Leipziger Flughafen verantwortlich. Russland hat die Vorwürfe zurückgewiesen und den deutschen Geschäftsträger der Botschaft einbestellt. Nach den zwei Angriffen auf die Stromversorgung in Brandenburg und NRW fordert die Deutsche Polizeigewerkschaft mehr Investitionen in den Schutz kritischer Infrastruktur. Es fehlt nicht an technischen Möglichkeiten, sondern an konsequenten Investitionen, sagte der Bundesvorsitzende der Gewerkschaft Tegatz. Die Diskussion rund um mögliche Werksschließungen bei Volkswagen spitzt sich immer weiter zu. Medienberichten zufolge soll die Produktion nach dem Willen des Vorstands an 4 Standorten auslaufen. Diese Darstellung stößt aber auf heftigen Widerspruch aus der Politik und von Arbeitnehmervertretern. Die IG Metall meinte heute zu den Gerüchten, alles Unsinn, Unfug, Kokolores. Dass geistig benebelte Menschen immer wieder E-Scooter in Flüsse werfen, das kommt vor, seit die Roller in Deutschland zugelassen sind. Wie groß das Problem aber tatsächlich ist, lässt sich gerade in Bremen beobachten. Mitarbeiter des Bremischen Deichverbands haben gleich 40 E-Scooter in einem kleinen Fluss entdeckt und geborgen. Laut Polizei handelt es sich um Roller von verschiedenen Leihfirmen. Teilweise sollen

0: sie schon monatelang im Wasser gelegen haben. Der Schaden wird auf 20.000 Euro geschätzt. Die Beamten ermitteln in dem Fall nun wegen Sachbeschädigung und Diebstahl. Und das waren die Nachrichten mit Jannik Böke.
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2: An ein paar Stellen kann es gerade regnen. Dazu ist es ziemlich trüb und grau.

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1: Bergerhausen und dem Dreieck Essen-Ost, 1 Kilometer, 4 Minuten länger. Die A59, Duisburg Richtung Dienstlaken zwischen Duisburg-Zentrum und Duisburg-Meiderich. Hier ist 1 Kilometer Stau, 4 Minuten kommen oben drauf. Die A59 Köln Richtung Bonn zwischen Köln-Rath und dem Flughafen Köln-Bonn, 1 Kilometer, 6 Minuten mehr. Die A555 Bonn Richtung Köln zwischen Köln-Godorf und dem Kreuz Köln-Süd, 2 Kilometer, 7 Minuten mehr. Und die A562 Bonn-Rheinaue Richtung Bonn-Ost zwischen Bonn-Rheinaue und Bonn-Ramersdorf, 1 Kilometer Stau, 4 Minuten Wartezeit. Allen unterwegs eine gute Fahrt und ganz viel Geduld. Sarah Heinz ist hier am Mittwoch und ich habe mich hier schön gemütlich eingerichtet im Studio mit einer späten Tasse Kaffee. Ein bisschen Müsli mache ich mir gleich auch noch. Und ich trage zum ersten Mal seit Wochen den ganzen Tag schon eine Mütze. Damit ist dann jetzt auch für mich wirklich der Herbst gestartet. Schön, dass ihr dabei seid.
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0: Neue Musik von Cat's Eye. Ja, und wenn ein Film 11 Millionen Menschen in die französischen Kinos lockt, dann sind das schon mal 11 Millionen gute Gründe für ein deutsches Remake. In dieser Woche startet Das gewisse Etwas neu in den Kinos. Die deutsche Version der Komödie Wer ist schon normal? Und die ist noch gar nicht so alt, Filmexperte Jörg Albrecht.
1: Nee, die lief erst vor 2 Jahren im Kino. Übrigens auch bei uns, wo sie immerhin 200.000 Zuschauer sehen wollten. Aber das ist natürlich weit entfernt von den 11 Millionen in Frankreich. Und da hat sich der deutsche Verleih gedacht, was bei Der Vorname erfolgreich war, das sollte doch auch bei Das gewisse Etwas funktionieren.
2: Wer will in Urlaub?
3: Yeah! Alle da, bis auf Otto.
1: So geht die Story los. Genau in dem Moment, als eine Gruppe junger Leute mit Behinderung in einen Reisebus steigt, tauchen Carlo und sein Sohn Alex auf. Beide haben gerade ein Ding gedreht und sind auf der Flucht vor der Polizei. Und weil dieser Otto ja noch fehlt, glaubt Sozialarbeiterin Polly, Alex sei Otto.
4: Wir haben dich schon erwartet.
5: Komm, Otto.
6: Das ist Otto.
4: Ah. Wer bist du nochmal? Sein Betreuer?
5: Sein Betreuer, ganz genau.
1: Ja, und schon sitzen Carlo und Alex mit im Bus und Alex macht zur Tarnung auf behindert.
0: Ja, so eine Geschichte kann natürlich auch echt schnell zum Fremdschämen sein oder, was den Humor angeht, einfach nicht mehr so zeitgemäß, ne?
1: Ja, aber das hat schon das französische Original super hinbekommen. Schon allein dadurch, dass die Menschen mit Behinderung auch von Menschen mit Behinderung gespielt werden. Das ist jetzt in der deutschen Version genauso, wie alles andere übrigens auch exakt gleich ist. Hier mal eine Szene aus dem Originalfilm.
7: Du bist nicht behindert.
8: Doch, doch, ich bin total behindert. Das war ich schon immer, schon als ich ganz klein war.
9: Ich glaub nicht kein Wort.
1: So, und jetzt das Ganze nochmal im Remake.
10: Du bist nicht behindert.
11: Ich bin super behindert. Schon als ich ein Kind war.
12: Ich glaub dir kein Wort.
1: Ja, jetzt muss man sich eigentlich nur noch entscheiden, ob man lieber Max von der Gröben, Florian Lukas und Maler Emde sehen möchte, also die Kopie, oder doch lieber das französische Original. Lustig sind beide.
0: Die Komödie Das gewisse Etwas ist neu in den Kinos angelaufen. Danke Jörg für die Infos. Von mir gibt es übrigens auch noch eine Filmempfehlung. Ich habe letztens nämlich gehört, dass es tatsächlich Menschen gibt, die noch nicht Shrek geguckt haben und die dann auch nicht an Shrek denken müssen, wenn sie den nächsten Song hier hören. Also das ist eine absolute Bildungslücke. Wenn es nicht ins Kino geht, dann empfehle ich ganz klar Shrek mit Popcorn.

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5: Schönen guten Abend. Das neu gebaute Schulzentrum Bochum Nord startet in den Schulbetrieb mit einer leistungsfähigen digitalen Infrastruktur. Die Glasfaser Ruhr hat Glasfaseranschlüsse bis in alle neuen Gebäudeteile realisiert. Damit steht den Schulen und der Stadtteilbücherei Gerte von Beginn an eine leistungsfähige Internetanbindung zur Verfügung. Für die beiden Schulen bedeutet das unter anderem eine Grundlage für digitale Unterrichtsangebote und die Nutzung multimedialer Inhalte. Auch für den Bibliotheksstandort eröffnen die leistungsfähigen Anbindungen perfekte Voraussetzungen für digitale Angebote und Recherche. Dicker Rauch stieg heute Nachmittag in Wattenscheid aus einem Wohnhaus am August-Bebel-Platz. Es brannte im zweiten Obergeschoss. Als die Einsatzkräfte vor Ort ankamen, hatten Nachbarn schon den Bewohner aus der betroffenen Wohnung ins Freie gebracht. Er und eine weitere Person erlitten laut Feuerwehr eine Rauchgasvergiftung. Sie kamen in ein Krankenhaus. Die Wohnung ist aktuell nicht bewohnbar. Und das ist wichtig in Deutschland und der Welt. Nach der Störung an einem Umspannwerk in Bergheim bei Köln haben die Ermittler 6 Abschussvorrichtungen in einem Feld gefunden. Es sei davon auszugehen, dass diese Vorrichtungen so gebaut waren, um mit pyrotechnischen Gegenständen einen Draht in die Höhe über die Stromleitung zu führen, sagte der leitende Kriminaldirektor. Der tödliche Angriff bei einem Rave in der Schweiz war ein Amoklauf. Das hat die Polizei jetzt mitgeteilt. In der Nacht zu Sonntag war dort eine Frau erschossen worden. Mehrere Menschen wurden verletzt. Und zum Schluss noch eine Meldung aus Bochum. Die Wasserwelten bereiten den Übergang in die Hallenbadsaison vor. Bis einschließlich Sonntag könnt ihr in Bochum noch unter freiem Himmel schwimmen. Ab Anfang nächster Woche dann wieder in den Hallenbädern. Mit Beginn der Hallenbadsaison fallen die Ausweispflicht und die Taschenkontrollen weg. Sie galten in den Sommermonaten in den Freibädern. 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
5: 21 Grad sind es aktuell noch in der Bochumer Innenstadt. Den Abend über dürfte es trocken bleiben. In der Nacht können dann vereinzelt ein paar Tropfen runterkommen. Morgen sind kurze Schauer möglich. Ansonsten wird es ähnlich wie heute bei Temperaturen zwischen 21 und 23 Grad.
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5: Kurz nach 7:30, wir schauen auf die Straßen in und um Bochum. Auf den Autobahnen dürftet ihr aktuell gut durchkommen, da habe ich keine Meldungen vorliegen. Es wird geblitzt auf der Hernerstraße stadtauswärts, auf der Springorumallee Richtung A448, auf dem Habner Hellweg stadteinwärts.

0: Rheinwärts und auf der von Waldhausenstraße in der 30er-Zone. Danke an alle Blitzermelderinnen und Blitzermelder. Ich wünsche euch eine gute und vor allem auch eine sichere Fahrt.
1: Ja, so ein geiles Wetter ist heute ja nicht, ne? Aber dann machen wir es uns einfach gemütlich hier, ne? Vielleicht mit einem Schal oder einer Decke oder so. Ich bin Sarah Heinz, hallo zusammen.
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1: Und den Song hier, den finde ich ja so toll, ne? Ich weiß, es geht nicht um Löwen, aber ich muss trotzdem jedes Mal immer direkt an den König der Löwen denken und könnte einfach heulen, wenn Elton John hier loslegt. So ein schöner Film einfach und der Soundtrack natürlich auch.

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0: So Leute, es wird mal wieder höchste Zeit für Tier-Content. Ihr müsst euch ganz dringend ein Video anschauen, das geht gerade in Lettland viral. Da hat eine Wildkamera einen Bären aufgenommen, wie er sich so am Boden wälzt und sich dann hinstellt und an einem Baum ganz genüsslich den Rücken kratzt. Und ich sag's euch, der Bär, der hat ganz sicher zu oft das Dschungelbuch geschaut.
1: Komm, wir suchen uns einen schönen Baum, wo man sich richtig schubbern kann.
2: Du hast vielleicht Ideen, Balu.
0: Ja, der Bär in Lettland, der macht das nämlich genauso wie Balu und Mowgli in der Szene, wo sich die beiden am Baum kratzen. Wirklich 1:1. Leute, ich sag's euch, Balu lebt. Das ist so toll.
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1: Ich bin Dirk Zeitler. Nach zwei Angriffen auf die Stromversorgung in Brandenburg und NRW fordert die Deutsche Polizeigewerkschaft mehr Investitionen in den Schutz der kritischen Infrastruktur. Es fehle nicht an technischen Möglichkeiten, sondern an konsequenten Investitionen, sagte der Bundesvorsitzende der Gewerkschaft Heiko Teckertz.
2: Moderne Sensoren entlang von Hochspannungsleitungen, digitale Überwachungssysteme und weitere Schutztechnologien würden international bereits erfolgreich eingesetzt. Der Schutz kritischer Infrastruktur sei zunächst Aufgabe der Betreiber selbst. Nach dem Angriff auf das Stromnetz in Brandenburg gehen die Ermittler davon aus, dass auch die Störung an einem Umspannwerk in Bergheim bei Köln auf verfassungsfeindliche Sabotage zurückgeht. David Riemer, Nachrichtenredaktion.
1: Das Bundeskabinett hat die geplante Einkommenssteuerreform auf den Weg gebracht. Vor allem Familien sowie Menschen mit kleinen und mittleren Einkommen sollen weniger Steuern zahlen.
3: Der steuerfreie Grundbetrag steigt, das Kindergeld und die Pauschale für berufliche Ausgaben. Eine Familie mit zwei mittleren Einkommen und zwei Kindern könnte dann gut 600 Euro sparen. Wer sehr viel verdient, zahlt dagegen mehr Steuern. Finanzminister Klingbeil hält das für fair. Gerade weil ja so vieles teurer geworden ist, seien ein paar hundert Euro mehr im Jahr für Familien wichtig. Gewerkschaften halten die Entlastung für zu klein. Wirtschaftsverbände kritisieren wiederum die höheren Steuern für Spitzenverdiener. Zoe Tassovali, Nachrichtenredaktion.
1: Die Bundesregierung drängt europäische Partner zu konsequenteren Beschränkungen für Tourismusreisen russischer Staatsbürger in die EU. Die Anzahl der erteilten Visa für russische Staatsangehörige zum Urlaub in der Europäischen Union sei zu hoch, sagte ein Sprecher des Auswärtigen Amtes. Am Vortag hatte die Bundesregierung Russland für den gescheiterten Drohnenangriff in Leipzig verantwortlich gemacht und Konsequenzen verkündet. Nach Jahren der Flaute hellen sich die Aussichten für die deutsche Wirtschaft immer mehr auf. Nicht zuletzt wegen starker Exporte erwartet das Deutsche Institut für Wirtschaftsforschung deutlich mehr Wachstum. 2026 dürfte die deutsche Wirtschaft um 1,2% zulegen, teilte das DIW in Berlin mit. Damit hat das Institut seine Prognose von Juni mehr als verdoppelt, als nur ein Mini-Wachstum von 0,5% für dieses Jahr erwartet wurde. Und das waren die Nachrichten mit Dirk Zeitler.
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5: Vereinzelt sind noch ein paar Tropfen dabei, sonst ist es trocken und bewölkt. Mit der Sonne sieht es gerade eher mau aus. Gerade kommen wir auf Höchstwerte bis 20 Grad. Morgen kann es den Tag über dann immer wieder ein bisschen regnen. Auch am Abend sind noch einzelne Schauer drin. Bis 24 Grad packen wir.
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5: Auf den Straßen ist fast alles frei. Ich habe hier noch eine Meldung für euch von der A4 Aachen Richtung Köln zwischen dem Kreuz Köln-West und Köln-Eifeltor. Hier sind 2 Kilometer Stau, 8 Minuten kommen oben drauf. Sonst, wie gesagt, alles frei, kommt gut durch. Kurz nach 8 ist es. Sarah Heinz ist hier am Mittwochabend. Schön, dass ihr am Start seid. Wir machen hier jetzt wieder ganz entspannt mit ordentlich Musik weiter. 3 Hits am Stück habe ich für euch. Leonie und Nico Santos sind dabei. Los geht's aber erstmal mit Lost Frequencies.
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0: Neues Schuljahr, neues Glück und auch neue Regeln. Für rund 2,5 Millionen Schülerinnen und Schüler ist heute die Schule in NRW wieder gestartet. Und ein paar Sachen werden sich für die Kinder, die Eltern und die Lehrkräfte ändern. Kollege José Nassiandi aus unserem Landtagsstudio in Düsseldorf. Was hat sich denn genau geändert?
1: Eine der auffälligsten Neuerungen gibt es für die neuen Fünftklässler. Die werden jetzt ziemlich bald im neuen Schuljahr systematisch durchgecheckt. Was können sie und was können sie noch nicht? Neu ist auch im neuen Schuljahr, es soll viel an den Grundschulen ums Schreiben gehen. Vor allem ums Schreiben mit der Hand. Schulministerin Feller sagte mir nämlich, die Kinder können zwar sehr gut auf Bildschirmen wischen und tippen, aber teilweise keinen Stift mehr richtig halten.
2: So, und da wollen wir die Lehrkräfte ermuntern, da einen Schwerpunkt drauf zu legen und werden ihnen auch Materialien dazu nochmal zur Verfügung stellen.
1: Aber Feller sagt auch ausdrücklich, digital und analog sollen weiter nebeneinander laufen. Tablets und KI sollen den Unterricht weiterhin ergänzen.
0: Und was ändert sich sonst noch so im neuen Schuljahr?
1: Ja, wichtig zum neuen Schuljahr ist noch der Ganztag. Der Rechtsanspruch auf Betreuung in der Grundschule startet erstmal für die Erstklässler. Laut NRW-Landesregierung sind offenbar genügend Plätze da. Und noch etwas, die Schüler selbst sollen insgesamt stärker zu Wort kommen. Das zentrale Schülerfeedback wird ausgeweitet. Darin werden die Kinder gefragt, was sie gut und was sie schlecht finden an der Schule und im Unterricht und auch, ob sie sich wohlfühlen.
0: Ich finde ja, das ist auch fast schon das Wichtigste, dass sich die Schülerinnen und Schüler auch gehört und ernst genommen fühlen. Ich muss ja sagen, mir ging es damals in der Schule oft nicht so und das war schon nicht so geil. Von daher umso besser, wenn da jetzt mehr drauf geachtet wird. Musik von Mr. Big ist das jetzt für euch, Wild World.
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1: Mit dem Regen ist es so gut wie vorbei für heute. Vereinzelt sind noch wenige Tropfen drin, sonst bleibt es jetzt aber erstmal trocken. Dazu ist es grau und trüb bei Werten bis 20 Grad. Morgen erreichen wir in der Spitze dann bis 24 Grad. Mit der Sonne sieht es auch da aber wieder eher mau aus. Es wird wieder gut bewölkt und etwas nass.
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1: Es ist fast alles frei. Ich habe noch eine einzige Meldung für euch. Von der A4 Aachen Richtung Köln zwischen dem Kreuz Köln-West und Köln-Eiffeltor. 2 Kilometer Stau, 5 Minuten dauert es da länger. Sonst ist alles frei. Habt eine gute Fahrt. Hallo, Sarah Heinz ist hier an diesem ruhigen Abend. Wir drehen hier jetzt noch mal ein bisschen auf mit Musik von Shakira und Burna Boy. Die Die ist das.
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0: Photogenic Shoot. Texas Hold'em von Beyoncé am Mittwochabend. Und ich verspreche euch eine Sache, wenn ihr das hier jetzt hört und gleich vielleicht noch in den Supermarkt müsst für eure Einkäufe, dann werdet ihr mit Sicherheit an uns denken und an Atze.
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2: Ja, nee, ist klar. Was macht der Deutsche, wenn er eine Schlange sieht? Er stellt sich hinten an. Ja, Mann, ich komme gerade aus dem Lidl. Eine Viertelstunde an der Kasse gestanden und habe mein halbes Leben an mir vorbeiziehen sehen. Da stand wirklich alles in der Schlange, was im Moment in Deutschland schiefläuft. Ich frage mich in so einem Moment immer, warum muss ich überhaupt einkaufen gehen? Im Prinzip brauchen wir doch immer das Gleiche. Immer. Was weiß ich, Cornflakes, Tütensuppen, Feta-Käse, Löwensenf, eine Packung Salami, zwei Dosen Thunfisch und in schlechten Zeiten Nudeln und Toilettenpapier. Aber da kann man doch einen rumfangen lassen, der das einfach unaufgefordert bringt und vor die Tür legt. Einmal die Woche. Ja, muss ja auch gar nicht bezahlt werden. Wird direkt mit der Einkommensteuer verrechnet. Aber zurück in die Schlange im Lidl. Wie viel Lebenszeit da auf dem Förderband an dir vorbeiläuft. Grundsätzlich geht die Kasse kaputt, wenn ich schon alles aus Band gelegt habe. Also Umzug an die nächste Kasse. Wo du dich fragst, ist das noch eine Kasse oder eine Singlebörse? Ey, da könnte ich wahnsinnig werden, wenn Kunden und Kassiererinnen beim Abkassieren noch eine komplette Folge First Dates durchspielen. Wo du denkst, ey, Opa, du siehst doch am Ring, dass die Frau verheiratet ist. Und ansonsten schreibt euch doch bei Elitepartner. Mann, ey, das ist eine Kasse und kein Swingerclub. Fehlt nur noch, dass die anfangen zu diskutieren, wer jetzt bezahlt. Denkt dran, Extras kosten auch extra.
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1: Ich bin Dirk Zeitler. Nach zwei Angriffen auf die Stromversorgung in Brandenburg und NRW fordert die Deutsche Polizeigewerkschaft mehr Investitionen in den Schutz der kritischen Infrastruktur. Es fehle nicht an technischen Möglichkeiten, sondern an konsequenten Investitionen, sagte der Bundesvorsitzende der Gewerkschaft Heiko Teggerz.
2: Moderne Sensoren entlang von Hochspannungsleitungen, Digitalüberwachungssysteme und weitere Schutztechnologien würden international bereits erfolgreich eingesetzt. Der Schutz kritischer Infrastruktur sei zunächst Aufgabe der Betreiber selbst. Nach dem Angriff auf das Stromnetz in Brandenburg gehen die Ermittler davon aus, dass auch die Störung an einem Umspannwerk in Bergheim bei Köln auf verfassungsfeindliche Sabotage zurückgeht. Evert Riemer, Nachrichtenredaktion.
1: Die Ukraine hat bei einem EU-Außenministertreffen in Irland neue Zusagen zur Unterstützung ihrer Flugabwehr erhalten. Wir haben uns gefreut, heute Ankündigungen von Mitgliedstaaten zu hören, Luftverteidigung bereitzustellen, sagte die EU-Außenbeauftragte Kallas nach dem Ende der Beratungen. Wer die neuen Zusagen machte und was sie konkret umfassen, wollte Kallas nicht verraten. Verbraucherinnen und Verbraucher müssen in diesem Jahr mit spürbaren Preissteigerungen und einer geringeren Auswahl bei vielen beliebten Elektronikgeräten rechnen. Grund: wegen des KI-Booms werden Produktionskapazitäten für Chips in den Ausbau von Hochleistungsrechenzentren verlagert. Moderne Prozessoren und schnelle Speichermodule, unter anderem für Smartphones und Laptops, werden so zur Mangelware.
3: Die Kunden spüren diese Entwicklung an der Kasse, denn die Produktionskapazitäten im Konsumgüterbereich werden auf die besonders nachgefragten Konfigurationen konzentriert. Modelle zum Beispiel mit größeren Speicherkapazitäten und mehr Rechenleistung als üblich werden seltener angeboten und teurer. Thomas Thonfeld, Nachrichtenredaktion.
1: Bundesagrarminister Alois Rainer hat wegen der Dürreschäden in der deutschen Landwirtschaft eine Krise von nationaler Tragweite ausgerufen. Auf dieser Grundlage will der CSU-Politiker den Agrarbetrieben mit Hilfen im Umfang von 1 Milliarde Euro unter die Arme greifen. Für finanzielle Hilfen bei Extremwetterlagen sind eigentlich die Länder zuständig. Der Bund kann sich nur bei einer Krise von nationaler Tragweite daran beteiligen. Und das waren die Nachrichten mit Dirk Zeitler.
4: Das Bochum-Wetter.
5: Gut bewölkt ist es gerade, dafür ist es inzwischen aber fast überall trocken. Regen ist heute nicht mehr dabei. Das Ganze aktuell bei maximal 19 Grad. Morgen erreichen wir dann bis 24 Grad. Dazu sind im Tagesverlauf viele Wolken dabei und auch einige Schauer.
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0: Die Schule ist wieder gestartet. Ich hoffe, ihr habt den ersten Tag heute gut überstanden. Egal ob Eltern oder Kids. Sonst hat Ronja Jelena Felis vielleicht noch ein paar Tipps für euch, wie ihr den Rest der Woche dann noch möglichst gut ins neue Schuljahr übergeht. Sie hat nämlich nicht nur fast 125.000 Follower auf Instagram. Ronja ist auch Lehrerin. Thema 1. Hausaufgaben machen jetzt nicht so Bock, ne? Sie sagt aber, mit einer Belohnung im Anschluss kann das ganz gut klappen.
1: Dass man ein kleines Spiel draus macht oder so. Oder dass man sich auch mit FreundInnen trifft und mit denen zusammen dann die Hausaufgaben macht. Und dass man das noch mit so einer sozialen Komponente irgendwie verbindet, mit was Schönem, was einem irgendwie Spaß macht.
0: Es gibt ja auch noch andere nervige Sachen in der Schule, zum Beispiel Vokabeln. Wenn ihr die nur schnell lernen wollt, dann schreibt ihr am besten auf Karteikarten und lernt sie durcheinander, also nicht in einer bestimmten Reihenfolge. Wer aber langfristig was von den Vokabeln haben will, der lernt die am besten in einem Kontext.
1: Dann sollte man sich vielleicht verschiedene Sätze damit einprägen und das Wort tatsächlich auch so schnell es geht, so oft wie möglich in seinen Sprachgebrauch einbauen.
0: Ja, klingt sinnvoll und auf jeden Fall gut machbar. In dem Sinne, ein schönes neues Schuljahr euch allen.

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1: Ja, ziemlich herbstlich ist es. Viele Wolken sind dabei. Am Abend bleibt es jetzt aber trocken. Bis 19 Grad packen wir aktuell. Morgen bekommen wir dann Höchstwerte bis 24 Grad. Da wird es dann auch wieder was nasser. Den ganzen Tag über kann was runterkommen und es ist ziemlich bewölkt.
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1: So, ich habe hier noch zwei Meldungen für euch. Auf der A1 Köln Richtung Dortmund hat es einen Unfall gegeben. Zwischen Hagen-Nord und dem Westhofener Kreuz staut es sich deswegen aktuell für 1 Kilometer. Eine knappe Stunde dauert es da fast länger. Also falls ihr könnt, das Gebiet am besten umfahren. Und dann geht's noch auf die A4 Köln Richtung Aachen zwischen dem Kreuz Köln-Klettenberg und dem Kreuz Köln-West. Auch da ist 1 Kilometer Stau. 21 Minuten kommen oben drauf. Sonst ist alles frei. Habt eine gute Fahrt. Ist es schon, mein Gott, ey, wie die Zeit heute wieder rennt. Sarah Heinz ist hier. Ich hoffe, ihr habt einen entspannten Abend, wo auch immer ihr euch gerade so rumtreibt. Schön, dass ihr am Start seid.
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0: Am Sonntag wird in Sachsen-Anhalt ein neuer Landtag gewählt und diesmal schaut ja wirklich ganz Deutschland hin. Zum ersten Mal könnte in einem Bundesland nämlich die AfD so viele Stimmen bekommen, dass sie den Ministerpräsidenten stellt. Kollege José Nasiani, du bist ja unser Politikexperte und hast auf das Thema geschaut und auch auf das Bundesland selbst. Starten wir vielleicht mal bei den Menschen vor Ort. Wie geht's Sachsen-Anhalt eigentlich?
1: Naja, sagen wir es so, das Land hat einige ziemlich dicke Probleme. Etwa 2,1 Millionen Menschen leben dort und es werden jeden Tag weniger. Die Bevölkerung ist eine der ältesten Deutschlands. Gleichzeitig fehlen Arbeitskräfte und auch beim Geld sieht es nicht besonders gut aus. Das mittlere Vollzeitgehalt ist bundesweit am niedrigsten. Die Arbeitslosenquote liegt mit 8,1% deutlich über dem Bundesdurchschnitt.
0: Aber Sachsen-Anhalt ist ja nicht nur ein Land mit Problemen. Worauf sind die Menschen dort denn besonders stolz?
1: Ja, da gibt's einiges. Den Harz mit dem Brocken, die Elbe, jede Menge deutsche Geschichte, Wittenberg, das Bauhaus in Dessau oder auch die Himmelsscheibe von Nebra. Sachsen-Anhalt hat gleich mehrere UNESCO-Weltkulturerbestätten. Und wirtschaftlich ist die Chemieindustrie besonders wichtig. Rund 13.000 Menschen arbeiten dort. Und kulinarisch bzw. flüssig bekannt ist das Land natürlich auch. Und zwar für Rotkäppchensekt.
0: Und das alles ist für diese Wahl ja wichtig. Warum?
1: Weil genau diese Mischung so viel Sprengstoff bietet und auch den politischen Frust erklärt. Einerseits wirtschaftliche Probleme, Abwanderung, eine alternde Bevölkerung, sinkende Gehälter und gleichzeitig ein Land mit viel Stolz, viel Geschichte und auch viel Potenzial. Das ließe sich, wenn es ganz schlimm kommt, auch auf ganz Deutschland übertragen. Und deshalb wird das besonders beobachtet, was dort in Sachsen-Anhalt passiert.
0: Am Sonntag wird in Sachsen-Anhalt gewählt. José Nasiani hat uns vorher ein paar Infos gegeben. Danke dir. Ihr findet alles nochmal zum Nachlesen auch auf unserer Homepage.
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1: Ich bin Ursula Winkler. Russland muss nach dem Anschlagsversuch mit einer Sprengstoffdrohne auf dem Flughafen Leipzig-Halle mit einem neuen Sanktionspaket der EU rechnen. In der Vorbereitung sind Strafmaßnahmen gegen 1600 weitere Personen und Unternehmen mit Verbindungen zum militärisch-industriellen Komplex Russlands, hieß es nach Beratungen der EU-Außenminister.
2: Die Bundesregierung rechnet den Anschlagsversuch eindeutig Russland zu und hat bereits Vergeltungsmaßnahmen angekündigt. Dazu gehören unter anderem die Schließung des Generalkonsulats in Bonn und die Ausweisung zahlreicher Diplomaten. Russlands Präsident Putin bezeichnete die Maßnahmen als schweren Fehler und sprach von Beweisfälschung. Außenminister Wadefuhl wies die Vorwürfe zurück. Auch Frankreich und Finnland unterstützen weitere Sanktionen gegen Moskau. Laut Medienberichten haben die Ermittler inzwischen zwei Tatverdächtige im Visier. David Riemer, Berlin.
1: Nach dem Angriff auf das Stromnetz in Südbrandenburg gehen die Ermittler davon aus, dass auch die Störung an einem Umspannwerk in Bergheim bei Köln auf verfassungsfeindliche Sabotage zurückgeht. Unbekannte hätten Kabel über die Oberleitung gebracht und so einen Kurzschluss verursacht, sagte NRW-Innenminister Reul. Die Ermittler sehen Parallelen zu dem Fall in Brandenburg, wo Unbekannte bei einem Umspannwerk einen Angriff auf die Stromversorgung gestartet hatten. Vierjährige sollen künftig bundesweit nach denselben Regeln auf Sprache und Entwicklung getestet werden. Das Bundeskabinett hat das neue Kita-Gesetz von Familienministerin Prien gebilligt. Bis 2034 will der Bund dafür gut 9 Milliarden Euro ausgeben.
3: Prien sagt, noch immer entscheidet das Elternhaus viel zu stark darüber, welche Chancen ein Kind später hat. Genau deshalb will sie schon vor der Schule ansetzen. Es soll geschaut werden, wie gut Kinder sprechen, sich bewegen und sich generell entwickeln. Sozialverbände finden die Pläne natürlich gut. Der Paritätische Gesamtverband fordert ebenfalls mehr Geld dort, wo besonders viel Hilfe nötig ist. Die Grünen kritisieren allerdings die Finanzierung. Sie rechnen vor, dass der Bund künftig deutlich weniger Geld pro Jahr für frühkindliche Bildung bereitstellt. Zoe Tassovali, Nachrichtenredaktion.
1: Auf einer Fahrt mit rund 200 Kilometern pro Stunde hat sich bei einem ICE eine Waggontür geöffnet. Jetzt fahndet die Bundespolizei nach einem Täter. Nach ersten Ermittlungen wurde die Notentriegelung der Tür geöffnet. Der Lokführer hatte den ICE bei Karlstadt in Bayern sofort gestoppt. Verletzt wurde niemand.
0: Das Bochum-Wetter.
4: Eine dicke Wolkendecke ist am Himmel und es ist ein ziemlich ruhiger und inzwischen auch trockener Mittwochabend. Auf maximal 19 Grad kommen wir gerade noch. Morgen sind dann bis 24 Grad drin, dazu immer wieder Regen und einige Wolken. Die Sonne hat es da dann eher schwer.
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4: Ich habe noch zwei Meldungen für euch. Einmal eine längere von der A1. Köln Richtung Dortmund zwischen Hagen-Nord und dem Westhofener Kreuz hat es einen Unfall gegeben. Da ist die Autobahn aktuell gesperrt. Ein Kilometer staut es sich da, eine Stunde dauert es länger. Also falls ihr könnt, das Gebiet am besten vorher schon umfahren. Und von der A4 gibt es noch eine Meldung Köln Richtung Aachen zwischen Köln-Klettenberg und dem Kreuz Köln-West. 1 Kilometer, 8 Minuten plus. Allen unterwegs eine gute Fahrt und ganz viel Geduld. Einen entspannten Mittwochabend wünsche ich euch. Sarah Heinz ist hier und ich spiele euch jetzt wieder viel Musik. Ziel ist gleich dabei mit Kiss from a Rose, eine neue Nummer von Ray Gabi und Imran Gibbs. Und Vertigo von Tiffany Aris ist dabei. Die macht hier jetzt auch den Start.
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0: Es ist Herbst und das heißt für viele wieder eins, es ist Kinozeit. Morgen wird es ja auch wieder gut grau draußen. Das heißt, ja, falls ihr euch noch was Neues angucken wollt, ist das beste Wetter dafür. Filmexperte Jörg Albrecht hat sich mal die Kino-Neustarts angeschaut. Zum Beispiel That's Why the Lady is a Champ. Darin wird eine Runde geboxt. Sydney Sweeney steigt in den Ring.
1: Genau, der Film, der erzählt die Geschichte von Christy Martin, die in den 90ern die berühmteste Boxerin der Welt gewesen ist.
2: Sie nimmt nur einen Kaffee.
3: Ich will keinen Kaffee.
2: Und ich will keine fette Boxerin. Du trainierst härter als die meisten Männer, die ich trainiere.
3: Tja, ich reiß mir den Arsch auf.
1: Mit Erfolg, aber der hat, wie so oft, auch seine Schattenseiten. Und die heißt bei Christy Jim, ihr Trainer, Manager und später auch Ehemann. Der misshandelt sie und will sie sogar umbringen. That's Why the Lady is a Champ ist weder Rocky noch Million-Dollar-Baby. Das liegt nicht an Sydney Sweeney, die ihre Sache ordentlich macht. Es liegt an einem formelhaften Film, der einen völlig kalt lässt.
0: Ja, ist aber auch schwer, mit den Boxklassikern mitzuhalten. Und spannend klingt die Geschichte ja trotzdem. Und über Geschmäcker lässt sich ja bekanntlich auch streiten, ne? Danke, Jörg, für die Infos.
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0: Kelly, Rakim, Mondes.
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2: Ja, mit dem Regen war es das erstmal für diesen Abend. Es bleibt die meiste Zeit über trocken, aktuell bei Höchstwerten zwischen 15 und 19 Grad. Das ist also ein bisschen milder gerade. Morgen geht es dann maximal bis 24 Grad rauf und es wird wieder nass und grau. Über den Tag ziehen viele Wolken und Schauer durch.
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2: So, 10:30 ist es. Ich glaube, das ist eine gute Zeit für einen kleinen Snack, ne? Sarah Heinz ist hier. Bei mir gibt's gleich noch eine Portion Müsli mit Joghurt und Obst. Ein bisschen unkreativ, aber lecker. Und das ist ja am Ende auch das Wichtigste. Sound von Topic und Becky G ist das jetzt für euch. Habt einen schönen Abend.
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Day von Hurts am Mittwochabend war das. Ja, ich beende den Unterricht, nicht der Gong, das kennen wir doch alle, oder? Diese Sprüche, die unsere Lehrerinnen und Lehrer früher gekloppt haben und es ja heute auch noch tun. In NRW ist die Schule wieder gestartet und da kommen bestimmt wieder so ein paar Sprüche auf die Schülerinnen und Schüler zu. Kollegin Laura Potting hat da mal zurückgedacht an ihre Schulzeit und

0: das, was sie damals gerne geantwortet hätte.
1: Leute, ihr lernt nicht für die Schule, ihr lernt fürs Leben.
2: Liebes Finanzamt, anstelle einer Steuererklärung möchte ich Ihnen stattdessen hier ein analysiertes Shakespeare-Gedicht anbieten. Gern geschehen. Alternativ könnte ich Ihnen berechnen, wie viele Äpfel Lisa hat, wenn sie am Montag 2 davon abgibt und Dienstag aber Vollmond ist und ihr Esel Hermann heißt. Na? PS, letzte Mahnung heißt, Sie hören dann jetzt auf, mir zu schreiben, oder?
1: Was in der Klausur drankommt? Alles.
2: Also mit Zwiebeln und Krautsalat und Tzatziki. Geil.
3: Und ich will scharfe Soße.
1: Say it in English, please.
2: Okay, in Ordnung. If I am not going to the toilet jetzt sofort, I will shit my pants. Thank you.
1: Na, denk dann noch mal nach. Du weißt das. Da bin ich mir sicher.
2: Und mein Gehirn so... Wenn ich ein Gespenst kaufe, habe ich dann geistiges Eigentum.
1: So, und jetzt schreibt hier jeder mal ein Gedicht über seinen Alltag.
2: Herr von Ribbeck auf Ribbeck im Hafeland. Ich letztens so in seinem Garten stand, war da ernsthaft kein Empfang. Bin ich wieder gegangen.
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1: Ich bin Ursula Winkler. Russland muss nach dem Anschlagsversuch mit einer Sprengstoffdrohne auf dem Flughafen Leipzig-Halle mit einem umfassenden neuen Sanktionspaket der EU rechnen. Die Außenbeauftragte Kallas sagte bei Beratungen der Außenminister in Irland, es liefen bereits Vorbereitungen, um 1600 weitere Personen und Unternehmen mit Verbindungen zum militärisch-industriellen Komplex Russlands mit Strafmaßnahmen zu belegen. Möglicherweise würden weitere hinzukommen. Nach zwei Angriffen auf die Stromversorgung in Brandenburg und NRW fordert die Deutsche Polizeigewerkschaft mehr Investitionen in den Schutz der kritischen Infrastruktur. Es fehle nicht an technischen Möglichkeiten, sondern an Investitionen, sagte der Bundesvorsitzende Teggerz.
2: Moderne Sensoren entlang von Hochspannungsleitungen, digitale Überwachungssysteme und weitere Schutztechnologien würden international bereits erfolgreich eingesetzt. Der Schutz kritischer Infrastruktur sei zunächst Aufgabe der Betreiber selbst. Wer die Verantwortung für die Sicherheit seiner Anlagen trage, müsse auch in deren Schutz investieren, so Teggerz. Nach dem Angriff auf das Stromnetz in Brandenburg gehen die Ermittler davon aus, dass auch die Störung an einem Umspannwerk in Bergheim bei Köln auf verfassungsfeindliche Sabotage zurückgeht. David Riemer, Berlin.
1: Das Bundeskabinett hat die geplante Einkommensteuerreform auf den Weg gebracht. Vor allem Familien sowie Menschen mit kleinen und mittleren Einkommen sollen weniger Steuern zahlen.
3: Dafür dreht die Regierung an mehreren Stellschrauben. Der steuerfreie Grundbetrag steigt, das Kindergeld und die Pauschale für berufliche Ausgaben. Eine Familie mit zwei mittleren Einkommen und zwei Kindern könnte dann gut 600 Euro sparen. Wer sehr viel verdient, zahlt dagegen mehr Steuern. Finanzminister Klingbeil hält das für fair. Gerade weil ja so vieles teurer geworden ist, seien ein paar hundert Euro mehr im Jahr für Familien wichtig. Gewerkschaften halten die Entlastung für zu klein. Wirtschaftsverbände kritisieren wiederum die höheren Steuern für Spitzenverdiener. Zoe Tassovali, Nachrichtenredaktion.
1: Deutschland wird Nepal nach der verheerenden Sturzflut Hilfsgüter liefern. Ein Sprecher des Auswärtigen Amtes sprach von Planen, Wasserfiltern, Moskitonetzen und weiteren Hilfen für die Menschen in der Katastrophenregion. Das Material werde über das EU-Katastrophenschutzverfahren bereitgestellt. Und das waren die Nachrichten mit Ursula Winkler.
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5: An ein paar Stellen machen die dicken Wolken so langsam Platz für die Sterne, sonst ist es aber gut grau. Bis 18 Grad sind gerade in der Spitze drin. Morgen regnet es dann immer wieder mal bei vielen Wolken. Mit der Sonne sieht es da eher schlecht aus. Die kommt da, wenn nur, ganz selten mal durch. Bis 24 Grad bekommen wir dazu.
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5: Zwei Meldungen habe ich aktuell noch für euch. Einmal von der A2 Hannover Richtung Dortmund zwischen Bielefeld Ost und Bielefeld Süd. Da staut es sich nach einem Unfall. Da ist aktuell nur ein Fahrstreifen frei. Für einen Kilometer 12 Minuten kommen oben drauf. Und die A4 Köln Richtung Aachen zwischen Köln-Klettenberg und dem Kreuz Köln-West. 1 Kilometer, 26 Minuten plus. Sonst ist alles frei. Eine gute Fahrt euch. Hallo, Sarah Heinz ist hier und eine Stunde haben wir noch zusammen, bevor mein Kollege Kevin Zimmer hier gleich übernimmt. Hier gibt's jetzt erstmal ganz frische Musik für euch von Jack Style und John. Die sind ja letztes Jahr auf TikTok so viral gegangen mit dem Song Turn the Lights Off, wo der eine Mann in einem Video so verträumt in einem Club tanzt. Jetzt sind sie für eine neue Nummer zusammengekommen, zu der man sich auch wieder ganz gut bewegen kann. What Are We Gonna Do ist das von Jack Style und John. Habt einen entspannten Abend.
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0: Heute früh ist der Wecker wieder bei über 2 Millionen Schülerinnen und Schülern losgegangen. Die Schule ist nämlich wieder gestartet bei uns in NRW. Wir hoffen natürlich, dass der erste Unterrichtstag für alle so entspannt wie möglich war. Liebe Grüße gibt's an dieser Stelle auch von unserem Hannes.
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2: Endlich sind die Sommerferien um, ey. Ja, sorry für alle Schülerinnen und Schüler, ne? Da müsst ihr jetzt durch. Mehrere Jahre den ganzen Tag chillen, das könnt ihr auch immer noch im Studium. Und an alle Lehrerinnen und Lehrer, naja, Ferien bedeuten für euch doch eh kein Frei, ne? Und für uns? Ja, es wird Zeit, ne? Hat mal jemand zum Beispiel an die armen Rentner gedacht, die vormittags in Ruhe einkaufen wollen? Wenn es so voll ist, da kann man ja gar nicht in Ruhe Preise vergleichen. Mal die Lupe rausholen, mit der Kassiererin über die Enkel lästern, alles in Mark umrechnen oder natürlich auch in Ruhe das Kleingeld an der Kasse zählen. Oder denkt mal einer an die armen Comedians, die gerne in eine leere Mittagsvorstellung ins Kino gehen wollen? Ja, das geht ja alles nicht in den Ferien. Und ich glaube, alle Eltern, die ich kenne, sind auch froh, dass es endlich wieder losgeht. Klar, wir lieben unsere Kinder, ne? Aber so den ganzen Tag ist schon anstrengend. Und immer dran denken, das Leben ist für uns alle manchmal die 6. Stunde. Deswegen ein Hoch auf die kleinen Pausen.
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1: Der Mittwoch geht so langsam zu Ende. Gut bewölkt und größtenteils trocken. Höchstwerte bis 18 Grad bekommen wir im Moment. Morgen geht es dann noch mal ein bisschen nach oben mit den Werten auf maximal 24 Grad. Dazu wird es ziemlich herbstlich, es ist eher grau und es kann immer wieder was regnen.
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1: Es ist fast alles frei auf den Straßen. Ich habe noch zwei kurze Meldungen für euch. Einmal auf der A2, Hannover Richtung Dortmund zwischen Bielefeld Ost und Bielefeld Süd. Da ist dichter Verkehr.

0: 4 Minuten kommen obendrauf. Und auf der A44 Dortmund Richtung Kassel zwischen dem Kreuz Werl und Soest. Auch hier ist dichter Verkehr. 1 Minute dauert es länger. Sonst ist alles frei. Eine gute und entspannte Fahrt euch. Ja, morgen steht in NRW ja schon der Schultag Nummer 2 an nach den Sommerferien. Ich finde es immer krass, wie schnell die Zeit vergeht. Wenn ich so zurückdenke, dann frage ich mich manchmal ja wirklich, wie ich das damals gepackt habe. Also den Schlafrhythmus so umzustellen nach 6 Wochen, in denen ich da nachts mit Freunden und Freundinnen Videospiele gezockt habe. Also das war immer ein bisschen schwierig. Ich hoffe auf jeden Fall, es ist gerade niemand dabei, der die Nacht durchmacht, obwohl er morgen in den Unterricht muss. Das kann ich aus eigener Erfahrung nämlich nicht so empfehlen. Sarah Heinz ist hier. Hello.
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0: Und bei der Künstlerin hier muss ich ja immer dran denken, wie krass ihre Stimme auch live ist. Zoe Wees hört ihr jetzt mit Control.

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0: Fields of Gold von Sting war das für euch. Ja, und bei manchen Bands ist es mit Konzerttickets ja immer so eine Sache, ne? Deswegen helfen wir hier an der Stelle mal aus.
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2: 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Und ja, so ist es jetzt.
0: Ja, so ist es jetzt. Glückwunsch von uns an dieser Stelle. 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
1: Ich bin Ursula Winkler. Russland muss nach dem gescheiterten Angriff mit einer Sprengstoffdrohne auf dem Flughafen Leipzig-Halle mit einem umfassenden neuen EU-Sanktionspaket rechnen. Das sagte die Außenbeauftragte Kallas bei Beratungen der Außenminister in Irland.
2: Diese zusätzlichen Sanktionen waren schon im August angekündigt worden, also noch bevor Russland von Deutschland wegen des Anschlags in Leipzig beschuldigt wurde. Es geht jetzt um Einreiseverbote und Sperrung.

0: angeblicher Konten von rund 1600 Personen und Unternehmen mit Verbindungen zum sogenannten militärisch-industriellen Komplex Russlands. Die EU-Außenbeauftragte sagte, alle EU-Staaten stünden hinter Deutschland. Genau diese geschlossene Reaktion brauchen wir, sagte sie. Und sie sprach von staatlich unterstütztem Terrorismus. Dieter Ebeling, Brüssel.
1: In dieser Woche hat es gleich zwei Angriffe auf die Stromversorgung gegeben. Sowohl an einem Umspannwerk in Südbrandenburg als auch an einem in Bergheim bei Köln. An beiden Stellen wurden nach Angaben der Behörden Abschussvorrichtungen und Pyrotechnik gefunden. Die Ermittler gehen davon aus, dass beide Vorfälle auf verfassungsfeindliche Sabotage zurückzuführen sind. Vor einer möglicherweise entscheidenden Sitzung des VW-Aufsichtsrats ist die Zukunft mehrerer deutscher Werke ungewiss. Medienberichten zufolge soll die Produktion in Emden und Zwickau 2031, im Werk Hannover 2032 und im Audi-Werk Neckarsulm 2034 auslaufen. Dagegen gibt es heftige Kritik.
2: Die IG Metall hat die Gerüchte, wonach das Aus für die Werke bereits beschlossen sei, als Zitat Quatsch zurückgewiesen. Der Aufsichtsrat kommt am Freitag zusammen. Zentrales Thema dürften die Zukunfts- und Sparpläne von VW-Chef Blume sein. Die rot-grüne Landesregierung in Niedersachsen will nach eigenen Angaben um alle vier Werke kämpfen. Auch die Ministerpräsidenten von Sachsen und Baden-Württemberg, Kretschmer und Özdemir, halten Schließungen nicht für ausgemacht. Und Branchenexperten erwarten für Freitag keine endgültigen Entscheidungen. David Riemer, Nachrichtenredaktion.
1: Bei einer Attacke mit einer Flüssigkeit auf einen AfD-Informationsstand im rheinland-pfälzischen Bad Kreuznach sind 9 Menschen verletzt worden. Den Ermittlungen nach wurde die Flüssigkeit aus einem Gebäude in Richtung des Parteistandes geschüttet. Mehrere Personen erlitten leichte Hautreizungen durch Spritzer. Ein Tatverdächtiger wurde ermittelt. Um welche Art Flüssigkeit es sich handelte, ist noch unklar.
3: Das Bochumwetter.
4: Ja, in dieser Nacht ziehen immer mehr Wolken zu uns rein und dann kann es örtlich auch ein bisschen Regen geben, teilweise auch Sprühregen. Temperaturen liegen in der Nacht zwischen 11 und 16 Grad. Nachher ist es dann auch stark bewölkt, der Regen lässt ein bisschen nach, hier und da vielleicht noch leichter Regen, das war es dann aber auch. Und es ist dafür relativ warm, dafür, dass es so bewölkt ist, 21 bis 24 Grad nachher im Tagesverlauf. Der Freitag, der wird allerdings dann wieder ein bisschen regnerischer.
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5: A4 Köln-Aachen zwischen Köln-Klettenberg und Kreuz Köln-West, dichter Verkehr, 5 Minuten Zeitverlust. Wir wünschen allen unterwegs gute Fahrt.
4: So, viele Schülerinnen und Schüler sind ja gestern schon sozusagen wieder in die Schulzeit gestartet. Heute geht's dann für die I-Dötzchen los, also für die Erstklässler. Es ist Donnerstag und damit rein jetzt mit Jennifer Lopez, Save Me Tonight, gleich noch die 90er mit No Doubt und Don't Speak. Und neue Musik gibt's auch mit Cat's Eye Animal.
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0: Ja, huhu, hat bei mir zu Hause heute Morgen keiner gesagt, vor Freude, weil es wieder losgeht mit der Schule. Weiß auch nicht. Naja, gut. Es geht schon in die dritte Klasse. Der junge Mann weiß schon, wie der Hase läuft. Es ist nervig manchmal. Ich kann es ja auch verstehen, so mit Hausaufgaben und so. Und deswegen haben wir Ronja Jelena Phyllis gefragt. Ja, die hat super Tipps. Die hat nämlich 125.000 Follower auf Instagram. Und Ronja ist Lehrerin. Thema 1, was wirklich am nervigsten ist für Kinder, das weiß ich. Und das war für mich damals auch nervig, ist in der Hausaufgaben. Ja, es ist auch fies. Ne? Aber sie sagt, mit einer Belohnung im Anschluss kann das klappen.
1: Dass man ein kleines Spiel draus macht oder so. Oder dass man sich auch mit FreundInnen trifft und mit denen zusammen dann die Hausaufgaben macht und dass man das noch mit so einer sozialen Komponente irgendwie verbindet, mit was Schönem, was einem irgendwie Spaß macht.
0: Es gibt ja auch noch andere nervige Sachen, nicht nur Hausaufgaben, ne? Vokabeln lernen. Ja? Wenn ihr die nur mal schnell lernen wollt, am besten auf Karteikarten schreiben und durcheinander lernen, also nicht in einer bestimmten Reihenfolge. Wer langfristig was von den Vokabeln haben will, lernt die am besten in so einem Kontext.
1: Dann sollte man sich vielleicht verschiedene Sätze damit einprägen und das Wort tatsächlich auch so schnell es geht, so oft wie möglich in seinen Sprachgebrauch einbauen.
0: So, es ist doch so einfach mit der Schule. Und gerade mit diesen Tipps, die wir euch heute geben, klappt es, oder? Also, Vokabeln kein Problem mehr, Hausaufgaben ab sofort auch kein Problem mehr. In diesem Sinne, das wird ein super Schuljahr für euch. Also, viel Spaß in der Schule. Und allen Eltern sei gesagt, hey, Nerven behalten. Ruhig bleiben, das ist das Beste. Es ist doch noch aus allen was geworden, oder? Nee.

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2: Das ist eine ungemütliche Nacht, kann ich euch sagen. Aber ich hoffe, ihr seid irgendwo drin im Auto oder gerade irgendwie im Haus, bei der Arbeit oder sonst wo. Denn immer mehr Wolken ziehen zu uns rein. Die sorgen auch für Regen, teilweise auch Sprühregen. Es kühlt relativ ab in dieser Nacht, 11 bis 16 Grad. Nachher, wenn es dann wieder heller wird, da lässt der Regen dann zumindest ein bisschen nach. Es bleibt aber stark bewölkt. Die Sonne hat es wirklich schwer und es wird dafür allerdings relativ warm mit 21 bis 24 Grad nachher. Und morgen, der Freitag, der wird sehr wolkig und es fällt wieder etwas mehr Regen.
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3: A4 Köln-Aachen zwischen Köln-Klettenberg und Kreuz Köln-West, 2 Kilometer Stau. Und A46 Heinsberg-Düsseldorf zwischen Grevenbroich und Kapellen, dichter Verkehr, 10 Minuten Verzögerung. Wir wünschen allen unterwegs gute Fahrt.
2: Wir warten ja noch auf das neue Album von Madonna. Es soll ja ein Dance-Album werden. Da sind wir sehr gespannt drauf. Madonna American Pie jetzt für euch. Und gleich, Achtung, es wird in dieser Nacht noch etwas kühler.

0: Nicht, weil es draußen eh schon mit 11 bis 16 Grad relativ cool ist. Nein, weil gleich kommt Lenny Kravitz und wenn der loslegt, ey, vom Coolheitsfaktor wird's richtig cool. Fly Away, gleich hier noch im besten Mix.
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0: Hey, ihr seid die Ersten am Donnerstag, ja? Das heißt, dieser ganze Tag ist so, als ob ihr eine Kasse habt, an der keiner ansteht und ihr direkt ran dürft. Kennt Atze Schröder nicht immer.
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3: Ja, nee, ist klar.
4: Was macht der Deutsche, wenn er eine Schlange sieht? Er stellt sich hinten an. Ja, Mann, ich komme gerade aus dem Lidl. Eine Viertelstunde an der Kasse gestanden und habe mein halbes Leben an mir vorbeiziehen sehen. Da stand wirklich alles in der Schlange, was im Moment in Deutschland schiefläuft. Ich frage mich in so einem Moment immer, warum muss ich überhaupt einkaufen gehen? Im Prinzip brauchen wir doch immer das Gleiche. Immer. Was weiß ich, Cornflakes, Tütensuppen, Feta-Käse, Löwensenf, eine Packung Salami, zwei Dosen Thunfisch und in schlechten Zeiten Nudeln und Toilettenpapier. Aber da kann man doch einen rumfangen lassen, der das einfach unaufgefordert bringt und vor die Tür legt. Einmal die Woche. Ja, muss ja auch gar nicht bezahlt werden. Wird direkt mit der Einkommensteuer verrechnet. Aber zurück in die Schlange im Lidl. Wie viel Lebenszeit da auf dem Förderband an dir vorbeiläuft. Grundsätzlich geht die Kasse kaputt, wenn ich schon alles aufs Band gelegt habe. Also Umzug an die nächste Kasse. Wo du dich fragst, ist das noch eine Kasse oder eine Singlebörse? Ey, da könnte ich wahnsinnig werden, wenn Kunden und Kassiererinnen beim Abkassieren noch eine komplette Folge First Dates durchspielen. Wo du denkst, ey, Opa, du siehst doch am Ring, dass die Frau verheiratet ist. Und ansonsten schreibt euch doch bei Elitepartner. Mann, ey, das ist eine Kasse und kein Swingerclub. Fehlt nur noch, dass die anfangen zu diskutieren, wer jetzt bezahlt. Denkt dran, Extras kosten auch extra.
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1: Ich bin Ursula Winkler. Russland muss nach dem Anschlagsversuch mit einer Sprengstoffdrohne auf dem Flughafen Leipzig-Halle mit einem neuen Sanktionspaket der EU rechnen. In der Vorbereitung sind Strafmaßnahmen gegen 1600 weitere Personen und Unternehmen mit Verbindungen zum militärisch-industriellen Komplex Russlands, hieß es nach Beratungen der EU-Außenminister.
2: Die Bundesregierung rechnet den Anschlagsversuch eindeutig Russland zu und hat bereits Vergeltungsmaßnahmen angekündigt. Dazu gehören unter anderem die Schließung des Generalkonsulats in Bonn und die Ausweisung zahlreicher Diplomaten. Russlands Präsident Putin bezeichnete die Maßnahmen als schweren Fehler und sprach von Beweisfälschung. Außenminister Wadefuhl wies die Vorwürfe zurück. Auch Frankreich und Finnland unterstützen weitere Sanktionen gegen Moskau. Laut Medienberichten haben die Ermittler inzwischen zwei Tatverdächtige im Visier. David Riemer, Berlin.
1: Nach dem Angriff auf das Stromnetz in Südbrandenburg gehen die Ermittler davon aus, dass auch

0: die Störung an einem Umspannwerk in Bergheim bei Köln auf verfassungsfeindliche Sabotage zurückgeht. Unbekannte hätten Kabel über die Oberleitung gebracht und so einen Kurzschluss verursacht, sagte NRW-Innenminister Reul. Die Ermittler sehen Parallelen zu dem Fall in Brandenburg, wo Unbekannte bei einem Umspannwerk einen Angriff auf die Stromversorgung gestartet hatten. Vierjährige sollen künftig bundesweit nach denselben Regeln auf Sprache und Entwicklung getestet werden. Das Bundeskabinett hat das neue Kita-Gesetz von Familienministerin Prien gebilligt. Bis 2034 will der Bund dafür gut 9 Milliarden Euro ausgeben.
1: Prien sagt, noch immer entscheidet das Elternhaus viel zu stark darüber, welche Chancen ein Kind später hat. Genau deshalb will sie schon vor der Schule ansetzen. Es soll geschaut werden, wie gut Kinder sprechen, sich bewegen und sich generell entwickeln. Sozialverbände finden die Pläne natürlich gut. Der Paritätische Gesamtverband fordert ebenfalls mehr Geld dort, wo besonders viel Hilfe nötig ist. Die Grünen kritisieren allerdings die Finanzierung. Sie rechnen vor, dass der Bund künftig deutlich weniger Geld pro Jahr für frühkindliche Bildung bereitstellt. Zoe Tassovali, Nachrichtenredaktion.
0: Deutschland wird Nepal nach der verheerenden Sturzflut Hilfsgüter liefern. Ein Sprecher des Auswärtigen Amtes sprach von Planen, Wasserfiltern, Moskitonetzen und weiteren Hilfen für die Menschen in der Katastrophenregion. Das Material werde über das EU-Katastrophenschutzverfahren bereitgestellt.
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3: Das ist eine graue Angelegenheit. Hier und da kommt auch leichter Regen runter, teilweise auch Sprühregen. Also örtlich kann da ein bisschen was runterkommen und es wird relativ kühl in dieser Nacht. 11 bis 16 Grad erwarten wir. Nachher zieht zumindest der Regen dann so ein bisschen raus. Es bleibt aber ein bewölkter Donnerstag den Tag und wir bekommen Temperaturen zwischen 21 und 24 Grad. Hier und da kommt vielleicht auch mal die Sonne raus. Später, da können dann auch mal stürmische Böen drin sein. Also passt da ein bisschen auf. Und der Freitag, schauen wir noch schnell auf den. Der wird bewölkt und es gibt wieder etwas mehr Regen.
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4: A4 Köln-Aachen zwischen Köln-Klettenberg und Kreuz Köln-West. 2 Kilometer Stau. Und A42 Dortmund-Kamp-Lindfort zwischen Oberhausen-Zentrum und Oberhausen-Buschhausen. 1 Kilometer stockender Verkehr. Wir wünschen allen unterwegs gute Fahrt.
3: Die Franzosen, die sprechen das H ja nicht, ne? Also Hugel heißt der DJ, wenn ich es deutsch aussprechen würde. Aber weil er Franzose ist, heißt er Hugel. Das klingt viel besser, oder? Für mich der Spätsommer-Hit des Jahres. Moving to the Sun gibt's jetzt für eure Nacht.
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0: Nutella? Ist wohl nicht mehr die beste Nuss-Nougat-Creme. Hallo, welches dahergelaufene Institut behauptet denn sowas, Markus Steinerker?
1: Eine gewisse Organisation mit dem Namen Stiftung Warentest.
0: Ach so, die. Mhm. Naja, ich hab mal davon gehört. Mhm. So, die gucken ja mal sehr genau hin, ne?
1: Ja, absolut. Also die nehmen alles unter die Lupe. Inhaltsstoffe, Farbe, Geruch, Geschmack, Sensorik.
0: Was gibt es bei Nutella für Sensorik,
1: bitte schön? Ja, die haben sogar gecheckt, wie sich die Cremes streichen lassen. Die haben 18 Nuss-Nougat-Cremes getestet und zwei davon wurden besser bewertet als Nutella. Beide übrigens gleich auf mit der Note 2,0. Vor Nutella mit der Note 2,2.
0: So, welche beiden sind das? Bitte nicht Nuskati, bitte nicht Nuskati.
1: Die eine kriegst du an jeder Ecke mit dem großen A. Das ist Nuskati. Die Nuss-Nougat-Creme von Aldi. Und die andere ist dunkle Haselnusscreme Crème mit Ä. Herr Eichhorn pur von der Firma Goldhelm.
0: Wer kennt sie nicht?
1: Ne?
0: So, viele Infos, viele Namen von der Stiftung Warentest. Aber wir wollen es hier ja ganz genau wissen. Im Sinne der Wissenschaft und auch im Sinne unserer dicken Kinder werden wir selbst nochmal nachtesten. Die Stiftung Zimmertest.
1: Ja.
0: Also ich. Ja, ich kenne mich da sehr gut aus. Ja, schaut mich an, dann wisst ihr warum. So, ich weiß, welche Cremes zu den besten Nuss-Nougat-Cremes wohl gehören wird. Gleich hier bei mir. Du kredenzt mir das, oder?
1: Ich bin gespannt.
0: Du, ich erst.
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1: Ja, in dieser Nacht ziehen immer mehr Wolken zu uns rein und dann kann es örtlich auch ein bisschen Regen geben, teilweise auch Sprühregen. Temperaturen liegen in der Nacht zwischen 11 und 16 Grad. Nachher ist es dann auch stark bewölkt. Der Regen lässt ein bisschen nach. Hier und da vielleicht noch leichter Regen, das war es dann aber auch. Und es ist dafür relativ warm, dafür, dass es so bewölkt ist. 21 bis 24 Grad nachher im Tagesverlauf. Der Freitag, der wird allerdings dann wieder ein bisschen regnerischer.
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2: A42 Dortmund-Kamp-Lindfort. Zwischen Oberhausen-Zentrum und Oberhausen-Buschhausen 1 Kilometer Stau. Und A46 Heinsberg-Düsseldorf zwischen Grevenbroich und Kapellen dichter Verkehr 10 Minuten Verzögerung. Wir wünschen

0: Allen unterwegs. Gute Fahrt.
1: Ein aktueller Hit wartet auf euch von einer Künstlerin, die den schönsten Künstlernamen hat, den ich kenne. Ich meine, er klingt wie eine lustige Comicfigur. Holly Humberstone. Holly Humberstone mit To Love Somebody gibt's direkt nach Linkin Park und Burn It Down. Euch eine schöne Nacht.
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0: Nutella.
1: Nutella ist nicht... Ja, was lachst du so? Es ist dramatisch.
2: Es ist dramatisch, absolut, absolut.
1: Nutella ist anscheinend nicht die beste Nuss-Nougat-Creme. Diese feine Kombination aus Palmöl und Zucker ist nicht die beste Nuss-Nougat-Creme. Die landet nur auf Platz 2. Auf Platz 1 landen Nuskati von Aldi und dunkle Haselnuss-Creme, also Creme mit hast du uns gerade schon vorgestellt, von Herr Eichhorn pur. Kennt keine Sau, aber gut. Stiftung Warentest kann uns vieles erzählen, Kollege Markus Steinacker. Wir wollen da auch im Sinne der Wissenschaft auf Nummer sicher gehen und nochmal nachtesten.
2: Ganz genau. Also deswegen rufen wir jetzt auch die Stiftung Zimmertest ins Leben. Du wirst jetzt hier live bei unserer Blindverkostung den Unterschied selbst herausschmecken. Du hast schon die Brille genommen, das ist wunderbar. Kevin, ich habe 3 Proben von Cremes für dich vorbereitet.
1: Kannst du bitte einmal den Sehtest machen, wie damals Thomas Gottschalk einmal dagegen hauen? Ich merke den Windzug.
2: Er zuckt überhaupt nicht. So, ich habe dir 3 Proben mit Cremes vorbereitet auf Knäckebrot. Du musst mir dann bitte den Testsieger herausschmecken. Ja?
1: Also ich muss die Nuskati rausschmecken.
2: Richtig, richtig, genau so. Ich reiche dir die Löffel an. Los geht's, Löffel Nummer 1.
1: Drück mir das doch nicht so rein, mein Gott.
2: Ich will ja nicht, dass du dich verletzt. So.
3: Oh. Weiß ich, aber ich brauche ein Referenzprodukt.
2: Ja, okay. Dann kau erstmal auf.
3: Das war schon ganz gut.
1: Ich würde tippen, dass das schon Nutella ist, aber...
2: Achtung, hier kommt Probe Nummer 2.

0: drück mir das nicht so in den Mund rein.
1: Ich möchte doch nur, dass du sicher bist und dass es dir nicht überall hinschmierst.
2: Scheiße, warum schmecken die denn nicht so gleich?
1: Es sind unterschiedliche. Es sind wirklich unterschiedliche.
2: Nee, wirklich? Du hast zwei unterschiedliche?
1: Ich habe zwei unterschiedliche, ja, absolut.
2: Ja. Ich würde sagen, das könnte auch Nutella sein.
1: Probe Nummer.
2: Ich glaube, das ist eher Nutella.
1: Okay, so, Probe Nummer drei.
2: Aber ich muss ja den Sieger rausfinden, ne?
1: Du musst den Sieger rausfinden.
2: Ich glaube eigentlich,
1: Probe Nummer drei, Achtung.
2: Ich glaube eigentlich.
1: So, okay.
2: Ich glaube eigentlich, dass ich mich am besten damit auskenne, weil ich bin super Nutella-Nerd.
1: Okay.
2: Ja, ja. Ja. Also, ich würde sagen,
1: so viel kann ich verraten, in Probe Nummer 3 ist etwas weniger Palmöl.
2: Was war es, Ketchup oder was?
1: Barbecue-Soße.
2: Das ist Nutella.
1: Okay, also musste natürlich halt so einer mit drin sein, ne? Weil er auf eine falsche Fährte führt. Aber was sagst du?
2: Also ich sage, ich muss ja den Testsieger rausschmecken.
1: Ja.
2: Ich sage Nummer 1 Testsieger, Nummer 2 Nutella, Nummer 3 auch gut.
1: Wow.
2: Aber
1: ich muss sagen, Respekt,
2: Nutella.
1: Respekt, das ist vollkommen richtig.
2: Alles richtig?
1: Alles richtig.
2: So
1: sieht's aus.
2: Da sollen die nochmal von Stiftung Warentest um die Ecke kommen.
1: Also wir machen Stiftung Zimmertest jetzt noch. So.
2: Was machen wir jetzt eigentlich mit dem Rest?
1: Wie lange geht die Sendung?
2: Ja, wenn du es da lässt, bis zu Diabetes Typ 2.
1: Oh.
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1: Ich bin Ursula Winkler. Russland muss nach dem Anschlagsversuch mit einer Sprengstoffdrohne auf dem Flughafen Leipzig-Halle mit einem umfassenden neuen Sanktionspaket der EU rechnen. Die Außenbeauftragte Kallas sagte bei Beratungen der Außenminister in Irland, es liefen bereits Vorbereitungen, um 1600 weitere Personen und Unternehmen mit Verbindungen zum militärisch-industriellen Komplex Russlands mit Strafmaßnahmen zu belegen. Möglicherweise würden weitere hinzukommen. Nach 2 Angriffen auf die Stromversorgung in Brandenburg und NRW fordert die Deutsche Polizeigewerkschaft mehr Investitionen in den Schutz der kritischen Infrastruktur. Es fehle nicht an technischen Möglichkeiten, sondern an Investitionen, sagte der Bundesvorsitzende Teggerz.
2: Moderne Sensoren entlang von Hochspannungsleitungen, Digitalüberwachungssysteme und weitere Schutztechnologien würden international bereits erfolgreich eingesetzt. Der Schutz kritischer Infrastruktur sei zunächst Aufgabe der Betreiber selbst. Wer die Verantwortung für die Sicherheit seiner Anlagen trage, müsse auch in deren Schutz investieren, so Teggerz. Nach dem Angriff auf das Stromnetz in Brandenburg gehen die Ermittler davon aus, dass auch die Störung an einem Umspannwerk in Bergheim bei Köln auf verfassungsfeindliche Sabotage zurückgeht. David Riemer, Berlin.
1: Das Bundeskabinett hat die geplante Einkommensteuerreform auf den Weg gebracht. Vor allem Familien sowie Menschen mit kleinen und mittleren Einkommen sollen weniger Steuern zahlen.
3: Dafür dreht die Regierung an mehreren Stellschrauben. Der steuerfreie Grundbetrag steigt, das Kindergeld und die Pauschale für berufliche Ausgaben. Eine Familie mit 2 mittleren